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11: Hallihallo, am Mikrofon begrüßt dich der David. Forscherinnen und Forscher haben verborgene Weltraumstrukturen entdeckt. Sie haben an der Universität Wien mit speziellen Radioteleskopen die bisher schärfste Karte des Orionnebels erstellt. Der Orionnebel ist ein riesiges Gasgebilde im Weltall, das du bei klarem Himmel sogar mit deinen Augen sehen kannst. Es ist der nächste Platz in unserer Nähe, wo gerade neue Sterne entstehen. Die Forscher haben etwas Spannendes herausgefunden. Der Orionnebel ist viel komplexer aufgebaut, als man bisher gedacht hat. Sie haben nicht nur eine, sondern mindestens 2 große expandierende Blasen aus Wasserstoffgas entdeckt. Eine davon erstreckt sich sogar 4 Lichtjahre weit ins All hinaus. Das ist gigantisch. Noch überraschender ist, die Wasserstoffhülle des Nebels wiegt nur etwa ein Zehntel von dem, was Wissenschaftlerinnen und Wissenschaftler früher gemessen haben. Das ändert unser Verständnis darüber, wie Sterne entstehen. Die neuen Erkenntnisse zeigen, niemand versteht den Weltraum vollständig. Es gibt immer noch Spannendes zu entdecken. Vogelgesang ist wie ein musikalischer Baukasten. Forschende haben etwas Faszinierendes über Vogelgesang herausgefunden. Alle Sperlingsvögel der Welt nutzen nur 8 Grundmotive, um ihre Lieder zu singen. Das ist wie ein Baukasten mit 8 verschiedenen Bausteinen, aus denen man unendlich viele unterschiedliche Kombinationen erschaffen kann. Die Forscherinnen und Forscher haben über 116.000 Gesangsabschnitte von über 3.000 verschiedenen Vogelarten analysiert. Sie haben 3 Arten von Trillern, 3 Arten von Pfeifen sowie harmonische und chaotische Laute entdeckt. Jede Vogelart kombiniert diese 8 Motive auf ihre eigene Weise. Im Durchschnitt nutzt eine Art etwa 5 davon. Besonders spannend ist, dass größere Vögel lieber einfache, langsame Lieder singen, während kleinere Arten schnellere und komplexere Gesänge bevorzugen. Unsere Banknoten, wir sagen auch Geldscheine dazu, bekommen ein neues Design. Designerinnen und Designer aus ganz Europa haben Entwürfe und Ideen ausgearbeitet und zur Abstimmung abgegeben. Jeder kann sich die verschiedenen neuen Geldscheine im Internet anschauen und bis 21. September kann noch jeder seine Stimme abgeben und für einen der 10 Finalisten abstimmen. Die Vorschläge der Künstlerinnen und Künstler beruhen auf 2 verschiedenen Themen. Einmal europäische Kultur. Und als zweites Thema geht es um Flüsse und Vögel. Gegen Jahresende soll es dann von der Europäischen Nationalbank eine Entscheidung geben, welches Design auf unseren zukünftigen Geldscheinen drauf sein wird. Übrigens, mit den alten Scheinen kann man dann ganz normal weiter bezahlen. Die Vorschläge für die neuen Geldscheine findest du übrigens auch auf der Mein Kinderradio Webseite.
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5: Ein herzliches Hallo auch von meiner Seite. Ich bin der Philipp. Und wir beschäftigen uns heute wieder mit dem Thema Geld und alles drumherum. Und dazu brauchen wir natürlich wie immer Fragen von Kindern aus ganz Österreich, damit Josie uns diese Fragen auch beantworten kann.
12: Genau so ist es. Und dazu kannst du uns ja zum Beispiel eine Sprachnachricht über Radinos Handy-App schicken. Das ist ganz einfach.
5: Unten auf der rechten Seite in unserer Handy-App kannst du auf den Knopf drücken und so kommst du zur Aufnahmefunktion für die Sprachnachrichten. Bitte vergiss aber nicht, dich vor deiner Frage vorzustellen. Wir wollen ja auch wissen, von wem die Sprachnachricht kommt.
12: Und damit legen wir gleich los. Hier kommt schon eine neue Frage.
13: Hallo, ich bin Jason. Ich komme aus Bruck an der Mur. Ich würde gerne wissen, wie das mit dem Arbeitslosengeld ist. Wo kommt das her?
5: Das ist ja eine spannende Frage, die der Jason aus der Steiermark gestellt hat, Josie.
12: Oh ja, das ist tatsächlich eine spannende Frage. Und dazu muss man erst einmal wissen, was es bedeutet, wenn man arbeitslos ist. Also, arbeitslos zu sein bedeutet, dass man derzeit keinem Job nachgeht, also keine Arbeit hat.
5: Und das kann ja verschiedene Gründe haben.
12: Richtig. Zum Beispiel kann man arbeitslos werden, weil eine Firma zu wenige Aufträge hat und deshalb die Mitarbeiterinnen und Mitarbeiter nicht mehr gebraucht werden.
5: Boah, das ist ja arg. Da kann man ja gar nichts dafür, dass man gekündigt wird.
12: Ja, richtig. Und weil man ja trotzdem noch Geld braucht, um sich sein Leben leisten zu können, bis man eine neue Arbeitsstelle gefunden hat, gibt es in Österreich das Arbeitslosengeld.
5: Ah, damit man in Ruhe Zeit hat, sich eine neue Arbeitsstelle zu suchen und trotzdem aber noch seine Miete und das Handy bezahlen kann.
12: Genau so ist es.
5: Und wer bezahlt das Geld?
12: Alle Menschen, die gerade arbeiten. Denn jeder, der arbeitet, muss auf einen Teil von seinem Gehalt verzichten. Das geht dann an die Republik Österreich. Das kommt also quasi in einen großen Topf. Und aus diesem Topf heraus werden dann alle Menschen bezahlt, die derzeit gerade keine Arbeitsstelle haben. Aber Achtung, das geht natürlich nur 6 Monate lang.
5: Also Arbeitslosengeld kann man nur 6 Monate lang bekommen?
12: Richtig, bis dahin sollte man dann wieder einen neuen Job gefunden haben.
5: Das ist ja eigentlich eine tolle Sache, weil man weiß ja nie, ob man nicht selbst auch mal was aus diesem Topf braucht, weil man eben arbeitslos wird.
12: Genau so ist es.
5: So, und jetzt brauchen wir bitte deine nächste Frage zum Thema Geld. Alles, was dich dazu interessiert, interessiert auch uns. Also schick auch du uns gerne eine Sprachnachricht dazu. Danke, Josie, dass du uns diese Frage von Jason erklärt hast.
12: Sehr gerne, Philipp. Ich freue mich schon auf die nächste Folge.
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16: Guten Morgen.
17: Guten Morgen. Ich bin's, Radinos Mama. Weil Radino, der schläft gerade noch, aber sicher nicht mehr lang. Wenn er gleich die ersten Lieder hört, dann ist er bestimmt wach. Schön, dass du schon mit dabei bist. So, jetzt lass uns aber gemeinsam einen neuen Tag beginnen.

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Und da die hüpfenden Kängurus. Krokodile haben ein ziemlich großes Maul.

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Jetzt gibt's ein paar tolle Lieder für dich, damit's der

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0: Das sollten wir nicht verpassen. Zu wem gehört die? Menschen?
1: Ach gut.
2: Juhu, tolles Lied. Du hörst mein Kinderradio und ich bin Radino. Und ich bin ein großer Frühstücker. Am allerdino-liebsten mag ich zum Frühstück Kakao und Kuchen. Das weiß meine Mama, aber trotzdem kriege ich den fast nie. Voll Dino gemein. Dann esse ich halt Müsli oder Joghurt mit Erdbeeren oder Toast mit Butter. Die Mama kauft immer den braunen und nicht den weißen, weil der nicht so gesund ist, sagt sie. Ist mir Dino egal, mir schmeckt eh alles. Und das ist das Wichtigste, sagt die Oma. Magst du auch gern frühstücken? Ich glaube, ich hab Hunger. Das sagt mein Dino Grummelbauch. Ich such dann mal was Essbares. Für dich habe ich jetzt wieder ein Lied.
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0: Machbär-Reiter.
1: Plumps Nanu, was war denn das? Kracht da in der Hose was? Liebes Pferdchen, danke schön, du musst jetzt schlafen gehen.
2: Oh, schade. Noch einmal, noch ein einziges Mal.
1: Na gut, einmal.

0: macht der Reiter plumps.
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4: Hallo, hier ist Jonas. Ich komme aus Seersberg in der Steiermark. Ich erzähle euch jetzt einen Witz. Ein Elefant und eine Maus gingen gemeinsam in ein Schwimmbad. Plötzlich sagt der Elefant erschrocken: Oh nein, ich habe meine Badehose zu Hause vergessen. Da antwortet die Maus: Das ist doch kein Problem. Ich habe eine zweite dabei.
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1: Das bin ich.
0: Und seine Mama. Radino, magst du heute mal wieder die Geschichte aussuchen?
1: Oh ja.
0: Ja, dann schau mal in deiner Geschichtenkiste. Ich spiele inzwischen zwei Lieder und dann heißt es hier wieder, hör mir zu.

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3: Entspannungsrätsel für Kinder Nummer 26. Magst du dir eine Decke holen? Und vielleicht auch ein kleines Kissen für den Kopf? Dann mach es dir damit gemütlich. Bis du ganz bequem liegst und dich nichts mehr stört. Wenn du dich nun rundum wohlfühlst, lass deine Gedanken für eine Weile davonziehen und hör dem Rätsel zu. Stell dir vor, du bist ein kleines Tier. Obwohl du ganz klein bist, kannst du fliegen. Ganz schwerelos und elegant gleitest du durch die Nacht. Du bist dabei ganz ruhig und still. Das Besondere an dir ist, dass du in der Nacht leuchten kannst. Wenn die Kinder im Sommer bei gutem Wetter eine Nachtwanderung unternehmen oder während der Ferien oder am Wochenende länger im Garten spielen, erkennen sie dich an deinem wunderbaren Leuchten. Sie versuchen dann oft, dich einzufangen, damit du ihnen etwas Licht im Dunkeln schenkst. Hell schwirrst du umher und verbreitest einen schönen Lichterglanz am abendlichen Himmel. Hast du erkannt, welches Tier du in diesem kleinen Rätsel warst? Die Lösung erklingt gleich nach dem Gong. Wenn du sie jetzt noch nicht wissen willst, dann drücke Pause. Das war diesmal gar nicht so leicht, oder? Richtig, du warst ein kleines Glühwürmchen. Hol nun ein paar Mal tief Luft und atme dann kräftig wieder aus. Nun ball beide Hände zu ganz festen Fäusten. Reck und streck dich, so gut es geht, bis du dich schließlich ganz fit und voller Energie fühlst.

Das war Hör mir zu. Eine von meinen Lieblingsgeschichten. 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

Hallo und guten Morgen hier bei uns auf Mein Kinderradio. Radino ist gerade in der Küche. Ich musste ihm nämlich unbedingt einen Nachschlag zum Frühstück geben, weil er sonst verhungert wäre, meint er. Er ist ein ziemlich verfressener kleiner Dinosaurier, musst du wissen. Apropos Frühstück, was isst denn du am liebsten zum Frühstück? Also ich denke mal, du isst ziemlich ähnlich wie wir, also Kakao oder Tee und dazu Müsli oder Brot mit Marmelade oder Käse, vielleicht sogar Nutella. Stimmt's? Ganz viele Menschen auf der Welt essen so zum Frühstück, aber nicht alle. Zum Beispiel auf Jamaika, das liegt in Mittelamerika, also ziemlich weit weg. Da essen die Kinder ganz was anderes zum Frühstück, und zwar Stockfisch. Das ist ein auf Stöcken getrockneter und sehr stark gesalzener Fisch. Dazu gibt's tropische Baumfrüchte und einen Brei aus Maismehl, gekochten Bananen und Süßkartoffeln. Sie trinken Grapefruitsaft oder Tee oder auch Kokosnussmilch dazu. Und in Japan, da essen die Kinder oft Reis und Suppe zum Frühstück, manchmal Fisch und eingelegtes Gemüse. Wäre sicher mal spannend, wenn ich Radino zum Frühstück Fisch und Essiggurkel serviere statt Müsli und Toast. Da wird er wahrscheinlich ein Gesicht machen. So, genug übers Essen geplaudert. Jetzt gibt's wieder Musik.

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1: Servus, ich bin's, der David. Mir ist heute was passiert. Ich bin gestolpert und hingefallen. Dabei habe ich mir meine Jeans am Knie ordentlich zerrissen. Ein richtiges Loch ist drin. Hast du auch schon einmal ein Loch in der Hose gehabt? Zum Glück gibt es ja so lustige Aufnäher, die das Loch verdecken. Ich weiß aber noch was Besseres. Ich werde aus dem Riss in meiner Jeans ein Hosenmonster machen. Dafür brauche ich Nähzeug und ein paar Stoffreste. Das Loch schneide ich jetzt so weit auf, dass es das Maul des Monsters sein könnte. Aus weißem Filz schneide ich ein paar spitze Zähne aus und nähe oder klebe sie von innen an den Rand des Monstermauls. Dann nehme ich ein rotes Stoffstück und lege es hinter das Loch. Rundherum festnähen. Und dann kommen noch zwei Augen. Die mache ich aus größeren weißen Stoffscheiben und kleineren schwarzen, die ich aufeinander klebe. Die Augen befestige ich dann mit ein paar Nadelstichen über dem Maul. Mein Hosenmonster sieht echt lustig aus und meine Jeans sind dadurch einzigartig geworden.
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16: Aus dem Nachrichtenstudio begrüßt dich der David. Servus. Forscherinnen und Forscher haben verborgene Weltraumstrukturen entdeckt. Sie haben an der Universität Wien mit speziellen Radioteleskopen die bisher schärfste Karte des Orionnebels erstellt. Der Orionnebel ist ein riesiges Gasgebilde im Weltall, das du bei klarem Himmel sogar mit deinen Augen sehen kannst. Es ist der nächste Platz in unserer Nähe, wo gerade neue Sterne entstehen. Die Forscher haben etwas Spannendes herausgefunden. Der Orionnebel ist viel komplexer aufgebaut, als man bisher gedacht hat. Sie haben nicht nur eine, sondern mindestens 2 große expandierende Blasen aus Wasserstoffgas entdeckt. Eine davon erstreckt sich sogar 4 Lichtjahre weit ins All hinaus. Das ist gigantisch. Noch überraschender ist, die Wasserstoffhülle des Nebels wiegt nur etwa ein Zehntel von dem, was Wissenschaftlerinnen und Wissenschaftler früher gemessen haben. Das ändert unser Verständnis darüber, wie Sterne entstehen. Die neuen Erkenntnisse zeigen, niemand versteht den Weltraum vollständig. Es gibt immer noch Spannendes zu entdecken. In der Stadt Salzburg werden aktuell wieder gebrauchte Schulsachen gesammelt. Das ist besonders wichtig, denn Schulsachen kosten viel Geld und für manche Familien ist das schwierig zu bezahlen. Die Stadt Salzburg sammelt zusammen mit Bewohnerservicestellen und dem Forum 1 bis September gut erhaltene Schulsachen ein. Du kannst deine alten Taschen und Rucksäcke einfach im Shoppingcenter am Salzburger Hauptbahnhof abgeben oder in einer der Bewohnerservicestellen. So bekommen deine aussortierten Schulsachen ein zweites Leben. Im September, genau rechtzeitig vor dem neuen Schuljahr, gibt es dann die große Schulsachenbörse. Dort erhalten Kinder aus ärmeren Familien kostenlos gute Schultaschen und Rucksäcke. Das ist eine großartige Idee. Ressourcen sparen, anderen helfen und alle Kinder gut ausgestattet ins neue Schuljahr starten lassen. Vogelgesang ist wie ein musikalischer Baukasten. Forschende haben etwas Faszinierendes über Vogelgesang herausgefunden. Alle Sperlingsvögel der Welt nutzen nur 8 Grundmotive, um ihre Lieder zu singen. Das ist wie ein Baukasten mit 8 verschiedenen Bausteinen, aus denen man unendlich viele unterschiedliche Kombinationen erschaffen kann. Die Forscherinnen und Forscher haben über 116.000 Gesangsabschnitte von über 3.000 verschiedenen Vogelarten analysiert. Sie haben 3 Arten von Trillern, 3 Arten von Pfeifen sowie harmonische und chaotische Laute entdeckt. Jede Vogelart kombiniert diese 8 Motive auf ihre eigene Weise. Im Durchschnitt nutzt eine Art etwa 5 davon. Besonders spannend ist, dass größere Vögel lieber einfache, langsame Lieder singen, während kleinere Arten schnellere und komplexere Gesänge bevorzugen.
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6: Hallöle, hier ist André. Es gibt einen neuen Buchstaben. Hier ist der Buchstabe L, also L, wie Lag. Lag. Schon wieder ein englisches Wort. Ja, das ist im Internet so. Die meisten Internetbegriffe sind halt englische Begriffe. Heute also L wie Lag. Das ist aber zum Glück einfach zu übersetzen. Erzähle ich dir jetzt auch gleich. Auf Deutsch bedeutet Lag nämlich einfach Verzögerung. Der Begriff Lag bezieht sich aber auf eine bestimmte Verzögerung. Und zwar auf die Verzögerung, wenn du Online-Spiele spielst. Vielleicht ist dir Lag ja schon mal selbst aufgefallen. Du spielst gerade mit deinen Freunden ein wirklich lustiges Spiel übers Internet und plötzlich bleibt das Bild auf dem Bildschirm immer wieder kurz stehen. Ach, wie nervig. Deine Spielfigur reagiert nicht mehr auf die Befehle und du kannst auch nichts mehr anklicken. Das Problem wird als Laggen bezeichnet. Wenn du einmal selbst alleine Spiele gespielt hast, dann wird dir das vermutlich schon aufgefallen sein, dass beim Alleinespielen das nicht so oft passiert, das Laggen. Das liegt ganz einfach daran, dass Lag nur dann entsteht, wenn deine Internetverbindung von deinem PC zum Spieleserver einfach zu langsam ist. Ein Server von einem Spiel ist sozusagen wie ein Lehrer in einem Klassenzimmer, der darauf achtet, dass jeder Schüler versteht, was er gerade erklärt. Und die Schüler sind alle anderen Spieler, mit denen du online ein Spiel spielst. Wenn du jetzt in der Klasse etwas nicht verstehst, fragst du ja den Lehrer, ob er es noch einmal erklären kann. Was der Lehrer dann vermutlich auch macht. Deine Mitschüler warten einfach in der Zwischenzeit. Und genauso kannst du dir das bei einem Server eines Videospiels vorstellen. Außer, dass der Lehrer nicht auf dich warten kann und einfach die nächsten Sachen erklärt. Ist deine Internetverbindung oder dein PC viel langsamer als die der restlichen Spieler, kann der Server nicht auf dich warten und macht einfach weiter. Aber weil dein PC die Informationen noch nicht verstanden hat und mit allen anderen PCs mitziehen muss, überspringt er einfach alles dazwischen. Und das nehmen wir dann als Lecken wahr.
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17: Guten Morgen!
0: Guten Morgen, aufgewacht. Ein wunderbarer Tag wartet auf dich. Wir haben wieder jede Menge Lieder und Geschichten und Tipps für dich vorbereitet und wir freuen uns natürlich auch schon sehr auf diesen neuen Tag zusammen mit dir. Radino wird natürlich auch gleich da sein. Der kuschelt sich noch kurz in seinen Polster rein. Aber ich würde mal sagen, wir fangen dann schon mal an, oder? Los geht's!

0: Und da bin ich schon wieder voll gespannt. Hast du mir eigentlich auch schon eine geschickt über meine Handy-App? André, ich freue mich schon voll auf dich heute am Nachmittag.
1: Na, seid ihr auch schon so gespannt auf die Mini-Disco ab 4 am Nachmittag?
2: Also ich freue mich schon sehr drauf. Es ist immer echt lustig, dir und dem Radino beim Tanzen zuzuschauen.
1: Das glaube ich. Auf jeden Fall können ja alle Kinder gerne in der Mini-Disco mit dabei sein. Viele Kinder schicken ja über Radinos Handy-App Sprachnachrichten und die spiele ich dann in der Sendung ab 4 am Nachmittag ab.
2: Und ich frage jetzt schon einmal für die Kinder, spielst du uns vielleicht sogar jetzt schon ein paar vor, die eigentlich für den Nachmittag für die Mini-Disco geplant sind?
1: Oh, das ist eine gute Idee, ja. Wenn auch du vor dem Radiogerät mit dabei sein magst, dann schick noch schnell bis zum Nachmittag auch deine Sprachnachricht über Radinos Handy-App.
0: Achtung, Achtung, jetzt kommt wieder eine dinotastische Sprachnachricht.
3: Hallo André, ich bin die Annika und ich bin 4 Jahre alt und komme aus Wien und jetzt mag ich meine Freunde alle grüßen. Die Philippa, die Flora, die Clara, die Vicky, der Ferdinand, der Arthur, die Mama und der Papa und der Jesper. Papa.
4: Hallo, André, ich heiße Moritz, ich bin 7 Jahre alt und ich wohne in Wildon. Und ich liebe mein Kind.

0: Morgen zu Hause. Ich bin Radinos Mama und unser kleiner Radino, der wuselt wieder irgendwo in der Wohnung rum. Deshalb habe ich dir jetzt ein Lied rausgesucht. Ich hoffe, es gefällt dir. Viel Spaß!
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Lustige Kinderlieder, coole Tipps und tolle Geschichten. Das ist mein Kinderradio und wir sind sehr, sehr froh, dass du uns wieder zuhörst. In wenigen Minuten wird's hier bei uns wieder spannend. Radino hat nämlich wieder eine Geschichte ausgesucht und ich bin schon ganz gespannt, welche das sein wird. Es wird übrigens nur eine kurze Geschichte. Die ganz langen, die sind ja morgens um 8 und am Nachmittag um 3. So, also bleib dran, ich wünsche dir viel Spaß bei unserer Geschichte in Kürze.

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3: Irmgard Kramer. Fanny. Das Mädchen, das Glück verteilt. Gelesen von Jodi Ahlborn. Eine Silberfisch-Produktion im Hörbuch Hamburg Verlag. Home Office.
4: Aus! Schluss! Brüllte Papa. Das reinste Irrenhaus! Brüllte Mama.
3: Ich legte eine Vollbremsung hin. Zu spät. Erst stolperte ich über die Papierschlange, dann über Mamas Füße. Ich streckte mich nach Papas großem Bauch aus. Er fing mich auf, bevor ich auf den Boden knallen konnte. Mein Herz klopfte ganz schnell vom vielen Rennen. Vorsichtig sah ich zu den beiden auf. Schwer zu sagen, wer wütender war. Papas Augenbrauen zuckten wie pelzige Raupen. Mamas Locken standen so wild vom Kopf, als sei jede einzelne Locke zornig. Außerdem versuchte sie zu telefonieren. »Nein, Herr Gruber, mit Irrenhaus habe ich nicht Ihre Baufirma, sondern unser verrücktes Huhn gemeint.« Mama warf mir finstere Blicke zu. »Wenn Sie so freundlich wären, einen Moment zu warten. Ich lege unserer Tochter nur rasch Handschellen an und werfe sie in den Kerker.« Ich musste lachen. »Herr Gruber, das war ein Scherz«, betonte Mama. Papa strich mir die mausbraunen Zöpfe aus dem verschwitzten Gesicht.
4: »Allerliebste Fanny, du bist doch so ein großer Fan von Geschenken.«
3: »Und wie?« Ich strahlte ihn an. Geschenke waren fast so gut wie Post. Also, mit Post meine ich nicht Sachen, die man im Internet bestellt. Mit Post meine ich auch keine Briefe von der Schule. Ich meine Pakete, auf denen Fanny Paradies steht. Für den Fall, dass du mir ein Paket schicken willst, reicht das Paradies. Im Notfall kannst du das Paket in der Sonnenwendkolonie über das Gebüsch bei den drei Birken hinter unseren Hühnerstall werfen. Ich liebe Pakete. Leider habe ich noch nie eines bekommen.
4: Fanny, träumst du schon wieder?
3: Papa wedelte vor meinen Augen herum.
4: Was war die Frage? Wegen des Geschenks. Könntest du dir vorstellen, uns etwas zu schenken? Eine Stunde Ruhe zum Beispiel.
3: Papa wischte sich mit einem Taschentuch über die Glatze. Er rasierte sich jeden Morgen den Kopf, bis er glänzte, damit ihm die Haare erst gar nicht zu Berge stehen konnten. Klar kann ich mir das vorstellen, aber das ist ein langweiliges Geschenk. Lieber würde ich euch Spaß schenken. Papa, es würde euch wirklich gut tun, die Schlange zu fangen. Das ist zwar komplett sinnlos, macht aber voll gute Laune. Wie in der Werbung rief ich, ist dir bange, mach ne Schlange. Nein, Herr Gruber, ich habe nichts zu Ihnen gesagt, seufzte Mama ins Handy.
4: Fanny.
3: Oh nein, Papa kniete vor mir nieder. Das tat er nur, wenn es ganz schlimm um seine Nerven stand. Er nahm meine Hände und schaute mich an wie der Bräutigam in dem letzten Film, für den Papa das Drehbuch geschrieben hat. Papa war Experte in Liebessachen.
4: Mein Schatz, kannst du nicht irgendwas machen, das man nicht hört? Was Leises, irgendwas, wie soll ich sagen, ohne Getrampel und ohne dauernd an unseren Schreibtischen vorbeizurennen?
3: Ich legte den Kopf schief. Was denn zum Beispiel?
4: Das große Einmaleins lernen?
3: Kann ich schon. Schneller als du. Willst du's mit mir aufnehmen? Mit geballten Fäusten hüpfte ich wie eine Boxerin vor Papa hin und her. 37 mal 29?
4: Irgendwas zwischen 0 und 10.000, sagte Papa, der Spielverderber,
3: und seufzte auch.
4: Du könntest zu Oma in den Keller gehen.
3: Da war ich schon. Die hat jetzt Kopfweh. Außerdem muss sie lernen.
4: Papa
3: kratzte sich an der Glatze.
4: Du könntest Irmi, Helga und Luise eine gute Nachtgeschichte vorlesen.
3: Mitten am Tag? Die schlafen ein und vergessen das Eierlegen.
4: Das ist ein Argument. Seit du den Hühnern die Krallen mit Nagellackglitzer pink gefärbt hast, sind sie sowieso ein wenig durcheinander. Lass mich nachdenken. Du könntest den Spinnweben beim Wachsen zuschauen, aber lass uns um Himmels Willen eine Stunde in Ruhe arbeiten. Bitte nur eine einzige klitzekleine Stunde, flehte Papa.
3: Und egal, was du tust, nimm diese verdammte Schlange mit, zischte Mama übers Handy hinweg.
4: Nein, Herr Gruber, wir züchten keine Schlangen. Es handelt sich nicht um eine Anaconda, sondern um eine Papierschlange. Wenn ich noch einmal auf den Vertrag zurückkommen dürfte.
3: Mama setzte sich an den Schreibtisch und tippte in ihren Computer.
4: Papa trottete zu seinem Schreibtisch und kam mir vor wie ein trauriger Bär.
5: Langweiler.
4: Murrend zog ich die Papierschlange aus unserem Ex-Wohnzimmer hinaus in den Flur. Dort setzte ich mich auf die unterste Stufe der Treppe, rollte die Schlange ein und stopfte sie in meine Hosentasche, die davon ganz dick wurde. Die Papierschlange war aus der alten Rechenmaschine von Oma. Ich liebte Maschinen aller Art. Schreibmaschinen, Rechenmaschinen, Eismaschinen, Saftmaschinen, Brotmaschinen und Nudelmaschinen. Die gab es alle bei Oma im Keller. Aus Omas Maschinen waren früher leckere Dinge gekommen. Nudeln, Brot, Saft, Marmelade und Eis. Aber seit Oma studierte, standen die Maschinen geputzt und still und zugedeckt in einer Ecke. Nur die Rechenmaschine durfte ich noch in Betrieb nehmen. Nach dem Mittagessen hatte ich vorne Zahlen hineingetippt und hinten war eine lange Papierschlange herausgekommen. Zuerst hatte ich das 1x1 getippt. Von 1x1 bis 30x30 und alles dazwischen. Danach war immer noch Papierrolle übrig. Ich bin zwar eine Kanone im Rechnen, um nicht zu sagen ein Rechengenie, aber irgendwann hing sogar mir das schönste und größte 1x1 zum Hals raus. Aber weil die Rechenmaschine die herrlichsten Geräusche machte, haute ich weiter in die Tasten. Ratterdi-ratterdi-ratterdi-pling, ratterdi-ratterdi-ratterdi-pling. Ich tippte so lange, bis das Papier alle war. Dann nahm ich das Ende der Schlange und lief von Omas Keller die Treppe rauf in den Flur. Ich lief rein in die Küche, durchs Ex-Wohnzimmer, quer durch den Flur an der Treppe vorbei, durch Schlafzimmer von Mama und Papa und durch den Flur wieder in die Küche. Immer im Kreis. Rundherum, durch alle offenen Türen, durch alle Zimmer, bis das Ende der Papierschlange vor mir auftauchte. Ich wollte sie fangen, aber jedes Mal, wenn ich mich danach bückte, flutschte die Schlange vor meiner Nase davon. Na klar, weil ich selbst daran zog, ich bin ja nicht blöd. Und mir war schon klar, dass das Spiel komplett kindisch war, aber es machte mich total happy. Früher, wenn ich gut drauf war, hatten sich Mama und Papa von meinem Lachen anstecken lassen. Papas dicke Augenbrauen hatten angefangen zu zucken und Mama hatte angefangen zu kichern, nur weil ich lachte. Und sie kicherte so lange, bis die Wimperntusche ihre Augen verschmierte und sie japste: Aufhören, aufhören, ich kann nicht mehr. Aber in letzter Zeit funktionierte das nicht mehr. Die Nerven von Mama und Papa waren komplett im Eimer. Das war wegen dem Kack-Homeoffice. Früher, als das Wohnzimmer noch ein Wohnzimmer war, lag hier jede Menge Zeug rum. Comics, Malkästen und Spielsachen, Papas Drehbücher und Taschentücher, Mamas Gesetzestexte und Omas Kochbücher. Ich war auf dem Sofa herumgehüpft, hatte Bilder von meinen Hühnern gemalt und sie an die Wand genagelt. Ich hatte hier Hausaufgaben gemacht und Ballett getanzt. Da konnte Leutnant Gerhard noch so oft behaupten, dass ich nicht die ideale Statur fürs Ballett hätte, dafür aber eine 1A-Boxerin werden könnte. Abends war ich auf Mama herumgeturnt und hatte mit einem Filzstift Smileys auf Papas dicken Bauch gemalt. Ich hatte ihn so lange gekitzelt, bis der Smiley ganz breit lachte. Und wenn wir Hunger hatten, brachte Oma einen Berg dampfender Schokonudeln mit Vanillesoße aus dem Keller. Wir kuschelten auf dem Sofa und saugten Schokonudeln ein, bis wir um die Ohren voll mit Soße und voll gut drauf waren. Aber das Ex-Wohnzimmer war nun ein brutal wichtiges Büro. Ein Kack-Homeoffice. Mit 2 Schreibtischen und 3 Bildschirmen. Zwei Bildschirme für Mama, ein Bildschirm für Papa. Die Hühner an den Wänden flogen raus.
5: Sei mir nicht böse, mein Schatz, aber es kommt nichts ernsthaft Romantisches dabei raus, wenn einem ständig ein paar lustige Hühner vor der Nase herumtanzen, sagte Papa.
4: Auf dem Sofa konnten wir nicht mehr liegen. Also, wir könnten es versuchen, aber dann müssten wir uns auf den Laserdrucker mit dem Scanner und auf den WLAN-Kasten und den WLAN-Verstärker und jede Menge Akten und Drehbücher legen. Tschüss und ciao mit Au, liebes Wohnzimmer.
3: Aber sollten die beiden doch machen, was sie wollten. Deswegen ließ ich mir die Laune nicht verderben. Ich trollte mich in den Garten zu den Hühnern.
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0: Quatsch als ihr.
1: Hier ist der Radino und du hörst gerade Dino-tastische Kinderlieder und Dino-tastische Geschichten hier auf mein Kinderradio.
2: Radino, lenk nicht schon wieder ab. Wolltest du nicht gerade noch zusammenräumen, bevor du was Neues angehst?
1: Ich? Wolltest du das nicht machen?
2: Du kleiner Frechdachs, du, aber ab mit dir. Wenn du gleich anfängst, dann bist du auch gleich wieder fertig damit. Zusammenräumen gehört halt auch dazu, wenn man einen Saustall gemacht hat. Ich starte inzwischen das nächste Lied bei uns auf mein Kinderradio und dann ist der Radino sicher gleich wieder da.

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0: Ja, Radino?
1: Das ist irgendwie Dino blöd.
0: Was ist denn Dino blöd, mein Schatz?
1: Na, dass ich was erleben will.
0: Was ist da blöd dran?
1: Na, wenn ich was erleben will, dann gehe ich aus dem Haus raus und dann kann ich nicht mein Kinderradio hören. Aber wenn ich mein Kinderradio höre, na, dann kann ich nicht raus. Und ich will ja raus.
0: Na, das ist ja alles kein Problem. Also erstens, man kann mein Kinderradio überall hören. Über die App fürs Smartphone zum Beispiel. Und zweitens kannst du ja auch mal eine Zeit lang nichts hören. Wenn wir zum Beispiel im Museum sind oder so, dann freust du dich nachher umso mehr auf deine Lieder. Jetzt kommt hier mal der Kinderkalender. Vielleicht finden wir irgendwas, was dir gefällt.
1: Ja!
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3: Hi, hier ist der David. Du willst die europäische Sumpfschildkröte, Smaragdeidechsen oder den Feuerwehrsalamander von ganz nah betrachten und alles über diese faszinierenden Tiere erfahren? Dann komm doch in den Sommerferien ins Haus für Natur in der niederösterreichischen Landeshauptstadt St. Pölten. An den tierischen Dienstagen bekommst du dort immer um 11:30 Uhr mittags und um 14:00 Uhr nachmittags eine interessante Führung für alle Kinder unter 11 Jahren sogar gratis. Alle Infos findest du auch auf museumnoe.at. Wenn du bald wieder bei einem lustigen Kasperltheater mit dabei sein möchtest, komm doch am 19. August in die Westfield Shopping City Süd ins Bundesland Niederösterreich. Um 4 Uhr nachmittags erlebst du zusammen mit dem Kasperl und seinen Freunden die Geschichte von Kasperls kranker Großmutti. Da können nur Wunderäpfel helfen. Tauche ein in die Welt der Bücher. Die kommen von Autorinnen und Autoren aus Frankreich, Belgien und aus der Schweiz. Wunderschön illustriert und preisgekrönt. In der Wien Extra Kinderinfo im Museumsquartier in unserer Bundeshauptstadt Wien kannst du noch bis 23. August in Bücher rund um Zauberei und Hexerei, Wald und Tiere eintauchen. Kostenlos und zu den regulären Öffnungszeiten. Alle Infos findest du auf wienextra.at. Und wenn du auch einen Tipp für eine tolle Kinderveranstaltung hast, dann gib uns doch bitte Bescheid auf www.meinkinderradio.at.
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0: 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Hier sind die Mein Kinderradio Nachrichten.
9: Am Mikrofon ist der David. Hallo. Bauarbeiter haben am Strand der Insel Norderney ein uraltes Holzschiff entdeckt, das etwa 300 Jahre alt ist. Die Arbeiter waren eigentlich dabei, Kabel ins Meer zu vergraben, als sie auf diesen besonderen Schatz gestoßen sind. Das Schiff kommt aus den Niederlanden und war ungefähr 15 Meter lang. Zwar ist es heute kaputt und liegt teilweise im Sand versteckt, aber die Fachleute sagen, dass das ein sehr seltener Fund ist. An der Küste von Niedersachsen, in unserem Nachbarland Deutschland, werden nämlich nur ganz selten so alte Schiffswracks gefunden. Die Bauarbeiter arbeiten jetzt ganz vorsichtig, um die noch sichtbaren Teile zu bergen. Der Rest des Schiffes bleibt im Boden und wird so geschützt. Im Waldviertel im Bundesland Niederösterreich hat ein ungewöhnliches Tennisturnier stattgefunden. Statt mit Tennisschlägern haben etwa 30 begeisterte Teilnehmerinnen und Teilnehmer auf dem Tennisplatz in Neupölla mit echten Bratpfannen gespielt. Die verrückte Idee stammt aus dem Internet und ist jetzt erstmals ins Waldviertel geholt worden. Das Beste daran ist, dass man keine Tenniserfahrung braucht. Mit einer Bratpfanne in der Hand kann jeder einfach drauf losspielen. Die Regeln waren einfach. Der Ball musste einmal aufspringen, Volleys waren nicht erlaubt. Gespielt wurde im Doppel mit zufällig bestimmten Teams. Als Siegertrophäe hat es natürlich Bratpfannen in verschiedenen Größen gegeben. Die Veranstalter planen bereits, das ungewöhnliche Turnier nächstes Jahr zu wiederholen. Im Sommer verbrauchen wir mehr Strom. Du denkst vielleicht, dass wir im Sommer weniger Strom verbrauchen, weil wir nicht heizen müssen und es lange hell ist. Aber das stimmt nur zum Teil. Tatsächlich verbrauchen die Menschen in Österreich im Sommer durchaus viel Strom, nur aus ganz anderen Gründen. Der Hauptgrund ist die Hitze selbst. Deine Eltern stellen vielleicht den Kühlschrank kälter ein, damit die Lebensmittel nicht verderben. Manche Menschen kaufen sich einen Ventilator oder eine Klimaanlage und die verbrauchen auch eine Menge Strom. In großen Büros und Einkaufszentren Ballungszentren laufen die Klimaanlagen auch auf Hochtouren. Auch Freibäder und andere Freizeiteinrichtungen benötigen im Sommer mehr elektrische Energie. Besonders in extrem heißen Sommern wie heuer steigt der Stromverbrauch also deutlich an. Das ist wichtig zu wissen, denn es zeigt, wir alle können durch bewusstes Verhalten, zum Beispiel durch weniger Kühlen oder intelligentes Lüften, Strom sparen und damit die Umwelt schützen.
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10: Heute wird's richtig dreckig. Aber zuerst mal ein Hallo an alle vor den Lautsprechern. Schön, dass du wieder Radinos Werkstatt eingeschaltet hast. Du fragst dich sicher, warum es dreckig wird. Ganz einfach. Wir bauen heute unsere eigene Matschküche. Von Matsch steht zwar nicht in der Bauanleitung, aber ohne geht's ja nicht. Die Matschküche ist aber schon ein größeres Projekt. Dafür braucht man schon ein bisschen Zeit.
11: Ja, aber wir haben's ja nicht eilig. Wichtig ist, dass wir sorgfältig arbeiten und nichts überstürzen.
10: Und uns an die Bauanleitung halten. Und da steht auch, was wir zum Bauen brauchen. Eine Möbelpalette, zwei mittlere Obstkisten, jede Menge Schrauben und ein Hundenapf wird unser Waschbecken. Die komplette Liste gibt's wie immer in der Bauanleitung, zu finden auf der Mein Kinder Radio Webseite. Aber wir beginnen wie immer am Anfang. Los geht's!
11: Ja, der Anfang ist auf jeden Fall, dass wir mal alles zurechtlegen, was wir für die Matschküche brauchen. Es gibt ja nichts Blöderes, als wenn man mittendrin draufkommt, dass etwas fehlt und man deswegen nicht weitermachen kann. Für die zugeschnittenen Holzstücke fragt man am besten beim Holzzuschnitt im Baumarkt nach. Dann kann man sich daheim voll und ganz auf das Zusammenbauen konzentrieren.
10: Gut, dass wir das schon gemacht haben. Da können wir gleich mal mit dem Zusammenbauen beginnen. In der Bauanleitung steht, dass die Obstkisten die Füße sind. Ist das nicht ein bisschen nieder?
11: Ja, nicht, wenn man sie dreht und dann so aufstellt. Erstens haben wir dann eine perfekte Höhe und zweitens hat man dann gleich links und rechts ein Regal, wo man seine Sachen reingeben kann. Auf die beiden Obstkistenfüße wird dann die Arbeitsplatte, die wir beim Holzzuschnitt zuschneiden haben lassen, aufgesetzt und angeschraubt.
10: Das schaut ja schon mal gut aus.
11: Ja, das finde ich auch. Jetzt können wir schon mit der Stichsäge das Loch für die Spüle aussägen. Dazu zeichnen wir zuerst unser Loch an und bohren mit dem Holzbohrer ein 10 mm Loch hinein. So, das ist jetzt unser Startpunkt für die Stichsäge. Nach dem Ausschneiden müssen wir noch alle rauen Stellen glatt schleifen. Das ist wieder eine Aufgabe für dich, hätte ich gesagt.
10: Das weiß ich doch. Deswegen habe ich mir schon mal das Handpapier geschnappt. Und schön glatt schleifen.
11: Aber schau wirklich genau, dass nirgendwo mehr Splitter oder Späne wegstehen, woran man sich verletzen könnte.
10: Wird gemacht. Boah, das ist aber ganz schön anstrengend. Gibt's dafür nicht auch eine Maschine?
11: Sicher, aber wenn man mit der Hand arbeitet, dann wird das Ergebnis viel genauer. Es dauert zwar ein bisschen länger, aber ich bin mir sicher, du schaffst es.
10: Na gut, aber das nächste Mal schleifst dann wieder du. Immer schön abwechseln. Jetzt geht's aber weiter nach Plan. Ich bin schon gespannt, was mit der Palette passiert.
11: Ja, das war ein gutes Stichwort. Darum kümmern wir uns jetzt. An die Palette bringen wir die Konstruktionshölzer an. Die Konstruktionshölzer entsprechend der Skizze vorbohren und mit je drei Schrauben vorne und außen bündig auf den drei mittleren und den drei unteren Palettenklötzen verschrauben. Wer das jetzt nicht verstanden hat, kein Problem. In der Anleitung sieht man es dann ganz genau mit den Bildern.
10: Wenn man sieht, wo es hinkommt, dann ist es eigentlich gar nicht mehr so kompliziert.
11: Du hast recht. Eine gute Anleitung ist eigentlich schon die halbe Miete. Übrigens, mit diesen Konstruktionshölzern entstehen zwischen den Palettenklötzen Fächer für die verschiedensten Dinge.
10: Ah, du meinst doch wohl Matsch, oder?
11: Ja, wenn du der Meinung bist, dass da Matsch rein muss, okay. Aber zuerst bauen wir mal fertig. Die Palette schrauben wir jetzt mit unserem Tisch zusammen. So ergibt sich auch gleich eine Rückwand und die ganze Küche steht richtig stabil.
10: Jetzt haben wir ja schon fast alles von unserem Material verbaut. Es bleibt nur mehr dieses runde Holz übrig. Haben wir das vielleicht irgendwo vergessen?
11: Nein, nein, schau mal in der Bauanleitung. Da steht's doch. Diesen Rundstab montieren wir mit den Halterungen oben an die Palette. Dort kann man dann auch nochmal Küchenutensilien draufhängen. Und nein, ich meine nicht den Matsch.
10: Und jetzt Wassermarsch!
11: Stopp! Du willst ja sicher länger was von deiner Matschküche haben, oder? Damit sie auch lange hält, sollten wir vorher noch einen Holzschutz auftragen.
10: Das dauert ja noch ewig, bis ich damit spielen kann.
11: Ja, richtig, aber dann dafür länger.
10: Alles klar, na dann noch schnell anstreichen. Und wer selber eine Matschküche baut, der kann uns gerne Fotos davon schicken. An radino@meinkinderradio.at.
11: Ja, da würden wir uns sehr freuen. Und ich find's schön, dass du wieder mit dabei warst. Viel Spaß und bis zum nächsten Mal.
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1: Mama?
12: Ja, mein Schatz?
1: Kannst du mir bitte wieder eine Geschichte vorlesen?
12: Gern, Radino, aber im Moment, da geht's leider gerade gar nicht.
1: Bitte.
12: Radino, du weißt, dass ich dir wirklich sehr, sehr gern Geschichten vorlese, aber es geht halt nicht immer dann, wenn du gerade möchtest. Aber weißt du was? Du hast ein großes Glück. Jetzt startet nämlich gleich Radinos Kopfkino.
1: 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Ist ja Dino cool.
12: Ja, und am Abend, da lese ich dir dann wieder was vor, okay?
1: Ja, juhu! 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

0: Darf mich erst einmal vorstellen. Ich bin der Uhu-Schuhu und kenne das kleine Gespenst gut, schon solange ich lebe. Und das ist eine beträchtliche Zeit. Schuhu. Es ist eines jener harmlosen Nachtgespenster, die niemandem etwas zuleide tun, außer man ärgert sie. Tagsüber schläft es in einer schweren, eisenbeschlagenen Truhe aus Eichenholz, die wohlversteckt auf dem Dachboden steht. Und kein Mensch hat eine Ahnung davon, dass sie eigentlich einem Gespenst gehört. Erst des Nachts, wenn im Städtchen Eulenberg, das zu Füßen der Burg liegt, die Rathausuhr Mitternacht schlägt, erwacht das kleine Gespenst. Pünktlich beim 12. Glockenschlag öffnet es die Augen. So war es auch in jener Nacht, an die ich mich noch gut erinnere.
1: Hatschi! Puh, es ist doch jede Nacht das Gleiche. Immer wenn ich aus meiner Truhe steige, stoße ich an die Spinnweben, bekomme den Staub in die Nase und muss niesen. Aber es geht doch nichts über meinen herrlichen, von den Menschen vergessenen Dachboden. Hier habe ich alles, was das Herz begehrt. Ein altes Sofa, ein Globus, mit dem ich um die ganze Welt reisen kann, ein Eimer, falls es durchregnet, und sogar einen löchrigen Regenschirm, falls ich doch einmal bei Regen nach draußen möchte. Und das Wichtigste, ich habe meine Ruhe. Uah, ich habe so gut geschlafen. Heute fühle ich mich so ausgesprochen unbeschwert. Halt! Kleines Gespenst, nicht den Schlüsselbund vergessen. Seid ihr alle da? Der Dicke, der Eckige, der Lange, der Rostige, der Gebogene, der Kleine, der ganz, ganz Kleine, der Krumme, der Glänzende, der Schwere, der Kantige, der Bartige, der Eiserne. Ja, 13! 13 Schlüssel!
0: Wie alle Gespenster hat das kleine Gespenst nämlich überhaupt kein Gewicht. Es ist luftig und leicht wie ein Streiflein Nebel. Nur gut, dass es niemals ohne seinen Schlüsselbund mit den 13 Schlüsseln die Runde macht. Der leiseste Windhauch würde genügen, um es auf und davon zu wehen. Schuhu! Das ist aber nicht der einzige Grund, weshalb das kleine Gespenst den Schlüsselbund ständig mit sich herumträgt. Es braucht ihn nämlich bloß durch die Luft zu schwenken. Da öffnen sich sofort alle Türen und Tore auf seinem Weg. Und zwar öffnen sie sich von selbst. Einerlei, ob verriegelt oder verschlossen. Ob zugeklinkt oder nur angelehnt. Schuhu!
1: Truhe zu! Dachfenster auf! Und jetzt schnurstracks ins Freie hinaus. Wo hat sich denn der Mond versteckt? Es ist so dunkel. Ach da! Hey, alter Geselle! Mach mir doch bitte ein wenig mehr Licht zur Geisterstunde. Nicht so zaghaft durch die Wolken geblinzelt. Hihi. Na, schon besser. Hui! Hui! Fledermäuse! Hui, hui, hui, hui! Ich komme! Lasst uns um die Burgtürme jagen. Hui, aufgepasst, kleines Gespenst, dass du nicht am Wetterhahn hängen bleibst. Hihihi.
2: Hallo.
3: Hallo.
2: Es wurde aber auch Zeit.
3: Das kleine Gespenst ist wach, liebe Freunde.
2: Macht euch bereit.
4: Wir flittern und flattern. Wir

0: Hui, den Wehrgang entlang, am Torhaus vorbei. Tiefflug durch den Burghof, hinauf zum runden Bergfried und dreimal um den Turm. Erster.
1: Na sowas. Jetzt hat das kleine Gespenst schon wieder gewonnen.
2: Sehr geschwind.
1: Hatte wohl Rückenwind, also wie von Geisterhand.
3: In einer Geisterbahn.
1: Ach was, Achterbahn.
2: Ich glaube, mir ist ganz schwindelig.
0: Hier von den hohen Burgzinnen aus kann ich über das Tal, über den Fluss und bis zum Städtchen Eulenberg schauen. Und da, in der hohen Eiche am Rand des Burgberges, haust mein Freund. Huhu, uhu, schuhu. Ob er mich sieht? Er hat noch sehr gute Augen, der Herr Uhu, schuhu, obwohl er schon ein sehr alter Herr ist. Und wenn ich mich nicht irre, sitzt er schon auf seinem Ast und wartet gewiss auf mich. Auf zur alten Eiche. Auf Wiedersehen, Fledermäuschen. Bis gleich.
4: Auf Wiedersehen, kleines Gespenst. Auf Wiedersehen. Und viele Grüße an den Uhu-Schuhu.
5: Niemand holt uns hier ein. Niemand holt uns hier ein. Niemand holt uns hier ein.
6: Das kleine Gespenst schien in jener Nacht besonders guter Dinge zu sein. Ja, ja, ich sah es winken. Oh, ich habe sehr gute Augen. Schuhu! Und auch noch sehr gute Ohren. Leider, muss ich wohl sagen.
0: Wee-jup. Guten Abend, lieber Uhu Schuhu. Wie ist das werte Befinden?
6: Danke der Nachfrage, mein lieber Freund.
0: Sie sehen ein wenig blass aus um den Schnabel, wenn ich mir die Bemerkung erlauben darf.
6: Müde bin ich, außerordentlich müde.
0: So?
6: Und außerordentlich verärgert. Auf der Burg war den lieben langen Tag solch ein Radau. Man konnte kaum ein Auge zutun. Schuhu!
0: Was Sie nicht sagen. Ich habe gar nichts gehört.
6: Aber ja doch. Den wohlverdienten Tagesschlaf eines ehrenwerten, alteingesessenen Burgbaumbewohners zu stören. Unerhört. Schuhu, schuhu.
0: Das tut mir leid.
6: Das polterte, rumste und krachte, als hätten Sie im Burgmuseum alles umgeräumt.
0: Und ich habe wieder einmal verschlafen. Im Burgmuseum alles umgeräumt, sagen Sie? Wie aufregend.
6: So hat es sich angehört.
0: Ich muss auf der Stelle nachsehen, was es dort Neues gibt.
6: Mein lieber kleiner Freund, nicht alles Neue ist sehenswert. Halten Sie sich lieber fern davon.
0: Ach wo, seien Sie unbesorgt. Ich werde Ihnen auch alles erzählen. Versprochen.
6: Aber...
0: Auf bald, Herr Schuhu, auf bald. Hui, hui.
6: Und schon flog es davon. Wenn ich doch bloß nichts gesagt hätte. Das kleine Gespenst war einfach zu neugierig. Und so ungestüm. Schuhu.
0: Hui, das muss ich mir ansehen. Juhu.
4: Kleines Gespenst, hier sind wir.
3: Und hier.
0: Fledermäuschen, tut mir leid. Hab keine Zeit. Hui, ich muss ins Burgmuseum.
5: Wir sind geschwind. Im Spiel mit dem Wind. Niemand holt uns hier ein. Niemand holt uns hier ein.
0: Oh, wie schön. Der Uhu Schuhu hat recht. Es ist alles so neu. Na nein, es ist ja alles alt, aber auf ganz neue Weise alt. Wie aufregend. Oh ja, ich werde ihm genauestens berichten von den nagelneuen Schranktüren, vom Tafelsilber und wie das glänzt. Und die Karaffen scheinen von innen zu leuchten. Und da, die glitzernden Spangen und Halsketten. Was wohl in dieser kleinen Dose dort ist? Edelsteine vielleicht? Wie gut, dass mein Schlüsselbund nicht nur die dicksten Eichentüren und Eisenverschläge, sondern auch die vertracktesten Schlösser öffnet. Geh auf, Vitrinchen. Vorsichtig, kleines Gespenst. Das ist eine Dose aus feinstem Alabaster mit... Ah! Oh! Zähnen! Das sind ja die Milchzähne der Grafenkinder. Dankwart und Edeltraut. Ich erinnere mich noch gut an die beiden. Als sie klein waren, wollte Edeltraut es unbedingt ihrem Bruder gleich tun. Also übte sie sich nachts, wenn der Mond schien, im Schwertkampf. Ich habe oft aus einem Versteck zugeschaut. Sie war sehr geschickt und schnell und furchtlos. Auch vor mir hat sie sich nicht gefürchtet und wir wurden gute Freunde. Da liegt ja ihr Holzschwert und das Steckenpferd. Wir hatten viel Spaß miteinander bis zum Schluss und sie ist alt geworden. Und was ist das? Zinnsoldaten, das müssen Dankwart sein. Los, los, marschieren, marschieren und Aufstellung auf dem Silbertablett. Stillgestanden. Kehr um! Hihihi, da liegen sie. Nicht sehr standfest, diese Armee. Wenn das der General Thorsten Thorstenson wüsste. Hihihi, nur gut, dass ich diesen schwedischen Schurken vor 325 Jahren aus Eulenberg vertrieben habe. Dem habe ich ordentlich die Meinung gegeigt. Oh, ist das nicht seine Uhr? Der goldene Taschenwecker des General Thorsten Thorstenson. Der ist ihm aus der Westentasche gefallen, als er sich Hals über Kopf davon gemacht hat. Hihihi. Ab damit, in den Nachttopf. Münzen hierhin, Messer dort, nichts bleibt mehr an seinem Ort. Hier die Ringe mit dem Siegel, dort die Bürste und der Spiegel. Huch, wer ist denn das? Ha, ha, das bin ja ich. Ein bisschen kahl auf dem Kopf, das passt aber gar nicht zur Mode der erlesenen Herrschaften auf den Burggemälden. Na, kleines Gespenst, da müsste sich aber was machen lassen. Sah ich doch bei dem Gerücke die burggräfliche Perücke. Hier ist sie. Oh, so viele Locken. Hihi, passt. Ich sehe aus wie ein Burgfräulein. Na, werte Genoveva, Fräulein Burggräfin von und zu, wie gefällt Ihnen meine neue Frisur? Ganz außerordentlich, der neueste Schrei, nicht wahr? Das Rot lässt Sie so vornehm blass erscheinen. Nun ja, ich bin ja von Natur aus eher weiß. Noch eine hübsche Glasperlenkette und ich bin fertig für den Ball. Voll Eleganz, auf zum Tanz. Du-di-di-du, hui-hui-hui-hu. Etwas Musik, bitteschön. Oh, der dicke Kupferkessel klingt gut. Und dieser hier? Ein bisschen verbeult, aber noch gut zu gebrauchen. Hier noch ein Kännchen. Und die dicke Eisenpfanne.
2: Ich will schlafen.
1: Hey! Hört ihr das?
2: Ja.
1: Hört ihr das auch?
2: Ja, leider.
7: Ja, ich höre.
1: Mich durchzuckt es.
2: Hey,
1: ich bin was machst du da? Das ist ja richtig toll. Mach das an.
7: Mit dem Po.
1: Ja.
2: Das ist schön.
1: Ja. Und super.
2: Das ist
1: überall. Wow.
2: Hey. Ja. Ja.
1: Oh Gott, muss mehr.
7: Auch. Mehr.
6: Ich muss schon sagen, das kleine Gespenst hatte wirklich Rhythmus im Blut. wenn ich das hier einmal so sagen darf. Vielleicht nichts für so alte Herren wie mich, aber doch, der Ast, auf dem ich saß, fing schon an, leise zu knacken. So ging das noch eine ganze Weile. Schuhu.
0: Ich muss gehören. Ist denn die Geisterstunde schon vorbei? So lustig hatte ich es schon lange nicht mehr. Nun aber schnell zurück auf den Dachboden. Wohin mit der Perücke? Ah, hier steht Ihnen ganz vorzüglich. Gute Nacht, Herr Ritter. Und jetzt in meine Truhe zu.
6: Die Rathausuhr schlägt eins. Schuhu. Endlich ist Ruhe eingekehrt, da oben auf der Burg. Es war ja auch höchste Zeit für das kleine Gespenst, ins Bett zu gehen. In seine Truhe, um genau zu sein. Schließlich ist es ein Gespenst. Jede Nacht verspürt es kurz vor 1 Uhr, zum Ende der Geisterstunde hin, den unwiderstehlichen Drang zu gähnen. Wenig später schließt es die Augen, um bis zur nächsten Mitternacht selig zu schlafen. Und nichts in der Welt kann es aufwecken. Schuhu, es ist zu beneiden. Wenn der Morgen dämmert, werde auch ich es mir in meiner Baumhöhle gemütlich machen. Und dann den ganzen Tag verschlafen. Schuhu.

0: Hallo? Herr Finsterwalder? Guten Morgen, ich bin's, Uhrmachermeister Zifferle.
1: Ja, wo steckt er denn, der Burgverwalter? Er hat mich doch eigens herbestellt, damit ich mir die kaputte Standuhr ansehe. Nach der Armbanduhr meines Großvaters Ottlieb ist es kurz vor 9:30. Ja, 9:30. Auf die Sekunde genau. Wie gut, wenn die Zeit im Takt läuft und alles seine Ordnung hat. Ah, da kommt ja der Burgverwalter.
2: Morgen. Herr Zifferle?
1: Herr Finsterwalder, guten Morgen.
2: Ja?
1: Ich komme wegen der Standuhr.
2: Entschuldigung. Ja, natürlich.
1: Ja.
2: Kommen Sie, sie steht im obersten Stock.
1: Ja.
2: Wenn sie noch steht. Ich bin etwas durcheinander.
1: Na, hier im Museum scheint auch einiges durcheinander geraten zu sein.
2: Was Sie nicht sagen.
1: Die Vitrine steht offen.
2: Ja, wenn es nur die eine wäre.
1: Eine Ritterrüstung mit Perücke. Wie ausgefallen. Gehört das zu Ihrem neuen Ausstellungskonzept?
2: Ja, durchaus nicht. Och, es ist eine Katastrophe.
1: Wie bitte?
2: Ich versuche schon seit einer Stunde, Ordnung in dieses Tohuwabohu zu bringen.
1: Wie es hier ausschaut. Als ob Gespenster am Werk gewesen wären.
2: Ja, ganz richtig. Das Burggespenst von Eulenstein.
1: Das Burggespenst von Eulenstein?
2: Jede Nacht. Genau mit dem 12. Glockenschlag geistert es hier herum.
1: Ach, wirklich? Und haben Sie es schon gesehen?
2: Nun ja, gesehen noch nicht. Aber ich weiß, dass es da ist und diesen ganzen Unfug hier anstellt. Und jetzt ist doch noch der Taschenwecker von General Thorsten Thorstenson verschwunden.
1: Jenes Kunstwerk der Uhrmacherzunft, dessen wunderbare Feinmechanik ich erst vor 2 Wochen begutachten und säubern durfte?
2: Ja.
1: Das darf doch nicht wahr sein.
2: Ach, mir reicht's. Und zwar endgültig.
1: Herr Finsterwalder.
2: Ach, ich erstatte Anzeige. Ich gehe zum Wachtmeister Holzinger.
1: Und was ist mit der Standuhr? Fort ist er und marschiert im Stechschritt zur Wachstube unten im Städtchen Eulenberg.
3: Ein Gespenst, sagen Sie?
2: Ja.
3: So. Im Museum?
2: Ja.
3: Und hat dort alles auf den Kopf gestellt?
2: Ja. Sogar die Zinnsoldaten des Junkers Dankwart.
3: Ach, auf den Kopf gestellt?
2: Ja. Naja, auf dem Silbertablett serviert.
3: Ah, ich verstehe.
2: Es hat sämtliche Münzen durcheinander gebracht. Was für ein Aufwand, sie wieder richtig zuzuordnen. Die Burgküche sieht aus wie ein Schlachtfeld. Und mit dem Brautschleier der Pfalzgräfin Genoveva Elisabeth Barbara hat es wohl Gespenst gespielt oder so etwas.
3: Ein Gespenst hat Gespenst gespielt?
2: Ach, was weiß denn ich? Auf jeden Fall hat es die Rettung des Rüsters verrückt. Was sag ich? Die Rückung des Pesters... Dem gefürchteten Kuno von Kunersdorf die Perücke auf der Rüstung. Ach, Sie wissen schon.
3: So. Die Perücke verrückt.
2: Ja, genau. Verrückt hat es auch alles. Tische, Stühle, Bänke. Ach, die schöne mittelalterliche Küche.
3: Ja.
2: Und das Schlimmste, die Uhr. Ach, die goldene Taschenuhr des Generals Thorsten Thorstenson ist weg. Das Schmuckstück der Sammlung. Das Aushängeschild unserer Ausstellung. Und jetzt ist sie weg, einfach...
3: Verschwunden? Sapperlot!
2: Ja.
3: Die Sache ist ernst. Und Sie meinen wirklich ein Gespenst?
2: Ach, wenn ich es Ihnen doch sage. Kriminaloberwachtmeister Holzinger, Sie sind dafür bekannt, dass Sie noch den allergeheimsten Geheimnissen auf den Grund kommen. Ja, tun Sie etwas. Finden Sie das Burggespenst von Eulenstein.
3: Ja, da muss man ja... Also gut. Auf zur Burg. Kollegen!
4: Hier!
3: Ajax! Bei Fuß, Ajax! Ajax, hierher! Was er nur immer mit dieser alten Eiche hat. Aus!
2: Wir dürfen keine Zeit verlieren, Herr Kriminaloberwachtmeister. Ja, so kommen Sie doch.
3: Na. Immer langsam mit den jungen Hunden. Ich komm ja. Ich komme ja schon. Alles hört auf mein Kommando.
4: Es wird schon Federn raufen. Am vorigen Tag das ganze Gerücke und Gerumpel. Dann dieser wild gewordene Hund des Wachtmeisters. Nie hatte man seine Ruhe. Schuhu. Was wollte der Burgverwalter überhaupt mit einem ganzen Suchtrupp im Burgmuseum?
3: Such, Ajax. Such.
2: Hier entlang. Ah. Ah. Sehen Sie, alle Kanonenkugeln hat das Gespenst verrollt.
3: Aha. Gut. Wir nehmen die Fährte auf.
2: Ach, wir müssen systematisch vorgehen, verstehen Sie? Systematisch.
3: Schon recht. Einer rechts, einer links und immer Abstand halten. Herr Finsterwalder, Sie bleiben bei mir. Hier im Bettkasten ist nichts.
5: Hier im Schrank ist nichts.
6: In der Kommode? Nichts.
5: Unter dem Stuhl
3: ist auch nichts.
6: Im Nähkästchen? Nichts.
2: Na, das wäre ja auch ein bisschen eng.
3: Naja, die Taschenuhr hätte ja wohl hineingepasst. Und überhaupt, wie groß ist denn Ihr Gespenst? So in etwa.
2: Also, erstens ist es nicht mein Gespenst. Und zweitens, ja, das weiß ich nicht genau. Ja, ich habe es ja noch nicht gesehen.
3: Ach so, ja, natürlich. Also, weiter. Hinter der Tür nichts.
5: Über dem Sims
6: nichts. Im Ofen nichts.
3: In der Kanone nichts.
2: Ja, weiter, weiter. Sie müssen alles durchsuchen. Der goldene Taschenwecker des Generals Thorsten Thorstenson ist die Attraktion in unserem Museum. Der Herr Bürgermeister hat...
3: Ist recht, ist recht. Wir werden jeden Stein umdrehen. Ist recht.
4: Nein, nein, nein. Bei diesem Gepolter konnte kein Uhu schlafen. Beim besten Willen nicht. Hin war sie, die schöne Tagesruhe. Schon wieder. Schuhuhuhu. Was trieben sie nur, diese Menschen? Nicht, dass ich neugierig bin. Aber hier wollte ich doch einmal nach dem Rechten schauen. Nur gut, dass es wolkig war. Sonst tue ich tagsüber keinen Flügelschlag. Ob ich wohl irgendwo durchs Fenster lugen kann? Hier. Nanu, sie durchsuchen die ganze Burg. Selbst die Besenkammer und das Klo in der Burgverwalterwohnung haben sie nicht ausgelassen. Aber was suchen sie bloß?
3: Auch in ihrer Wohnung ist nichts zu finden. Ich bin mit meinem Latein am Ende.
6: Ich habe eine Spur.
2: Eine Spur?
6: Ein Indiz.
2: Ein Indiz?
6: Hier, in der Dose.
2: Zeigen Sie. Sie.
3: Hoppla.
6: Die Zähne des Täters.
2: Wie?
3: Was?
2: Das sind die Zähne von Dankwart und Edeltraut.
6: Zwei Diebe? Und Sie kennen sie?
2: Ach nein. Dankwart und Edeltraut sind die Kinder von Burggraf Georg Kasimir und seiner Gattin. Dies sind ihre Milchzähne aus dem 14. Jahrhundert.
6: Ach so.
2: Nicht fallen lassen.
6: Oh, haben Sie mich erschreckt.
2: Ganz ruhig. Geben Sie her. Ach, das ist eine echte Rarität.
6: Entschuldigung.
2: Ach, sowas. Wir suchen das Gespenst.
6: Huhuhu.
2: Verstehen Sie?
7: Da! Da! Da ist es!
3: Was?
6: Wo?
3: Ajax, fass!
7: Ich hab's! Au. Nein!
3: Hier!
7: Nein!
6: Hier!
7: Aua!
3: Ja, geht's noch? Das ist kein Gespenst! Das ist ein Bettvorhang!
2: Das Himmelbett des Burggrafen!
8: Hilfe!
2: Nicht ziehen!
3: Vorsicht! Es kracht zusammen!
8: Ah!
2: das gute Stück. Das ist ja
3: Ermittlungsarbeit.
2: Sie bringen ja alles durcheinander. Schlimmer als das Burggespenst.
3: Das führt hier zu nichts. Wir haben jeden Winkel durchsucht. Sie müssen sich geirrt haben, mein lieber Finsterwalder. Hier auf Burg Eulenstein gibt es keine Gespenster. Gehen wir.
4: Hatte ich richtig gehört? Gespenster? Burggespenst? Suchte der Wachtmeister das kleine Gespenst? Deshalb die ganze Aufregung? Sie rückten tatsächlich wieder ab und endlich trat Ruhe ein. Aber wo war der Burgverwalter?
8: Ach, diese Banausen. Aber ich gebe mich nicht so leicht geschlagen. Selbst wenn diese Spürnasen samt Spürhund nichts gefunden haben. Ach, wer weiß. Vielleicht sondern Gespenster ja gar keinen Geruch ab, der denen hätte in die Nase steigen können. Ich jedenfalls werde mich noch heute Nacht auf die Lauer legen. Mit Sack und Besen.
4: Du meine Güte. Mit Sack und Besen, das kann gefährlich werden. Ich muss meinen kleinen Freund warnen. Nur wie? Bis um Mitternacht schläft das kleine Gespenst ja in seiner Truhe. Und dann? In die Burg oder gar ins Museum zu kommen, ist mir leider verwehrt. Der Burgverwalter Finsterwalder achtet sorgfältig darauf, dass die Fenster immer geschlossen sind. Sieh dich vor, kleines Gespenst. Sieh dich vor! Vor lauter Sorge konnte ich auch an diesem Nachmittag kein Auge mehr zutun. Mir blieb nichts anderes übrig, als zu warten, bis die Rathausuhr des Städtchens Eulenberg Mitternacht schlug. Ich flog zur Burg und setzte mich aufs Dach, grad über dem verlassenen Dachboden des kleinen Gespensts. Und pünktlich mit dem 12. Glockenschlag vernahm ich unter mir ein leises Hatzi. Schuhu!
9: Ha-tschi! Hua! Mach! Lalala! Mal sehen, ob ich heute noch etwas Neues im Museum entdecke. Ein kurzer Rundflug nur und ein Blick in den linken Burgflügel. Dann werde ich dem guten Uhu-Schuhu alles berichten. Aber vorher will ich schauen, ob ich hier auf dem Dachboden in den Koffern und Kisten noch etwas Schönes für die Ausstellung finde. Eine kleine Zugabe sozusagen von mir. Einen Wecker, der nicht weckt, einen Fleck, der sich versteckt, einen Schlüssel, der nicht schließt, eine Kanne, die nicht gießt. Lauter schöne Dinge. Ah, das vielleicht. Meine Telefonwahlzeitmaschine. 1, 3, 8, 7. Wir reisen ins Jahr 1378. Durchaus geeignet.
10: Schuhu, kleines Gespenst, ich muss dich warnen.
4: Es sah und hörte mich nicht. Anstatt durchs Dachfenster ins Freie zu kommen, wo ich es hätte warnen können, schuhu, machte sich das kleine Gespenst auf den Weg ins Burgmuseum.
9: Die Treppe hinunter, den Gang entlang, links herum, ja, hier geht's lang. Werter Burggraf, hab heute Nacht für euch was Schönes mitgebracht. Meine Telefonwahlzeitmaschine. So, jetzt noch mal kurz ins Musikzimmer.
8: Schau an, da schwebt doch tatsächlich ein weißes Gespenst schlüsselrasselnd durchs Burgmuseum. Das ist ja unglaublich.
9: Uhuhui, uhuhu, Schränkchen auf und Schränkchen zu. Ach, schau hier, ein Dudelsack und dort die Dose Schnupftabak.
8: Komm nur näher. Gleich krieg ich dich.
9: Ich will mal dieses Zeug probieren. Herr Graf, bitte, ich gelobe. Ich nehme nur eine kleine Probe. Oh, ah, ah,
11: halt! Oh, jetzt habe ich dich gleich. Oh.
4: Der Burgverwalter stürzte sich mit dem Sack auf das kleine Gespenst. Und ich musste von draußen zusehen.
10: Vorsicht, rette dich.
8: Hinein in den Sack.
9: Hui, ein Einbrecher. Fang mich doch, fang mich doch. Hui.
8: Ich krieg dich.
9: Das ist ja der Burgverwalter. Schrei du nur, wenn du glaubst, dass ich Angst vor dir habe, irrst du dich.

0: Wo denn?
1: Das kleine Gespenst huschte davon. Heulend und fauchend stob es von einer Ecke des Museums zur anderen, schlüpfte in die Standuhr und wieder hinaus und stiebitzte dem Burgverwalter im Vorbeifliegen den Hut vom Kopf.
2: Ja.
3: Hey!
2: Oh. Schwarzer Hut steht mir gut.
3: Na, warte.
2: Hol ihn dir. Und husch ins Schlafgang.
3: Hier aus der Kemenate entwischst du mir nicht. Tür zu. Jetzt hab ich dich.
4: Oh!
3: Ja!
2: Hui!
0: Nein, nicht schon wieder. Das Himmelbett, ich hab mich verheddert. Au!
2: Hier bin ich, hier oben.
1: Das kleine Gespenst schaukelte doch tatsächlich auf dem Kronleuchter. Ich muss zugeben, dass ich eine gewisse Schadenfreude verspürte, als der Burgverwalter sich mühsam aus dem Bettvorhang befreite.
3: Oh, wart's nur ab. Gut, dass ich noch den Besen habe.
5: Vorsicht, kleines Gespenst, da kommt ein Besen geflogen. Juhu.
2: Vorbei. Aber Herr Burgverunstalter, das gute Stück, das war bestimmt 200 Jahre alt.
0: Oh weh, der Kronleuchter.
3: Oh, egal, hier geht es um alles geht es hier. Lot oder Themen, was sag ich, Not oder Beben, nein.
2: Tod oder Leben, nicht aufregen.
3: Oh, ich werde.
2: Nicht aufgeben.
3: Genau.
2: Hui, dann los. Hier bin ich!
1: Das kleine Gespenst huschte um die Ecke und verschwand gleich darauf in einer Ritterrüstung. So ging es noch eine ganze Weile. Schließlich ließ das kleine Gespenst seinen Verfolger bis auf wenige Schritte herankommen. Als aber der Burgverwalter zupacken wollte, öffnete es mit einem Wink des Schlüsselbunds kurzerhand eine eisenbeschlagene Tür und sauste hinaus ins Freie. Ein weiterer Wink, die schwere Tür schloss sich wieder und der Herr Finsterwalder krachte dagegen.
0: Au! Oh, verflixt und zugenäht. Muss ich ausgerechnet im gräflichen Nachttopf landen?
1: Das war aber höchst knapp, mein lieber Freund.
2: Herr Schuhu, was machen Sie denn hier auf dem Burghof?
1: Ich wollte Sie warnen. Heute hat die ganze Wachtmeisterei Eulenbergs nach Ihnen gesucht. Sogar dieser unerzogene Hund und der Burgverwalter. Aber das erzähle ich Ihnen später. Kommen Sie jetzt lieber fort von hier. Schuhu.
2: Och, der Spaß hat doch gerade erst angefangen. Hier hinter dem Pfeiler kann er uns nicht sehen. Und wir können durch das kleine Fenster spähen. Was der Burgverunstalter jetzt wohl anstellt.
1: Das nenne ich leichtsinnig. Aber ich bleibe lieber, damit Sie nicht noch mehr Unfug treiben. Schuhu.
2: Er versucht, sich aus dem Nachttopf zu befreien. Hören Sie das?
3: Verfluchtes Ding. Was ist denn das? Hier tickt's doch. Das ist ja Thorstensons Uhr. Oh, so ein Halunke. Der goldene Taschenwecker von General Thorsten Thorstenson im Nachttopf der Pfalzgräfin. Also das geht zu weit. Na warte, dir werde ich's zeigen.
2: Psst.
3: Weit und breit nichts von einem Gespenst zu sehen. Da! Nein, nur eine dumme Krähe auf dem Fenstersims. Ach, wie ist das freche Ding bloß durch diese Tür gekommen? Und wo steckt es jetzt? Ach, im Grunde ist es einerlei. Hauptsache, es bleibt draußen. So, hier noch ein Riegel. Und hier die dicke Eisenkette. Jetzt kommt hier keiner mehr durch. Ich lobe mich ja ungern selbst, aber mein Einsatz war ein voller Erfolg. Die Stadt Eulenberg und meine Frau können stolz auf mich sein. Torstensons Taschenwecker habe ich wiedergefunden. Und diesem dreisten Wesen habe ich einen gehörigen Schreck hineingejagt. Ja, das sind wir ein für alle Mal los. Gleich morgen früh werde ich einen Zeitungstermin vereinbaren.
2: Er hat noch ein Schloss vor die Tür gehängt. Ein ganz großes.
1: Was sagt man dazu? Er hat mich eine dumme Krähe genannt. Mich, einen ehrenwerten, unverwechselbaren Uhu.
2: Machen Sie sich nichts daraus. Das war nicht persönlich gemeint. Ich glaube, er sieht nicht besonders gut. Und besonders schlau ist er auch nicht, dieser Gockel. Er glaubt wirklich, ich hätte die Burg verlassen. Nie und nimmer.
1: Eine Krähe. Ich habe eine ganz andere Figur. Und einen wesentlich eleganteren Flug. So.
2: Aber natürlich. Und außerdem sind Sie der klügste, treueste, tapferste und liebenswürdigste Uhu, den es gibt.
1: Nun ja, Sie übertreiben maßlos. Aber sagen Sie, lieber Freund, was haben Sie eigentlich im Museum angestellt? Und warum haben Sie diese Taschenuhr entwendet und versteckt?
2: Ich habe mich einfach nur ein wenig umgesehen. Und auf die dumme Uhr habe ich gar nicht geachtet. Aber wissen Sie was? Bis zum Ende der Geisterstunde lade ich Sie ein. Ins Burgmuseum. Eintritt frei.
1: Aber die Tür, die Herr Finsterwalder so sorgfältig verschlossen hat.
2: Na, Sie wissen doch.
1: Schuhuhu, die Schlüssel.
2: Hui, sehen Sie sich nur alles an. Hui.
1: Schuhuhu.
2: Das war ein Spaß. So schnell lasse ich mich doch nicht fangen. Schon gar nicht von diesem Finsterfanster mit seinem Sack und Besen.
4: Uiuiui. Jetzt bin ich aber zum Umfallen müde.
1: Na, es ist doch kein Pappenstiel, als kleines Gespenst einem großen Burgverwalter zu entwischen. Und Sie sollten sich beim nächsten Mal besser vorsehen und keinen solchen Unfug mehr treiben. Meinen Sie nicht?
4: Für heute reicht es jedenfalls.
1: Haben Sie doch bitte noch die Güte, mir ein Burgfenster zu öffnen.
4: Mit Vergnügen.
1: Schlafen Sie gut, kleines Gespenst.
4: Sie auch? Uhu, Schuhu.
2: Winken Sie mir noch einmal durchs Dachfenster zu.
1: Aber gern. Auf seinem Dachboden angelangt, setzte sich das kleine Gespenst auf den Rand seiner Truhe und blickte noch einmal zur Dachluke empor. Der Mond trat hinter den Wolken hervor, groß und rund, eine Scheibe von blankem Silber. Vom Eulenberger Rathaus her schlug es 1 Uhr.
2: Morgen lasse ich das Burgmuseum Burgmuseum sein. Dann treffe ich mich mit dem Uhu Schuhu auf seiner hohlen Eiche und wir werden uns die ganze Geisterstunde lang Geschichten erzählen.
1: Mit diesen Worten kippte das kleine Gespenst auch schon hintenüber in seine Truhe und schlief auf der Stelle ein.

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2: Hi, servus, hier ist der David. Kinder, das wird ein Spaß. Wenn du bald wieder bei einem lustigen Kasperltheater mit dabei sein möchtest, komm doch am 19. August in die Westfield Shopping City Süd ins Bundesland Niederösterreich. Um 4 Uhr nachmittags erlebst du zusammen mit dem Kasperl und seinen Freunden die Geschichte von Kasperls kranker Großmutti. Da können nur Wunderäpfel helfen. Komm vorbei! Komm zum Familienfest vom Roten Kreuz Schwarz im Knippingpark in Buch im Bundesland Tirol. Am 22. August gibt's dort von der Hüpfburg über Kinderschminken und spannenden Spielen alles, was es für ein gelungenes Familienfest braucht. Einfach vorbeikommen und Spaß haben. Tauche ein in die Welt der Bücher. Die kommen von Autorinnen und Autoren aus Frankreich, Belgien und aus der Schweiz. Wunderschön illustriert und preisgekrönt. In der Wien Extra Kinderinfo im Museumsquartier in unserer Bundeshauptstadt Wien kannst du noch bis 23. August in Bücher rund um Zauberei und Hexerei, Wald und Tiere eintauchen. Kostenlos und zu den regulären Öffnungszeiten. All Infos findest du auf wienextra.at. 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
9: Hallo, hier ist der David und jetzt kommen wieder die Nachrichten von dieser Stunde. Unsere Bundeshauptstadt Wien öffnet ihre Freibäder jetzt länger. Weil es eben so heiß ist, bleiben 4 Freibäder, das Kongressbad, das Sommerbad Laherberg, das Brigittenauer Bad und die Alte Donau, jetzt länger offen. Du kannst dort bis abends schwimmen gehen. Außerdem gibt es überall in Wien kostenlose, coole Zonen, wo du dich auch ohne Einkauf abkühlen kannst. Das sind 37 verschiedene Plätze mit angenehmer Raumtemperatur. Manche haben sogar am Wochenende offen, wie das Wien-Museum am Karlsplatz. Ein Mann aus Deutschland ist mit seinem Bobbycar einen Berg hinuntergefahren und hat dabei einen neuen Weltrekord aufgestellt. Mit unglaublichen 149,875 Kilometern pro Stunde. Der 34-jährige Marcel Paul ist auf einer Straße im Bundesland Tirol gefahren, die besonders steil bergab führt. Fast 150 Kilometer pro Stunde, das ist natürlich extrem schnell für ein Bobbycar. Aber Achtung, das war kein wildes Herumfahren auf der Straße. Alles war gut geplant und erlaubt. Die Behörden haben die Genehmigung gegeben, die Polizei hat aufgepasst und es hat Absperrungen und Helfer vor Ort gegeben. Die Sicherheit war also an erster Stelle. Das ist beim Fahren immer wichtig. Marcel Paul trainiert auch regelmäßig und bereitet sich gut vor. Übrigens, er hat damit seinen eigenen Weltrekord von 130 km/h von vor 4 Jahren übertroffen. Mit der Hitzewelle in ganz Österreich brauchen unsere Haustiere besondere Aufmerksamkeit. Hunde und Katzen können sich nicht so gut abkühlen wie Menschen, weil sie fast nicht schwitzen können. Das macht ihnen große Probleme bei der Hitze. Deshalb ist es wichtig, ihnen immer frisches Wasser zu geben und kühle Plätze zu schaffen. Wenn eine Katze zum Beispiel mit offenem Maul da sitzt und die Zunge raushängt, dann ist es ihr zu heiß. Das ist ein Zeichen für Überhitzung. Auch Hunde hecheln stark, wenn sie überhitzt sind. Es gibt spezielle Kühlmatten, die helfen. Tiere niemals im heißen Auto zu lassen, das sollte sowieso klar sein. Und auch beim Asphalt sollte man vorsichtig sein. Der kann auch schon bei Lufttemperaturen von 25 Grad ziemlich heiß werden. Um seinen Hund vor Verbrennungen zu schützen, gibt es einen einfachen Test. Einfach seinen Handrücken 7 Sekunden lang auf die Asphaltoberfläche drücken. Ist der Asphalt zu heiß für die Hand, ist er auf jeden Fall auch zu heiß für die Hundepfoten.
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0: Schönen Vormittag. Ich darf dich aus meinem Kinderzimmer begrüßen. Meine Geschwister sind in der Schule oder im Kindergarten. Meine Mama ist mit der restlichen Familie einkaufen. Und ich mach mir jetzt mal einen dino-starken Vormittag.
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0: Oh yeah. Mama? Fängt jetzt eine neue Stunde an.
5: Ja, Radino, jetzt geht's in eine neue Stunde zu Hause bei Radino, also bei dir.
0: Endlich! Ich hab so viel tolle Lieder vorbereitet.
5: Ja, dann lassen wir uns gar nicht lange mit umreden. Radino und ich, wir freuen uns sehr, dass du da bist. Viel Spaß wünschen wir dir mit der kommenden Stunde hier bei uns und mit uns natürlich auf mein Kinderradio.

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0: Und jetzt? Weißt du, was jetzt kommt?
1: Coole Musik für coole Kids!
0: Genau, für alle unsere Geburtstagskinder ein tolles Lied zum Geburtstag.
1: Yeah!
0: Na dann, alles Gute, liebe Freunde.

Hallo da draußen, ich bin's, Radino, dein Radio-Dino. Du, wie machst denn du das eigentlich mit dem Aufräumen? Also meine Mama will ja immer, dass ich mein Zimmer aufräume. Sie sagt immer, dass ihr das so nicht gefällt. Dabei muss sie ja eigentlich gar nicht reinschauen in mein Zimmer. Dann sieht sie auch nix und dann stört sie auch nix. Aber das will sie auch nicht. Ganz schön kompliziert, meine Mama. Aber wenn ich dann was wegräume, dann finde ich ja nichts mehr. Und dann brauche ich Dino ewig, bis ich wieder alles so hab, wie ich's haben will. Und dann kommt wieder die Mama und schimpft. Also am besten wir ein eigenes Spielsachenzimmer, in das die Mamas und die Papas nicht rein dürfen. Und die Brüder und die Schwestern auch nicht. Nur wenn sie mitspielen sollen. Das wäre Dino cool. Naja, ich mache jetzt mal wieder Musik.

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0: Das Wettfischen. Mowgli liebte den Dschungel und er liebte es, mit seinen Freunden etwas zu unternehmen. An diesem Tag wollte Baloo dem Jungen das Fischen beibringen. So gingen sie hinunter zum Fluss. Bagheera begleitete sie.
1: Ach, ein prächtiger Tag für eine Lektion, wie man fischt, Mowgli. Merkt ihr meine Worte? Die Fische werden uns geradezu in die Hände springen. Ah, der ideale Platz zum Fischen.
0: Baloo sprang über ein paar große Steine, die am Ufer lagen, und landete schließlich auf einem Stein im Wasser. Mowgli machte es ihm nach.
1: Und jetzt, Mowgli, pass gut auf. Zuerst muss man die richtige Balance finden.
0: Plötzlich bewegte sich der Stein unter Baloos Füßen. Der Bär geriet ins Wanken und fiel ins Wasser. Mowgli und Bagheera lachten, als sie das sahen. Wie sich herausstellte, war der Stein im Wasser in Wirklichkeit der Panzer der Schildkröte U.
1: Die Schildkröte. Hätte ich mir denken können. Was machst du denn hier?
2: Ich habe hier mein Nachmittagsschläfchen gehalten. Und was machst du hier?
1: Ich bringe Mowgli bei, wie man fischt.
2: Verstehe. Dann wird es mit der Ruhe hier vorerst vorbei sein, nicht wahr? Buu?
0: Buu war die zweite Schildkröte. Mowgli saß auf ihrem Panzer, den er versehentlich für einen Stein hielt. Als Buu sich bewegte, fiel auch Mowgli ins Wasser.
3: Ja, Buu?
2: Wir ziehen weiter. Wir suchen uns einen anderen Platz für unser Nickerchen.
0: Und schon schwammen die Schildkröten davon. Kurz darauf zeigte Baloo, wie man am besten Fische fing. Er hielt seine Tatze unter Wasser, in der Hoffnung, dass ein Fisch an seinen Krallen hängen blieb. Aber so richtig wollte es ihm nicht gelingen. Mowgli bastelte inzwischen eine Angel. Vor längerer Zeit hatte er Menschen gesehen, die mit Angelruten Fische fingen. Nun wollte er es selbst versuchen. Ein Schilfrohr diente als Angelstock, als Schnur benutzte er ein langes Stück Gras. Zuletzt befestigte er noch einen kleinen spitzen Ast an der Schnur und fertig war die Angel.
1: Es kommt auf den Schwung an, Mowgli. Du musst den Arm durchziehen.
3: Du meinst also, du wirst bald einen Fisch fangen?
1: Einen fangen? Nichts leichter als das. Normalerweise hätte ich schon ein Dutzend gefangen. Ich habe heute wohl nur einen schlechten Tag.
3: Kann sein. Ich weiß aber, wie man noch anders fischen kann. Ich habe gesehen, wie die Männer aus dem Dorf das gemacht haben. Siehst du? Diesen Stock nennt man Angelrute.
1: Eine Angelrute? Das ist doch völliger Unsinn. Damit wirst du nie etwas fangen.
3: Also gut, was hältst du von einem Wettfischen? Wer die meisten Fische fängt, der hat gewonnen.
1: Einverstanden.
0: Gesagt, getan. Mowgli und Baloo fischten nun jeder auf seine Art. Während Mowgli schon bald 6 Fische gefangen hatte, ließ das Glück Baloo im Stich. Nicht ein einziger Fisch ging ihm in die Fänge.
1: Kommt, ihr kleinen Fischchen. Na los, kommt zu Baloo.
0: Baloo bemühte sich vergeblich, während Mowgli bereits seinen 8. Fisch fing. Der Bär war verärgert. Er wollte nicht wahrhaben, dass Mowglis Methode die bessere war. Der Junge hatte Mitleid mit seinem Freund. Um ihn aufzumuntern, warf er ihm einen Fisch zu. Als der Bär sich aufrichtete, schlug er mit dem Kopf gegen einen schweren Ast, der über dem Uferrand hing. Mowgli und Bagheera lachten, aber im nächsten Augenblick wurde Baloo ohnmächtig und fiel ins Wasser. Dabei landete er auf einem Baumstamm, der gerade vorbeischwamm. Mowgli und Bagheera rannten am Ufer entlang, konnten Baloo aber nicht erreichen. Sie sahen nur noch, wie der Baumstamm ihren Freund davontrug. Mit einem Kopfsprung landete Mowgli im Wasser und schwamm seinem Freund hinterher, so schnell er konnte. Ein Krokodil hatte das beobachtet und glitt ins Wasser. Bagheera rannte am Ufer entlang und versuchte, Mowgli zu warnen.
4: Mowgli, pass auf! Achtung, direkt vor dir!
3: Ja, ich sehe den Baumstamm!
4: Nein, das ist...
0: Mowgli tauchte unter und schwamm in Richtung Ufer. Das Krokodil war dicht hinter ihm. Ein Baumstamm, der ins Wasser ragte, war die Rettung. Mowgli hielt sich daran fest. Bagheera sprang auf das obere Ende des Stammes, das am Uferrand lag. Das untere Ende schnellte in die Höhe und beförderte den Jungen ans Ufer. Der Stamm plumpste wieder ins Wasser. Das Krokodil, das immer noch gefährlich nahe war, bekam den Stamm gegen den Kopf und wurde bewusstlos.
4: Das war aber knapp, Mowgli. Geht's dir gut?
3: Ganz prima, immer, Bagheera. Aber wir müssen weiter hinter Baloo her und ihn retten. Vorwärts! Lauf zur Brücke!
0: Mowgli schwang sich auf Bagheeras Rücken und schnell wie der Blitz rannten sie zu der Brücke, die den Fluss überquerte. Denn Baloo schwamm auf dem Stamm direkt darauf zu. Sie erreichten die Brücke in dem Moment, als Baloo dort ankam.
3: Schnell, Bagheera! Schnappen wir ihn uns! Halt! Oh nein!
0: Mowgli hatte versucht, nach Baloo zu greifen, aber der Stamm glitt mit dem Bär unter der Brücke hindurch. Bagheera versuchte, Baloo am Hinterteil hochzuziehen. Er hatte selbst nur noch mit seinen Hinterläufen Halt auf der Brücke. Mowgli zerrte an Bagheeras Schwanz, doch es half nichts. Der Panther rutschte ab, saß dann auch auf dem Baumstamm und konnte sich nur noch mit Mühe an Baloos Hintern klammern. Mowgli musste jetzt beide retten.
4: Komm schon, Baloo, wach auf!
0: Mowgli wusste, dass der Fluss in den Wasserfall mündete. Er durfte keine Zeit verlieren. Er rannte über die Brücke zurück ans Ufer und dann weiter durch den Dschungel, um auf Höhe des Wasserfalls wieder ans Ufer zu gelangen und seine Freunde zu retten. Bagheera und Baloo waren nicht mehr weit vom Wasserfall entfernt.
4: Oh, ich kann nur hoffen, dass Mowgli einen Plan hat.
0: Die Situation wurde immer brenzliger. Glücklicherweise trieb der Stamm gegen zwei Felssteine, die aus dem Wasser ragten. So wurde verhindert, dass die Freunde in die Tiefe stürzten. Inzwischen war Mowgli auch am Wasserfall eingetroffen.
3: Halt Baloo noch über Wasser, Bagheera! Ich rette euch gleich!
4: Alles klar, Mowgli! Bitte beeil dich, ich werde noch ganz nass. Und ich hasse es doch so, nass zu werden.
0: Mowgli band eine Liane um einen Stein und warf sie rüber ins Wasser zu Baloo und Bagheera, damit sie sich daran festhalten konnten. Aber er verfehlte die beiden.
4: Nochmal, Mowgli! Versuch's nochmal!
0: Mowgli probierte es ein zweites Mal, aber es klappte wieder nicht. Beim dritten Mal hatte er Glück. Bagheera fing die Liane.
4: Hab ihn!
3: Juhu!
4: Alles klar, Mowgli! Zieh uns rüber!
0: Mowgli zog so fest er konnte, aber die beiden waren zu schwer für ihn.
3: Ich kann euch nicht halten!
0: So sehr Mowgli auch zog, er schaffte es nicht, die beiden an Land zu ziehen. Mit seinen Füßen stemmte er sich gegen den Boden, aber er rutschte aus und fiel hin. Dabei ließ er die Liane los. Nun trieben Baloo und Bagheera direkt auf den Wasserfall zu. Der Baumstamm ragte bereits gefährlich weit über den Rand. Da erhielten sie in letzter Sekunde Hilfe von den Schildkröten. Mit ihren klobigen Füßen standen sie auf der Liane und verhinderten, dass der Baumstamm mit Baloo und Bagheera in die Tiefe sauste.
2: Also, Baloo ist eine Nervensäge. Aber wir möchten nicht, dass er zu Schaden kommt. Habe ich recht, Boo?
5: Nein, das möchten wir nicht, Boo.
2: Nun, wollen wir ihn zurück an Land ziehen?
3: Ja, seid bitte so nett!
0: Mit vereinten Kräften zogen sie Baloo und Bagheera an Land. Der Bär hatte von der ganzen Aktion nichts mitbekommen. Er war immer noch ohnmächtig. Mowgli versuchte, ihn aufzuwecken.
3: Baloo! Komm, wach auf! Baloo, alter Freund! Sag schon, hörst du mich?
0: Langsam erwachte Baloo aus seiner Ohnmacht.
3: Baloo, dir geht es wieder gut.
1: Es geht mir gut. Natürlich ist es mir noch nie besser gegangen.
3: Oh, Baloo, da bin ich aber froh. Ich habe schon gedacht, wir würden dich verlieren.
1: Mich verlieren? Nein. Ich habe nur ein Nickerchen gemacht. Ja, genau. Wo waren wir? Ach ja, beim Fischen. Und wie gesagt, was du brauchst, ist ein starker rechter Arm. Und nicht so eine blödsinnige Angelrute. Damit wirst du niemals irgendwas fangen.
3: Bist du sicher, Baloo? Nicht einmal Bären?
1: Hä? Was? Wie? Bären? Hey, hm? Was macht ihr beiden denn hier? Hm. Wo sind wir? Wie sind wir hergekommen? Spielt ja keine Rolle. Nun zur nächsten Lektion.
3: Weißt du was, Baloo? Ich habe eine bessere Idee.
1: Ach ja?
3: Ja. Kommt alle mit. Folgt mir.
0: Mowgli begab sich mit seinen Freunden und den Schildkröten zu seinem Lieblingsplatz am Bach. Es war bereits dunkel, als sie dort ankamen. Nun aßen sie die Fische, die Mowgli tagsüber gefangen hatte.
1: Es geht doch nichts über einen frischen Fisch, Mogli. Hm? Ich fühle mich schon viel besser.
6: Köstlich.
1: Weißt du, ich habe mal gründlich über dieses Angelrutending nachgedacht.
3: Ja, wirklich?
1: Und glaub mir, das Ding taugt überhaupt nichts.
7: Ha ha ha ha!

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0: Hallo, du zu Hause, ne? Bist du auch so ein Ausflügler wie unser Radino? Der möchte am liebsten dauernd was unternehmen. Rauf auf die Berge, rein ins Museum, runter in die Höhle, ganz egal. Hauptsache, es ist immer wieder was los. Wahrscheinlich sitzt er jetzt schon wieder irgendwo in einer Ecke und hört ganz genau zu, was in der nächsten Zeit so los ist, damit wir wieder was unternehmen können. Hier kommen nämlich ein paar Tipps für ihn, aber natürlich auch für dich.
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2: Hallihallo, die Ines ist hier. Schiff Ahoi! Am Rennbahnweg im 22. Bezirk in der Bundeshauptstadt Wien läuft für Kinder ab 8 Jahren ein cooles Mitmachprojekt. Schritt für Schritt wird ein großes Holzschiff gebaut. Gemeinsam mit einem Team des Instituts für Erlebnispädagogik kannst du hämmern, sägen, malen und deine eigenen Ideen einbringen. Den krönenden Abschluss bildet ein großes Fest mit feierlicher Schiffstaufe. Komm doch zum nächsten Termin am 7. August ab 10 Uhr vormittags an den Rennbahnweg 27. Mehr Infos findest du online auf wienerwohnen.at. Du liebst es, Bücher anzuschauen oder zu lesen und lebst in der Bundeshauptstadt Wien? Dann schau unbedingt diesen Sommer noch bei Lesen im Park vorbei. Kinder von 3 bis 10 Jahren können da neue Lieblingsbücher für sich entdecken, aber auch spielen oder malen und das noch dazu kostenlos. Bis Anfang August kannst du immer montags bis donnerstags von 2 Uhr nachmittags bis 6 Uhr abends auf gemütlichen Decken in den Bücherkörben schmökern. Zum Beispiel im 4. Bezirk im Alois-Drasche-Park oder auch im 10. Bezirk im Alfred-Böhm-Park. Alle wichtigen Infos findest du online auf jugendliteratur.at. Warst du schon einmal auf einer Spielstraße? Die gibt es in der Landeshauptstadt Graz im Bundesland Steiermark am 11. August wieder. Hier kannst du Radfahren, tanzen, malen, bauen und noch vieles mehr. Komm einfach in die Kaiserfeldgasse nach Graz und spiele von 3:30 bis 5:30 mitten in der City. Ja, und wenn auch du einen dinotastischen Veranstaltungstipp für uns kennst, verrat ihn uns bitte auf meinkinderradio.at.
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10: Hallihallo, am Mikrofon begrüßt dich der David.
6: Die Venus könnte noch heute vulkanisch aktiv sein. Forschende der ETH Zürich, das ist eine Universität in unserem Nachbarland der Schweiz, haben eine aufregende Entdeckung gemacht. Die Venus, unser Nachbarplanet, könnte noch heute Vulkane haben, die aktiv sind. Lange Zeit hat man gedacht, dass alle vulkanischen Aktivitäten auf der Venus schon vor über 100 Millionen Jahren erloschen sind. Mit Hilfe von speziellen Computermodellen haben die Forscher jetzt gigantische Gräben auf der Venus Oberfläche untersucht. Diese Gräben sind bis zu 10.000 Kilometer lang, viel größer als alles, was es auf der Erde gibt. Die Modelle zeigen etwas Faszinierendes. An den Rändern dieser Gräben türmen sich breite Erhebungen auf. Das ist ein klares Zeichen dafür, dass sich diese Gräben noch bewegen oder erst vor kurzem bewegt haben. Das bedeutet, die Venus könnte immer noch vulkanisch aktiv sein. Das ist eine große Überraschung für die Wissenschaftlerinnen und Wissenschaftler. Demnächst wollen die NASA und die Europäische Weltraumorganisation ESA neue Missionen zur Venus schicken. Vielleicht können sie dann endlich herausfinden, ob die Vulkane wirklich noch aktiv sind. Wien darf sich wieder richtig freuen, denn die UNESCO hat unsere Bundeshauptstadt von einer wichtigen Liste gestrichen. Die UNESCO ist eine Organisation der Vereinten Nationen, die auf der ganzen Welt besondere Orte schützt. Diese werden Weltkulturerbe genannt. Das Weltkulturerbe, das sind Plätze, Gebäude oder auch Landschaften, die so wertvoll und einzigartig sind, dass die ganze Menschheit sie bewahren möchte. Wien ist wegen seiner wunderschönen historischen Innenstadt ins Weltkulturerbe aufgenommen worden. Seit 2017 ist Wien aber auf der roten Liste gestanden. Das bedeutet, die UNESCO war besorgt, dass ein großes Bauprojekt die Schönheit Wiens beschädigen könnte. Jetzt hat sich Wien mit der UNESCO geeinigt, das Projekt kleiner zu machen, und Wien ist von der roten Liste gestrichen worden. Unsere Banknoten, wir sagen auch Geldscheine dazu, bekommen ein neues Design. Designerinnen und Designer aus ganz Europa haben Entwürfe und Ideen ausgearbeitet und zur Abstimmung abgegeben. Jeder kann sich die verschiedenen neuen Geldscheine im Internet anschauen, und bis 21. September kann noch jeder seine Stimme abgeben und für einen der 10 Finalisten abstimmen. Die Vorschläge der Künstlerinnen und Künstler beruhen auf zwei verschiedenen Themen. Einmal europäische Kultur. Und als zweites Thema geht es um Flüsse und Vögel. Gegen Jahresende soll es dann von der Europäischen Nationalbank eine Entscheidung geben, welches Design auf unseren zukünftigen Geldscheinen drauf sein wird. Übrigens, mit den alten Scheinen kann man dann ganz normal weiter bezahlen. Die Vorschläge für die neuen Geldscheine findest du übrigens auch auf der Mein Kinderradio Webseite.
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4: Hallo du, hast du Zeit für uns?
0: Na, das hoffen wir doch. Wir, also der kleine Radio-Dino Radino und seine Mama, wir begleiten dich durch deinen Vormittag. Also was auch immer du jetzt machen wirst, wir sind dabei und wir spielen dir lustige Lieder, und wir haben natürlich auch in dieser Stunde wieder eine spannende Geschichte vorbereitet.
4: Viel Spaß!

0: Tino, wo gehen denn Oma und Opa hin?
1: Die brauchen mal frische Luft, haben sie gesagt. Ist die Luft hier nicht frisch genug?
0: Nein, weißt du was, mein Schatz? Zwischendurch brauchen Oma und Opa mal ein bisschen eine Pause.
1: Von mir?
0: Ja, von dir, deinen Geschwistern. Also es ist hier halt immer Action und da brauchen die halt einfach einmal ein bisschen Ruhe.
1: Die können sie haben. Dafür gibt's bei uns ja die Auszeit für Oma und Opa.
0: Das ist eine gute Idee. Ein Lied für die Großen, jetzt für Oma und Opa.
1: So, jetzt gibt's mal ein Lied nur für Oma und Opa. Und danach geht's gleich wieder weiter mit richtig guter Kindermusik.
0: Auszeit für Oma und Opa.
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0: So ein dinotastisches Lied war das wieder hier bei mir auf mein Kinderradio. Mama, ist es schon soweit? Darf ich ihn schon rufen?
1: Na klar, mein kleiner Dino, er wartet sicher schon auf dich.
0: Juhu, hallöle, André.
2: Ich freue mich voll, dass ich jetzt schon mal bei dir und deiner Mama reinschauen darf. Ich bin schon richtig in Minidisco-Stimmung für heute Nachmittag um 4.
0: Ja, und ich erst. Da werde ich tanzen, springen und sehr, sehr laut und sehr, sehr falsch mitsingen.
2: Ja, wir singen ja beide immer laut und falsch mit.
1: Ja, und ganz Österreich ist froh, dass während den Liedern die Mikros ausgeschaltet sind.
2: Ja, wir hören es ja nicht. Wir haben ja die Kopfhörer auf. So, was wir aber tatsächlich hören können, sind viele, viele Sprachnachrichten aus ganz Österreich. Und ich brauche bitte noch mehr. Die spiele ich dann heute oder in den nächsten Tagen in der Sendung.
0: Und sind eigentlich schon welche über meine Handy-App reingekommen?
2: Naja, ein paar sind schon da für heute Nachmittag. Wollen wir uns vielleicht ein paar anhören?
0: Ja, gute Idee.
2: Dann machen wir das. Und nicht vergessen, bis zum Nachmittag kannst auch du vor dem Radiogerät deine Sprachnachrichten über Radinos Gratis-Handy-App aufnehmen.
0: Achtung, Achtung, jetzt kommt wieder eine dinotastische Sprachnachricht.
3: Hallo, ich bin der Nico, ich bin 5 Jahre alt, komme aus Wien. Ich würde gerne meine Freunde grüßen, den Bato, den Adam, den kleinen Maxim, die Mai, Chris und niemand. Papa.
4: Ich bin der Luke und ich bin 4 Jahre alt und ich wohne in Matzen und Niederösterreich und ich grüße meine Freunde, den Luis, den Papa, die Mama, den Niklas und den Jakob. Tschüss.
5: Hallo Radino. Ich bin Vanessa, ich bin 6 Jahre alt, ich wohne in Deutschland. Ich will meine Freunde grüßen, Malia, Eslin und Skylar. Ich habe heute Geburtstag. Tschüss.

Radino? Ja, wo ist er denn schon wieder? Na, wahrscheinlich hat er sich wieder vor den Computer gesetzt, um deine Nachrichten zu lesen. Du kannst ja auf www.meinkinderradio.at in sein Stammbuch reinschreiben. Also, da schreibst du zum Beispiel, wer du bist, was du gerne machst und wenn du magst, dann gibst du auch noch ein Foto dazu. Da freut sich Radino am meisten. Schau einfach mal drauf. Ein paar Kinder haben ihm ja schon in sein Stammbuch reingeschrieben. www.meinkinderradio.at

0: Mama, ich bin bereit.
1: Das sehe ich. Und was bist du, Radino? Ein einsamer Cowboy mit seinem Teddybärpferd?
0: Aber Mama, ich bin der böse Pirat Wiener Würstchen und das ist mein Papagei.
1: Also ja, jetzt wo du sagst. Das heißt, du bist bereit für die nächste Geschichte hier auf mein Kinderradio?
0: Genau.
1: Zwei Lieder noch, dann geht's los.

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0: Es ist nun einmal so, dass jeder Mensch volles Vertrauen in den guten alten Schreinermeister Eder hat, der da Tag aus, Tag ein in seiner Werkstatt im Hinterhof arbeitet. Das ging auch der Frau Steiner, die im Vorderhaus wohnt, nicht anders. Und so war ihr erster Weg eben der zu Meister Eder, als sie für 8 Tage wegfahren musste und nicht wusste, wem sie für diese Zeit ihren Kanarienvogel, ihre Blumen und ihre Aquariumsfische anvertrauen sollte.
1: Ich bin ja nicht lang weg, Herr Eder. Nur die paar Tage, bis meine Tochter wieder aus dem Krankenhaus kommt.
2: Was, Ihre Tochter ist
1: die
2: im
1: Mandeln
2: Krankenhaus?
1: Die Mandeln müssen hier rausgenommen werden.
2: Jesus, die Mandeln.
1: Ja, aber ich kann doch so lang meinen Kanarienvogel und meine Fische nicht hungern lassen.
2: Ja, ja, schon, aber ich habe keine Ahnung von Kanarienvögeln und von Fischzucht und... Ja, und wenn dann was passiert?
1: Ach, da kann gar nichts passieren. Sie müssen bloß morgens und abends die Beleuchtung vom Aquarium an- und ausschalten.
2: Aha, an- und aus.
1: Und dabei können Sie gleich dem Kanarienvogel Futter geben.
2: Futter für den Kanarien?
1: Und die Blumen gießen. Mhm. Das ist alles.
2: Ja. Ja, und die Fisch, was kriegen denn die zum Fressen?
1: Ein bisschen Trockenfutter aus der Büchse.
2: Ja, ja, aber...
1: Ganz einfach.
2: Ja, Sie wissen schon, die Verantwortung...
1: Eder, Sie sind der einzige Mensch, dem ich vertrauen
2: soll. Ja, ja, das ehrt mich, aber ich möchte an nichts schuld sein.
1: Eder, ich spreche Sie jetzt schon von jeder Schuld frei.
2: Also gut, gut, dann komme ich halt schnell rüber zu Ihnen und schaue mir das alles genau an.
1: Ich bin Ihnen ja so dankbar, Herr Eder.
2: Ja, ja, es ist schon gut.
0: Der Meister Eder hätte sich nicht so lange bitten lassen, wenn er nicht an seinen Kobold Pumuckl hätte denken müssen. Bei dem konnte er doch für nichts garantieren. Doch das konnte er nicht gut zu Frau Steiner sagen. So ließ er sich also alles von ihr zeigen und erklären und kam dann wieder in die Werkstatt zurück. Der Pumuckl empfing ihn voller Neugierde.
3: Hat die Frau Steiner wirklich Fische? Also ich meine Fische, die echt schwimmen?
2: Ja, ja, ein schönes Aquarium hat die, ja, das muss man schon sagen. Ja.
3: Oh, also alle Klabauters sind große Freunde von großen Fischen. Also ein Urgroßvater von mir, der ist mal auf einem Delfin durch das ganze Meer geritten. Mhm. Und ein noch viel Urgroßvater, der ist mal von einem Haifisch... Ich glaube, ja, der ist nicht geritten. Der ist von einem Haifisch gefressen worden.
2: So?
3: Ja, ja.
2: Naja, das spricht ja nicht gerade von sehr großer Freundschaft. Ne?
3: Nein, die haben, glaube ich, Streit gehabt. Aber, weißt du, nein, das war so. Der wollte ihn vor lauter Liebe, hat er ihn, glaube ich, aufgefressen, glaube ich. Ja,
2: ja, also in dem Aquarium sind aber keine solchen Fische, sondern ganz kleine blaue und rote und sogar ein ganz durchsichtiger.
3: Und durch den durchsichtigen, da muss ich mal durchsehen. Mhm. Also ich habe noch nie durch einen Fisch durchgeschaut.
2: Ja, das ist ja ganz interessant, Pumuckl, aber es tut mir leid, in die Wohnung kann ich dich nicht mitnehmen.
3: Doch, das kannst du. Ich verspreche, dass ich mich in deine Rocktasche setze und nur rausgucke und nur durch die Fische durchschaue.
2: Nein, das wird der Frau Steiner bestimmt nicht recht, wenn sie wüsst, dass ich einen Kobold mit in ihre Wohnung nehme.
3: Sie weiß es aber nicht und wir sagen es ihr ja auch nicht und schon ist es ihr Recht.
2: Pumuckl, man tut nichts Heimliches in einer fremden Wohnung.
3: Gut, dann tue ich eben etwas Unheimliches. Zum Beispiel aufpassen, dass sich die Fische nicht an dem vielen, vielen Wasser verschlucken.
2: Du, Pumuckl, wenn du was anstellst, gell, das fällt auf mich zurück.
3: Ja, aber ich könnte
2: komm,
3: doch...
2: Sei ein lieber kleiner Kobold und bleib da.
3: Komm du bitte, sei ein lieber großer Mensch und nimm mich mit. In der Tasche. Nur ein einziges, also fast kein einziges Mal.
2: Naja, vielleicht ist es gar gescheiter, ich nehme ihn in der Tasche mit. Also läuft mir irgendwann heimlich nach. Also gut, von mir aus. Aber nur in der Tasche und die verlässt du nicht. Und nur ein einziges Mal. Ausgemacht.
3: Ausgemacht.
0: Die Frau Steiner reiste noch am Nachmittag ab. Der Meister Eder musste abends das erste Mal in die Wohnung rübergehen, um das Licht im Aquarium auszuschalten. Das Wasser leuchtete geheimnisvoll grün aus einer Ecke des Zimmers.
3: Oh, das ist aber schön. Ganz geheimnisvoll, wie Geisterzauber-Ober-Unterwasserwelt. Wunder. Oh, da ist einer! wie Silbergeld. Und da ein blauer. Und da leuchtet ein rot und blauer. Und da ist der Durchsichtige. Bis in den Bauch sieht man durch den durch. Also ich glaube, da bin ich lieber unsichtbar als durchsichtig.
2: Ja, das ist mir auch lieber.
3: Aber Hunger haben die. Die haben schrecklich Hunger. Guck mal, die machen vor lauter Hunger immer den Mund auf und zu.
2: Na, Pumuckl, das hat nichts mit Hunger zu tun. Die Fische atmen so.
3: Aber wie können die denn fressen, wenn sie sich immer den Mund voll Wasser atmen?
2: Gleichzeitig geben, nicht?
3: Was fressen sie denn gleichzeitig?
2: Ja, kleine Würmer, getrocknete Flöhe.
3: Was getrocknete Flöhe? Uch, das ist aber was Scheußliches.
2: Ja,
3: ich meine, ein Floh ist schon nicht besonders schön, aber ein getrockneter... Also,
2: sowas ist für einen Fisch so gut wie für dich eine Wurst.
3: Oh, wenn die Fische wüssten, wie gut Wurst ist, dann würden sie nie mehr auch nur den allerkleinsten getrockneten Floh essen. Ich weiß nicht recht, Pumuckl.
2: Aber jetzt hast du den Fisch gesehen. Schauen wir noch nach dem Kanarienvogel und dann gehen wir wieder.
3: Ja, gehen wir noch. Der Vogel, der hat ja gar keinen Kopf.
2: Freilich hat er einen. Den steckt er beim Schlafen in die Federn da im Rücken.
3: Was, den Kopf steckt er auf dem Rücken?
2: Ja.
3: Also das war doch kein bisschen bequem. Also weißt du, wenn ich einen Kopf, du hast ja auch keine Federn,
2: Pumuckl. So, und jetzt gehen wir. Ne?
3: Und morgen bringen wir den Fischen ein Stück Wurst.
2: Morgen?
3: Ja, morgen.
2: Nein, mein Lieber, es ist ausgemacht, dass du nur einmal mit in die Wohnung darfst.
3: Ja, aber das eine Mal, das war doch bloß so kurz und ich war doch so brav.
2: Ja, ja.
3: Und ich möchte zuschauen, wie Fische gleichzeitig auf Wasser und auf Wurst beißen und wie sie sich freuen.
2: Nein, Pumuckl, ausgemacht ist ausgemacht.
3: Und wenn wir jetzt schnell was Neues ausmachen, also das kann man doch.
2: Nein, das kann man nicht.
3: Ach, die armen Fische, ganz arm, kriegen keine Wurst, weil ein armer Pumuckl sie ihnen nicht bringen
2: darf. Ja, fang den da wieder, gell?
3: Oh, müssen blöde, trockene Flöhe fressen.
0: Die Fische, die scheußliche Trockenflöhe fressen mussten statt Wurst, gingen dem kleinen Wicht nicht mehr aus dem Kopf. Und weil das Folgen einem Kobold besonders schwer fällt, hat er beim Abendessen eine Wurstscheibe in einem unbeobachteten Moment unter die Kommode rollen lassen. Dort wollte er sie dann herausholen, wenn er zu den Fischen ging. Heimlich. Wofür war er schließlich unsichtbar, sobald der Meister Eder schlief? Es war eine mondhelle Nacht, als eine Wurstscheibe von unsichtbarer Hand getragen, über den Hof hüpfte, auf ein Parterrefenster sprang und sich von dort an einer Fernsehantennenschnur bis zum zweiten Stock emporschob und dann in einem schräg gestellten Entlüftungsfensterchen verschwand. Glücklich und wie verzaubert stand der kleine Kobold vor den im geheimnisvollen Grün der Wasserpflanzen schwimmenden Fischen.
4: Hallo! Hallo, Fische! Ich bin's. Ich bin's. Der Pumuckl ist da. Da guckt ihr aber, was? Ja, ach so, ihr könnt mich ja gar nicht sehen. Aber bitte glaubt mir, ich bin wirklich da. Ich, der Pumuckl. Und ich hab euch eine Wurst mitgebracht. Ja, die müsst ihr essen. Oh, da werdet ihr aber schlecken. Das ist ein ganz anderes Fleisch als dieses blöde Flohfleisch. Das ist ja unappetitlich. Glaubt mir, das wird euch schmecken. Hallo. Hallo, ich mache sie euch in lauter kleine Stückchen, weil ich habe ja so ganz kleine Mäulerchen, gell? So und jetzt werfe ich's rein. Hoppla, der ist daneben gegangen. Flupp, flupp und noch ein. Flupp, hier, jetzt habe ich noch ein. So, jetzt kommen sie geschwommen, Oh, ui, die knappern dran. Und wie die knappern, ui! Hab ich nicht gesagt? Du, hallo, du da oben. Du, schwimm doch auch ein bisschen. Ach, du, hallo, du sollst dich rühren. Nicht so faul auf der Seite liegen, mit dem Bauch nach oben. Du siehst ja aus wie der Meister Eder, wenn er schläft. Vielleicht schnarcht er am Ende noch. Du, hallo. Aber so, ihr anderen müsst jetzt alle die Wurst schön und ganz und gar aufessen. Weil sonst merkt das der Meister Eder und dann schimpft er. Und wenn der schimpft, dann ist das sehr, sehr ungemütlich. Also esst schnell und schlaft sehr gut. Gute Nacht, ihr lieben Fischelein. Gute Nacht, Fischlein.
0: Der Pumuckl verließ sehr zufrieden auf dem gleichen Weg, den er gekommen war, die Wohnung von Frau Steiner. Da es sich um Warmwasserfische handelte, also um Fische, die im warmen Wasser leben, bildeten sich bald schillernde Fettaugen oben zwischen den herumschwimmenden Wurststücken. Was ein Kobold nicht wissen kann. Was aber dem Meister Eder am nächsten Morgen, als er die Fische füttern wollte, sofort auffiel.
2: Was ist denn dies? Das war doch gestern nicht. Ja, das sind doch Wurststückchen. Wie kommen denn die da rein? Um Himmels Willen. Das wird doch nicht der Pumuckl. Ja, Himmeldonnerwetter, dürfen das sein? Mir war doch schon verdächtig, dass er heute überhaupt nichts davon gesagt hat, dass er mit rüber will. Aber den kaufe ich mir. Hoffentlich bringe ich das wieder raus. Abschöpfen. Ja, abschöpfen. Das wird das Einzige sein, was man da tun kann. Ja, um Himmels Willen. Was sehe ich denn da? Da schwimmt ja ein Fisch mit dem Bauch nach oben. Der ist hin. Ja, der ist glatt hin. Jetzt haben wir schon die Bescherung. Es wird doch jetzt nicht ein Fisch nach dem anderen kaputt gehen. Ja, was mache ich da jetzt bloß? Was mache ich nur?
0: Der Meister Eder war wirklich verzweifelt. Er sah schon alle Fische tot herumschwimmen, an Wurstvergiftung eingegangen. Peinlich genau schöpfte er die ganze Wasseroberfläche ab. Ihm zitterten die Hände, so aufgeregt war er. Er gab dann noch dem Vogel Futter und Wasser, füllte auch noch das Vogelbadehäuschen und ging dann zurück in die Werkstatt.
2: Pumuckl! Pumuckl! Sofort kommst her!
4: Ja, gleich. Ich muss nur noch...
2: Nix, daher kommst!
4: Was ist denn?
2: Wann bist du gestern in die Wohnung von der Frau Steiner rüber?
4: Ich?
2: Ja, du!
4: Ja, wir sind doch mit
2: miteinander... Lüg nicht, du bist noch einmal rüber und hast Wurst ins Aquarium geschmissen.
4: Die Fische wollen auch, die haben sich so gefreut und das hat ihnen so geschmeckt.
2: Ja, es hat ihnen so geschmeckt, dass gleich einer tot drin rumgeschwommen ist. Und jetzt wird vielleicht einer nach dem anderen hin. Das ist ja furchtbar, das ist doch eine Katastrophe.
4: Ja. Aber von Wurst wird man doch nicht tot. Ich werde doch auch nicht davon tot.
2: Ja, du bist ja auch kein Fisch.
4: Aber ich hab's doch nur gut gemeint. Ich wollte ja gar nicht böse sein. Und die lieben Fische, die dürfen nicht mit dem Bauch nach oben tot werden. Du bitte, sag mir jetzt, was kann ich jetzt tun?
2: Nix, gar nichts.
4: Wieso?
2: Alles, was du tust, macht's bloß noch schlimmer.
4: Oh ja.
2: Den Fisch ersetze ich und dann warte ich's ab, wie es weitergeht. Und dich will ich heute überhaupt nicht mehr sehen. Raus mit dir.
4: Ja, aber...
2: Sag ich dir, aber schnell.
0: Der Pumuckl wagte nicht die kleinste Widerrede und ging in den Hof hinaus und setzte sich dort auf den Rand eines Kellerfensters und schaute ratlos vor sich hin. Das hatte er wirklich nicht gewollt. Nach einiger Zeit sah er den Meister Eder fortgehen und mit einem Plastikbeutel zurückkommen und im Vorderhaus verschwinden. Dann wieder nach einiger Zeit ging der Herr Eder über den Hof und ohne sich überhaupt nur umzusehen in die Werkstatt. Der Pumuckl konnte an nichts anderes als an die Fische denken, ob wieder welche tot herumschwammen. Er hielt es nicht mehr aus. Langsam näherte er sich dem Vorderhaus und der Fernsehantennenschnur und mit einem jähen Entschluss kletterte er hoch und kam auf dem gleichen Weg wie in der Nacht in Frau Steiners Wohnung.
4: Sie schwimmen noch. Alle schwimmen noch. Ich werde jetzt aufpassen auf die Fische. Und wenn einer mit dem Bauch nach oben schwimmt, dann drehe ich ihn ganz schnell um. Ja, dann merkt der Meister Eder nicht, dass er tot ist. Niemand merkt es. Sei jetzt still, du dummer Vogel. Man singt nicht. Und der Pumuckl traurig ist. Hallo. Hallo, liebe Fischlein auf dem Grund. Ist jemand von euch Fischen vielleicht schlecht? Spuckt die Wurst einfach wieder aus, wenn's euch schlecht ist, ja? Sei still, wenn ich rede! Ui, da ist ein ganz langer, dünner Fisch, der gar keinen Bauch hat. Wie soll ich jetzt da wissen, ob er den oben oder unten hat, den Tuch? Ob ich mal umdrehe? Du sollst mit der Trillerei aufhören! Macht mich ja ganz nervös! Jawohl, nervös machst du mich! Du, ich schüttel an deinem Käfig, damit du aufhörst! Du freust dich wohl, wenn Fische tot sind! Weil du nicht schwimmen kannst! Nur hin und her hüpfen! Blip, blip, blip, blip, blip, blip, blip, blip. Ja, und das alles doch mit Lärm! Nennst du das Folgen? Du kannst wohl nicht folgen. Warte, dir zeig ich's. So, das hat was genützt. Du lernst es schon noch zu folgen. Ja, ja.
0: Nachdem der Pumuckl den Zorn, den er eigentlich auf sich selber hatte, an dem Vogel ausgelassen hatte, setzte er sich vor das Aquarium, in dem die Fische munter hin und her schwammen. Allmählich beruhigte sich sein Gewissen etwas. Aber nicht lange. Als er nämlich an dem Käfig gerüttelt hatte, hatte sich das Badehäuschen etwas verschoben. Nicht viel, aber genug, um den Kanarienvogel hinauswitschen zu lassen. Der Pumuckl hätte es gar nicht gemerkt, wenn nicht plötzlich das Trillern von der Vorhangstange heruntergekommen wäre.
4: So, was tust denn du da oben? Sag mal, habe ich dir erlaubt, da hinaufzufliegen? Wie bist du überhaupt hier rausgekommen? Zum Kuckuck, also zum Kanarienkuckuck. Sofort gehst du wieder in deinen Käfig, verstanden? Ich glaube, der hat's nicht verstanden. Wenigstens sitzt er mit dem Bauch nach unten auf der Vorhangstange oben. Aber wenn der Eder kommt und der Vogel ist da oben, das ist zu dumm. Komm sofort runter, du Vogel, du! Vielleicht folgt er lieber, wenn ich freundlich bin. Hallo! Hallo, lieber schöner gelber Vogel. Ich schimpf kein bisschen mehr mit dir, wenn du wieder schön in den Käfig gehst. Bitte, bitte komm, sonst kriege ich ja schrecklich geschimpft. Das nützt auch nichts. Vielleicht versteht er nur, wenn man singt oder wenn man eine Fremdsprache spricht, so Brisnibra Pristilli Pristalaparastu Frugi Arvintur Maresu. Es nützt auch nichts. Dann singe ich jetzt mal. Bitte komm doch runter, du kleiner Vogel, und setz dich in den Käfig, du blödes Tier. Es nützt auch nichts.
3: Weißt du was, du Gelbvogel? Bleib oben sitzen. Ich mach mich aus dem Staub. Ich war nie da und ich weiß von nichts. Und du kannst nichts erzählen, weil du ja sowieso nur pfeifen kannst. Bläh!
0: Und damit rannte der Pumuckl davon. Er hatte ein so schlechtes Gewissen, dass er sich in die dichteste Stelle des Kastanienbaums verkroch. Da saß er lange Zeit, bis ihm das eigentlich Nächstliegende einfiel. Er war ja unsichtbar. Und wenn ihn der Vogel nicht sehen konnte, dann konnte er ihn ja fangen. Der Pumuckl entschloss sich auf der Stelle, in die Steinersche Wohnung zurückzukehren. Aber auch dem Meister Eder war es nicht wohl in seiner Haut. Auch er beschloss, in die Steinersche Wohnung zu gehen. Der Pumuckl war zuerst da.
4: So, verehrter Vogel, jetzt fange ich dich. Wenn du meinst, ich könnte nicht auf die Vorhangstange, dann... Oh, da sitzt er ja gar nicht mehr. Hallo? Hallo, Vogel, wo bist du? Vielleicht sitzt er unter der Couch und versteckt sich. Ich kriech jetzt mal da drunter. Ui, da kommt er. Ich bleib gleich unter der Couch. Vorsichtshalber.
2: So, jetzt wollen wir doch einmal sehen, wie es dem Fischen geht und wie... Ja, wo ist denn der Vogel? Hansi! Ja, jetzt schlagt's aber 13. Hansi! Aber das Käfigtier ist doch zu. Halt, das Badehäusl. Ja, da ist er raus. Ja, sowas. Hansi!
4: Da sitzt er!
2: Wo?
4: Da, in den Blumen!
2: Feigrot! Aber sag einmal, wie kommst denn du da her?
4: Ich bin doch gar nicht da. Also ich gehe gleich.
2: Da geblieben?
4: Bitte lass mich aus! Ich fange auch den Vogel. Weißt du, wenn ich unsichtbar bin, dann kann ich
3: ihn fangen. Du musst mich allein lassen, dann bin ich unsichtbar und dann kann ich ihn fangen. Geh schnell weg, fort, ja? Ja,
5: hast
3: das ist das Beste,
5: du
3: wenn du ganz
5: Vogel
3: schnell wieder...
5: Hast du den Vogel da rauslassen?
3: Nein, ich wollte ihn nicht rauslassen. Ich habe ihn auch nicht rausgelassen. Also der ist von selber, ist der brutzlung, ist der einfach so brutzing.
5: Der Vogel frisst an den Blumenblättern. Schon ganzes Loch hat er reingebissen.
3: Ach so,
5: an der Pflanze
3: Vogel.
5: Auch. Ja, um Himmels Willen. Überall hat der rumgenagt.
3: Also der hat wohl einen Vogel.
5: Ja, mei, was sage ich jetzt zu Frau Steiner? Die schönen Pflanzen. Ja, sowas. Zuerst die Fisch und jetzt die Pflanzen. Bestimmt hast du den Vogel rauslassen.
3: Nein, ich bin bloß an den Käfig
5: bloß,
3: hingekommen.
5: Bloß, ja. Oh mein. Ich hab doch gewusst, warum ich das nicht übernehmen wollte. Aber du bist ja noch viel schlimmer, als ich gedacht hab. Die Fisch werden hin und die Pflanzen und am Ende fällt der Vogel auch noch vom Stangerl.
3: Nein, das ist zu viel. Ich kann Fische wieder umdrehen, wenn sie mit dem Bauch falsch herumschwimmen,
5: ja,
3: jawohl.
5: Ja.
3: Aber ich kann einen Vogel, der von der Stange fällt, nicht immer wieder hinaufsetzen.
5: Das glaube ich allerdings auch.
3: Was kann ich?
5: Das Einzige, was du kannst, ist, dass du auf der Stelle verschwindest.
3: So, und soll ich den Vogel nicht mehr einfangen?
5: Nein.
3: Fällt er von allein von der Vorhangstange?
5: Raus, sag ich.
3: Und
5: wenn ich
3: Vogel?
5: Dich da herin noch einmal erwisch, dann sperre ich dich 3 Wochen in der Schublade.
3: Nein, ich bin ja schon fort. Nein.
2: Jetzt bin ich direkt ins Schwitzen gekommen. Ja, Hansi, du hast leicht drillern. Wie wär's, wenn du wieder in den Käfig gingst, hä? Wart, ich mach's Dirl auf und ich füll dir den Futternapf. So, Dalle, du wirst sicher Hunger haben. Hansi, ja komm nur, komm. Feigrot, der fliegt nein. Ja, Gott sei Dank. Das ist besser gegangen, als ich gedacht habe. Aber was mache ich jetzt mit den Pflanzen?
6: Ja, der Herr Eder.
2: Ja, Frau Steiner.
6: Da habe ich mir schon gedacht, dass Sie da sind, weil die Tür nicht zugesperrt war.
2: Ach, Sie sind schon da, Frau Steiner.
6: Stellen Sie sich vor, der Arzt, der meiner Tochter die Mandeln hätten ausnehmen sollen,
2: ja,
6: ist selber krank geworden.
2: Na.
6: Jetzt ist die Operation verschoben worden.
2: Ja, gibt's denn sowas?
6: Ja, Hansi, freust dich, hm? Und alles haben so schön in Ordnung gehalten, Herr Eder. Ich danke Ihnen vielmals.
2: Nein, Frau Steiner, der Vogel ist mir ausgekommen und da hat er gleich an den Pflanzen herumgepickt.
6: Ah, das macht nichts.
2: Nicht?
6: Das tut er immer.
2: Aha.
6: Ich lasse ihn ja auch viel herumfliegen.
2: Ach, Sie lassen
6: ihn. Und das Licht im Aquarium ist auch schön eingeschaltet. Ich hab ja gewusst, dass ich mich auf Sie verlassen kann.
2: Ja, schon, aber Frau Steiner, aber...
6: Aber lüften müssen wir gleich.
2: Lüften,
6: man
2: ja.
6: Glaubt's nicht, wie schnell die Luft in einer Wohnung abgestanden ist, auch wenn man ein bisschen im Gang draußen das Entlüftungsfenster auflässt.
2: Ja.
6: Frische Luft. Daheim ist doch am schönsten. Und wenn man nur 2 Tage weg ist.
2: Ja, schon, aber wissen Sie...
6: Ja, was ist denn da?
2: Was denn?
6: Schauen Sie doch, ein Spatz. Ein Spatz ist zum Fenster hereingeflogen.
2: Ja,
6: was tut denn der da?
2: Ja.
6: Und gleich setzt er sich auf den Käfig. Ja, Spatzer, was ist denn mit dir?
2: Ja.
6: Der kann nicht fliegen. Und keinen Ton gibt er von sich. Der sitzt auf dem Käfig wie festgefahren.
2: Nein.
6: Na komm, flieg wieder raus.
2: Ja.
6: Herr Eder, ja sehen's doch nur, der rührt sich gar nicht. Nicht mal die Flügel tut er auseinander.
2: Ja, pfei grad.
6: Aber er zuckt und zappelt so komisch. Hoffentlich steckt er nicht mit einer Krankheit meinen Hansi an.
2: Nein, der ist nicht krank, der ist... Warten's, ich nehme ihn und trage ihn wieder in den Hof, gell?
6: Ja, das ist nett,
2: ja.
6: Wie der sich leicht von Ihnen nehmen
2: ja.
6: lässt.
2: Also, auf Wiederschauen, Frau Steiner.
6: Auf Wiederschauen und vielen, vielen Dank für Ihre Hilfe.
2: Ja, bitteschön, gern geschehen.
6: Und darf ich Sie nochmals bitten, wenn meine Tochter in 4 Wochen wieder ins Krankenhaus muss?
2: In 4 Wochen noch einmal? Ich glaube, das geht nicht, weil wahrscheinlich verreise ich auch in 4 Wochen.
6: Ja, das sehen wir dann schon, Herr Eder.
2: Ja, das sehen wir dann schon.
6: Wiederschauen, Herr Eder. Wiederschauen.
0: Der Meister Eder ging also mit dem Spatz in der Hand in den Hof und setzte das kleine Tier vorsichtig in den Kastanienbaum. Und wen sah er dort ganz hinter Blättern versteckt? Den Pumuckl.
2: Du sag einmal, Pumuckl, Hast du den Spatz?
3: Ja, ich hab mir gedacht, weißt du, wenn der Kanarienvogel auch stirbt wie der Fisch und du mir so böse bist, und da hab ich eben einen anderen Vogel bringen
2: aber
3: wollen.
2: Aber Pumuckl, ja. Das ist doch ein Spatz und kein Kanarienvogel. Das hätte doch die Frau Steiner gleich gemerkt.
3: Nein, wenn sie nicht schon heute gekommen wäre, dann hätte sie das nicht gemerkt. Also wenn wir Zeit gehabt hätten, dann hätten wir ihn ein bisschen gelb angestrichen.
2: Ja, das hätte sauer ausgeschaut. Ja. Außerdem kann doch ein Spatz nicht singen.
3: Oh, wenn ich ein bisschen mit ihm geübt hätte.
2: Oh, mein Pumuckl.
3: Ja, weißt du, ich wollte nur alles wieder gut machen.
2: Ja.
3: Ich hätte auch noch eine Blume für die Frau Steiner gepflückt, die noch nicht angebissen ist. Ich wollte ja überhaupt nicht böse sein, bestimmt. Und ich will nicht 3 Wochen in die Schublade. Wirklich. Also lieber sitze ich 3 Wochen hier auf dem Baum.
2: Nein, also das brauchst auch nicht. Komm nur runter.
3: Wo doch jetzt alles kaputt ist bei der Frau Steiner.
2: Dem Vogel haben die Pflanzen nichts geschadet.
3: Aber der Vogel hat doch den Pflanzen was geschadet.
2: Die Blätter werden schon wieder nachwachsen.
3: Und die Fische, die wachsen doch auch nicht
2: nach. Die werden es auch überleben.
3: Was werden die überleben? Die Wurst?
2: Nein, die Tatsache, dass sie von einem Kobold gepflegt worden sind.
3: Ach, die Tatsache? Mhm. Ja. Oh ja, dann bleibe ich lieber nicht 3 Wochen lang auf dem Baum. Weißt du was? Ich komme jetzt runter.
2: Ja.
0: Habt ihr den Spatz piepsen gehört? Ich glaube, der hat sich auch gefreut, dass er kein Kanarienvogel werden musste. Der Pumuckl wird natürlich Fische nie mehr mit Wurst füttern. Denn manchmal ist halt das ach so gut gemeinte lang nicht so gut wie das wirklich Gute. Aber das ist ein schwieriges Kapitel. Und das nicht nur für kleine Kobolde.
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0: jetzt ist Schluss mit Pasta.
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5: Aus dem Nachrichtenstudio begrüßt dich der David. Servus. Unsere Bundeshauptstadt Wien öffnet ihre Freibäder jetzt länger. Weil es eben so heiß ist, bleiben 4 Freibäder, das Kongressbad, das Sommerbad Laherberg, das Brigittenauer Bad und die Alte Donau, jetzt länger offen. Du kannst dort bis abends schwimmen gehen. Außerdem gibt es überall in Wien kostenlose, coole Zonen, wo du dich auch ohne Einkauf abkühlen kannst. Das sind 37 verschiedene Plätze mit angenehmer Raumtemperatur. Manche haben sogar am Wochenende offen, wie das Wien-Museum am Karlsplatz. Vogelgesang ist wie ein musikalischer Baukasten. Forschende haben etwas Faszinierendes über Vogelgesang herausgefunden. Alle Sperlingsvögel der Welt nutzen nur 8 Grundmotive, um ihre Lieder zu singen. Das ist wie ein Baukasten mit 8 verschiedenen Bausteinen, aus denen man unendlich viele unterschiedliche Kombinationen erschaffen kann. Die Forscherinnen und Forscher haben über 116.000 Gesangsabschnitte von über 3.000 verschiedenen Vogelarten analysiert. Sie haben 3 Arten von Trillern, 3 Arten von Pfeifen sowie harmonische und chaotische Laute entdeckt. Jede Vogelart kombiniert diese 8 Motive auf ihre eigene Weise. Im Durchschnitt nutzt eine Art etwa 5 davon. Besonders spannend ist, dass größere Vögel lieber einfache, langsame Lieder singen, während kleinere Arten schnellere und komplexere Gesänge bevorzugen. Ein Mann aus Deutschland ist mit seinem Bobbycar einen Berg hinuntergefahren und hat dabei einen neuen Weltrekord aufgestellt. Mit unglaublichen 149,875 Kilometern pro Stunde. Der 34-jährige Marcel Paul ist auf einer Straße im Bundesland Tirol gefahren, die besonders steil bergab führt. Fast 150 Kilometer pro Stunde, das ist natürlich extrem schnell für ein Bobbycar. Aber Achtung, das war kein wildes Herumfahren auf der Straße. Alles war gut geplant und erlaubt. Die Behörden haben die Genehmigung gegeben, die Polizei hat aufgepasst und es hat Absperrungen und Helfer vor Ort gegeben. Die Sicherheit war also an erster Stelle. Das ist beim Fahren immer wichtig. Marcel Paul trainiert auch regelmäßig und bereitet sich gut vor. Übrigens, er hat damit seinen eigenen Weltrekord von 130 km/h von vor 4 Jahren übertroffen.
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8: Hallo, hier ist wieder die Anna. Heute reden wir über die flinken Flitzer, mit denen Erwachsene in der Stadt unterwegs sind. Die E-Scooter. Eigentlich sehen E-Scooter ja aus wie dein Tretroller zu Hause. Sie sind aber viel schneller. Sie haben nämlich einen Motor eingebaut, der die Rollen antreibt. Da muss man gar nicht mehr selbst treten. Die E-Scooter sausen so mit bis zu 25 Kilometern pro Stunde an dir vorbei. Das ist fast so schnell wie ein Moped. Und dabei kann im Straßenverkehr natürlich viel passieren. Helmi, welche Regel ist denn für die Kinder da am wichtigsten?
9: Ganz einfach. Bitte steig niemals bei jemandem auf den E-Scooter auf. Das ist streng verboten und wirklich gefährlich.
8: Und das gilt wirklich immer. Auch wenn es nur ein ganz kurzes Stück Weg ist oder ihr nur für eine Minute zu zweit fahren wollt. Tu es bitte nicht. Ein E-Scooter ist nur für eine Person gebaut. Wenn du dich da hinten oder auch vorne draufstellst, gerät der Scooter leicht aus dem Gleichgewicht. Ihr könnt dann beide ganz schlimm stürzen und euch wehtun. Also, ein E-Scooter ist kein Taxi für zwei. Du sagst einfach immer nein. Und mir ist noch etwas aufgefallen. Wenn Erwachsene mit diesen Scootern fahren, vergessen sie oft auf ihren eigenen Schutz. Stell dir vor, von 10 Erwachsenen auf einem E-Scooter trägt nur einer einen Helm, also 10%, sagt man da. Dabei wäre der Schutzhelm ja so wichtig.
9: Ganz richtig. Ohne Helm ist es viel zu gefährlich. Ich habe meinen Helm auch immer auf, wenn ich unterwegs bin.
8: Ja, das stimmt. Also mach's wie Helmi und erinnere die Großen daran, ihre Köpfe zu schützen. Und du? Du gehst, statt mit dem E-Scooter mitzufahren, lieber zu Fuß. Stimmt's, Helmi?
9: Ja, genau, denn sicher ist sicher.
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0: Schönen Vormittag. Ich darf dich aus meinem Kinderzimmer begrüßen. Meine Geschwister sind in der Schule oder im Kindergarten. Meine Mama ist mit der restlichen Familie einkaufen. Und ich mach mir jetzt mal einen dino-starken Vormittag.
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0: Oh yeah.
11: Da sind wir schon wieder.
0: Radino, dein Lieblingsradio-Dino von Wien.
11: Genau, und seine Mama. Und schon wieder starten wir in eine neue Stunde zu Hause bei Radino.
0: Jetzt gibt's bald was zu futtern.
11: Ja, also zumindest gibt's in Kürze mal unseren Kochtipp für heute. Hast du schon eine Idee?
0: Ist ja Dino klar.
11: Na, dann bin ich schon mal gespannt. Radinos Mittagessenswunsch in wenigen Minuten hier bei uns.
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0: Eben ein Lied, das ich mit der Oma immer ganz

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2: Weißt du, mein Schatz, was wir heute kochen?
0: Nein, was denn?
2: Heute machen wir Fleischbällchen. Wenn du magst, machen wir auch noch Pommes dazu.
0: Boah, das ist ja ein super Dino-cooles Kinderessen.
2: Ja, das gefällt dir, hm? Geht auch ganz einfach und muss nicht einmal ungesund sein. Also zuerst fangen wir mit den Pommes an. Dafür schneiden wir einfach Kartoffeln in Stäbchen, trocknen sie mit Küchenrolle und legen sie für ca. 40 Minuten in den Backofen auf ein Blech, das wir vorher mit Olivenöl eingestrichen haben. Und da streuen wir dann auch noch ein bisschen Meersalz drüber. Und dann ganz einfach backen lassen. Für die Fleischbällchen nehmen wir Faschiertes, mischen es mit etwas Basispulver für Spaghetti Bolognese und formen Kugeln draus. Dann in etwas Öl anbraten. Die Kugeln aus der Pfanne rausnehmen, eine Dose passierte Tomaten dazu, den Rest der Spaghetti-Basis einrühren, aufkochen lassen, Bällchen für ca. 10 Minuten drin dünsten lassen, Pommes dazu. Und fertig.
0: Yummy, das ist eine Dino-gute Idee.
2: Ja, aber langsam gehen sogar mir die Ideen aus. Vielleicht hast ja du daheim ein Lieblingsrezept. Dann schreib uns bitte. Wir stellen dein Rezept dann in Radinos Mittagessenswunsch des Tages vor. Schreib uns

0: einfach an radino@meinkinderradio.at. Danke und Mahlzeit.
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0: Hallo!
1: Hallo du, hier sind Radino und seine Mama. Du hörst mein Kinderradio und wir haben es uns zu Hause richtig gemütlich gemacht. Radino baut sich nämlich am liebsten aus Decken und Pölstern eine Kuschelburg. Und da sitzen wir dann drin und kuscheln und hören die Lieder und Geschichten hier auf mein Kinderradio.
0: Ja, und manchmal haben wir auch Kekse dabei. Mama, haben wir Kekse?
1: Wie wär's mit Karotten? Ich hätte ganz frische, knackige im Kühlschrank.
0: Naja, ist auch okay. Kommst du?
1: Ja, mein Schatz. Ich schalte uns das nächste Lied ein, okay?

0: Bonjour, Frankreich.
1: Nadine, wo bist du?
2: Ja, ich komme schon. Ich habe gerade eine E-Mail bekommen. Wir haben wieder ein Geburtstagskind.
3: Schreib auch du, Radino, wenn du Geburtstag hast, eine Mail. radino@meinkinderradio.at.
2: Ich wünsche allen Geburtstagskindern einen dino-starken Tag. Und das nächste Lied ist jetzt nur für euch.
4: Heute habe ich Geburtstag. Und am Nachmittag kommen 5 Freunde zu Besuch. Ich freue mich wirklich schon sehr, aber ich muss noch einiges vorbereiten und nachrechnen. Vielleicht könnt ihr mir ja helfen.

Hallo hier bei uns auf Mein Kinderradio. Ich bin Radinos Mama und ich habe eine gute Nachricht für dich, wenn du gern Geschichten magst. Gleich kommt hier nämlich wieder eine. Welche es ist, das kann ich dir leider nicht sagen, aber lass dich einfach überraschen. Jetzt gibt's noch Musik und dann viel Spaß.

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3: Entspannungsrätsel für Kinder Nummer 12. Hast du Lust auf eine wohltuende Pause? Dann such dir einen schönen Platz hier im Raum und mach es dir mit Kissen, Decke und Kuscheltier gemütlich. Schließ jetzt deine Augen und hör einen Moment in dich hinein. Mit jedem Atemzug entspannst du dich mehr. Dann hör dem Rätsel zu, das ich dir mitgebracht habe. Stell dir einmal vor, du kannst fliegen. Unbeschwert und leicht fliegst du durch den blauen Himmel und über grüne Wiesen. Du freust dich über das satte Grün und den wunderbaren Duft. Schließlich wachsen in den Gärten und Parks jede Menge bunte Blumen. Ab und an landest du auf einer besonders schönen Blume, um eine Pause zu machen, etwas Nektar zu trinken und dich auszuruhen. Dann breitest du deine bunten, zarten Flügel aus und lässt dich von den warmen Sonnenstrahlen streicheln. Die Wärme der Sonne schenkt dir neue Kraft und Energie. Das fühlt sich einfach gut an. So fliegst du schließlich fröhlich und vergnügt weiter. Flatterst sacht und lautlos mit deinen beiden Flügeln auf und ab. Wunderschön siehst du aus, wie du so dahin schwebst. Komm doch her, du kleiner Flatterling. Die Lösung erklingt gleich nach dem Gong. Wenn du sie jetzt noch nicht wissen willst, dann drücke Pause. Du warst ein kleiner, bunter Schmetterling. Jetzt hol ein paar Mal tief Luft und atme geräuschvoll ein und aus. Ein und aus. Regle dich ausgiebig und mach dich riesengroß, bis du dich wieder ganz wach und fit fühlst.

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0: Stopp. Jetzt müssen wir aber wieder mal ein Lied für die Erwachsenen spielen.
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0: Los geht's.

0: was für ein dinotastisches Lied hier auf mein Kinderradio. Meine Freunde vor dem Radio, die kennen mich ja schon. Also eigentlich muss ich mich ja gar nicht mehr vorstellen. Aber ich mach's trotzdem. Ich bin Radino.
1: Ja, und ich bin Radinos Mama. Und wir spielen für dich hier den ganzen Tag dinotastische Lieder und Geschichten.
0: Ja, und weißt du, was man da ganz toll machen kann? Tanzen und singen und springen. Machen wir das beim nächsten Lied alle gemeinsam?
1: Na klar, mein Frechdachs. Und du vor dem Radio, mach doch auch mit. Singen, springen, tanzen. Ganz egal, ob nur eins davon oder alles gleichzeitig. Das wird sicher ein Dino.

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14: Hallihallo, am Mikrofon begrüßt dich der David. Mit der Hitzewelle in ganz Österreich brauchen unsere Haustiere besondere Aufmerksamkeit. Hunde und Katzen können sich nicht so gut abkühlen wie Menschen, weil sie fast nicht schwitzen können. Das macht ihnen große Probleme bei der Hitze. Deshalb ist es wichtig, ihnen immer frisches Wasser zu geben und kühle Plätze zu schaffen. Wenn eine Katze zum Beispiel mit offenem Maul da sitzt und die Zunge raushängt, dann ist es ihr zu heiß. Das ist ein Zeichen für Überhitzung. Auch Hunde hecheln stark, wenn sie überhitzt sind. Es gibt spezielle Kühlmatten, die helfen. Tiere niemals im heißen Auto zu lassen, das sollte sowieso klar sein. Und auch beim Asphalt sollte man vorsichtig sein. Der kann auch schon bei Lufttemperaturen von 25 Grad ziemlich heiß werden. Um seinen Hund vor Verbrennungen zu schützen, gibt es einen einfachen Test. Einfach seinen Handrücken 7 Sekunden lang auf die Asphaltoberfläche drücken. Ist der Asphalt zu heiß für die Hand, ist er auf jeden Fall auch zu heiß für die Hundepfoten. Bauarbeiter haben am Strand der Insel Norderney ein uraltes Holzschiff entdeckt, das etwa 300 Jahre alt ist. Die Arbeiter waren eigentlich dabei, Kabel ins Meer zu vergraben, als sie auf diesen besonderen Schatz gestoßen sind. Das Schiff kommt aus den Niederlanden und war ungefähr 15 Meter lang. Zwar ist es heute kaputt und liegt teilweise im Sand versteckt, aber die Fachleute sagen, dass das ein sehr seltener Fund ist. An der Küste von Niedersachsen, in unserem Nachbarland Deutschland, werden nämlich nur ganz selten so alte Schiffswracks gefunden. Die Bauarbeiter arbeiten jetzt ganz vorsichtig, um die noch sichtbaren Teile zu bergen. Der Rest des Schiffes bleibt im Boden und wird so geschützt. Unsere Banknoten, wir sagen auch Geldscheine dazu, bekommen ein neues Design. Designerinnen und Designer aus ganz Europa haben Entwürfe und Ideen ausgearbeitet und zur Abstimmung abgegeben. Jeder kann sich die verschiedenen neuen Geldscheine im Internet anschauen und bis 21. September kann noch jeder seine Stimme abgeben und für einen der 10 Finalisten abstimmen. Die Vorschläge der Künstlerinnen und Künstler beruhen auf zwei verschiedenen Themen. Einmal europäische Kultur und als zweites Thema geht es um Flüsse und Vögel. Gegen Jahresende soll es dann von der Europäischen Nationalbank eine Entscheidung geben, welches Design auf unseren zukünftigen Geldscheinen drauf sein wird. Übrigens, mit den alten Scheinen kann man dann ganz normal weiter bezahlen. Die Vorschläge für die neuen Geldscheine findest du übrigens auch auf der Mein Kinderradio Webseite.
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8: Radino konnte es gar nicht mehr abwarten und der ist schon ins Spielzimmer gehuscht. Es ist nämlich wieder Spielzeit auf Mein Kinderradio. Eine Stunde lang wird jetzt gehüpft, gesungen, getanzt, gespielt und gelacht. Ja, und ich muss sagen, sogar eine Mama mag mal gerne spielen. Deshalb muss ich jetzt auch los. Radino wartet bestimmt schon auf mich. Und inzwischen gibt's für euch nicht nur tolle Lieder, sondern auch eine Geschichte und vielleicht sogar einen Spieltipp von uns. Also schnappt euch das Radio und ab damit ins Spielzimmer. Viel Spaß!

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1: Hallo, hallo, die Ines hier. Wow, da ist ja bald richtig was los in der Stadt Hartberg im Bundesland Steiermark. Das Festival Hartberg tanzt Samba lädt große und kleine Tanzbegeisterte zum Karnevalsumzug und 10 Shows auf der Freiluftbühne am Hauptplatz ein. Los geht's am Freitag, dem 4.

0: alles über diese faszinierenden Tiere erfahren? Ja, dann komm doch in den Sommerferien ins Haus für Natur in der niederösterreichischen Landeshauptstadt St. Pölten. An den tierischen Dienstagen bekommst du dort immer um 11:30 Uhr mittags und um 14:00 Uhr nachmittags eine interessante Führung. Für alle Kinder unter 7 Jahren sogar gratis. Alle Infos findest du auch auf museumnoe.at. 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

0: So, meine Lieben, trommelt mal schnell eure Mamas und Papas und Tanten und Onkel und Kindergartenpädagoginnen und Pädagogen und sonstigen Erwachsenen zusammen. Jetzt gibt's nämlich ein Lied extra für Sie. Viel Spaß!
1: So, jetzt gibt's mal ein Lied nur für Mama und Papa.
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Und da sind wir auch schon wieder und mitgebracht habe ich einen neuen Spieltipp für dich. Das ist ein ganz besonders lustiges Spiel für drinnen, zum Beispiel für einen Geburtstag mit deinen Freunden. Es geht ganz leicht. Und zwar in die Mitte vom Tisch, da kommt jetzt ein tiefer, großer Teller oder auch ein Tablett oder irgendwas, was schmutzig werden kann. Da rein, da kommt dann ein Berg aus Mehl und obendrauf, da legst du zum Beispiel ein Zuckerl oder ein Gummibärli. Mit einem Kindermesser darf jetzt jeder deiner Freunde ein Stück vom Mehlberg abschneiden. Ja, und der, bei dem das Zuckerl runterrutscht, der hat verloren und der muss dann versuchen, das Zuckerl mit dem Mund aus dem Mehlberg rauszuessen. Da bekommt man dann ein richtiges Mehlgesicht und das schaut wirklich unheimlich lustig aus. Probier's einfach einmal aus, du wirst sehen, das Spiel macht ganz besonders viel Spaß.

0: wo sind denn die ganzen Geschichten hin?
1: Welche Geschichten meinst du, mein Schatz?
0: Na, die Kisten mit den Geschichten. Gleich kommt ja wieder eine und ich habe noch gar keine ausgesucht.
1: Also die Kisten, die sind dort, wo sie immer sind. Aber du hast sie ja mit Decken zugedeckt, damit sie keiner außer dir findet. Weißt du nicht mehr?
0: Ah, stimmt ja. Schon gut, wenn eine Mama ein bisschen einen Überblick hat. Aber nicht reinschauen.
1: Niemals.
0: Dann gehe ich jetzt eine Geschichte aussuchen. Spielst du noch ein Lied?
1: Alles klar, Herr Schäfer.

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3: Fahrradtour mit Hindernis. In diesen Ferien fährt Rosa ganz allein mit Mama durch Holland. Bis ans Meer. Die ganze Strecke mit dem Fahrrad. Den Lego-Bausatz kannst du gleich wieder auspacken, ruft Mama, als sie sieht, wie Rosa versucht, die Bausteine in die Packtaschen zu schummeln. Wir brauchen jeden Millimeter, mahnt Mama. Vor ihnen auf dem Fußboden liegen Zelt, Luftmatratzen, Schlafsäcke, Sachen zum Anziehen und das Campingkochgeschirr. Gemeinsam schaffen sie es, all diese Dinge in die Fahrradtaschen zu stopfen. Ein Zug bringt Rosa und Mama bis zur holländischen Grenze. Mama hieft die Fahrräder aus dem Waggon. Dann geht es los. Vorbei an Windmühlen und bunten Blumenwiesen, immer weiter geradeaus. Auf einer besonders schönen Wiese machen sie Halt und packen ihre mitgebrachten Brote aus. Mama stellt den Fotoapparat auf einen Stein und schaltet den Selbstauslöser ein. Klick! Jetzt grinsen Rosa und Mama vom Display der Kamera. In einem kleinen Städtchen legen sie die nächste Pause ein. Mitten durch den Ort fließt ein Kanal, auf dem kleine Boote schaukeln. Haben wir auch nichts vergessen? Mama und ihre Sorgen. Zelt, Luftmatratze, Schlafsäcke, alles dabei, beruhigt Rosa sie und schlägt an ihrem Himbeereis. Mit frischer Kraft strampelt Rosa wieder los. Sie will unbedingt schneller fahren als Mama. Bis zum Zeltplatz ist es nicht mehr weit. Rosa gibt Gas. Sie dreht sich nach Mama um. Doch wo ist die geblieben? Weit hinten steht Mama und fuchtelt wild mit den Armen. Rosa macht kehrt und radelt zu ihr zurück.
4: Ich habe einen Platten.
3: Mama macht ein zerknirschtes Gesicht.
4: Wir müssen das Flickzeug suchen.
3: Gemeinsam packen sie die Fahrradtaschen aus. Endlich hält Mama die kleine grüne Schachtel in der Hand. Doch als Mama die Schachtel öffnet, ist nicht das Flickzeug darin.
4: Legosteine, stöhnt Mama. Du hast das Flickzeug gegen Legosteine ausgetauscht.
3: In diesem Moment sieht Rosa aus der anderen Richtung einen Rennradfahrer herankommen. Blitzschnell reißt sie die Arme in die Luft und ruft laut: Stopp! Und tatsächlich, er hält an und kommt zu ihnen herüber. Der Holländer erkennt sofort das Problem. Ohne zu zögern, nimmt er sein eigenes Flickzeug und beginnt, das kaputte Rad zu reparieren. Rosa darf dabei helfen. Vorsichtig trägt sie den Kleber auf und drückt dann den zugeschnittenen Flicken auf das Loch im Fahrradschlauch. Dann pumpen sie den Reifen auf. Er hält! Der Rennradfahrer freut sich genauso wie Rosa und Mama. Gemeinsam schrauben sie das Rad wieder fest. Mama macht ein Foto. Von Rosa, dem netten Rennradfahrer und den verstreuten Sachen überall. Dann sammelt sie das verstreute Gepäck wieder ein. Wenig später sitzen die beiden vor ihrem kleinen Zelt in der Abendsonne und essen Spaghetti.
4: »Bist du auch nicht mehr böse?«, fragt Rosa. »Ach was«, lacht Mama, »deine Legosteine haben uns ein ganz schönes Abenteuer beschert.«
3: Als Rosa dicht an Mama gekuschelt in ihrem Schlafsack liegt, fällt ihr noch etwas Wichtiges ein.
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1: Hi, hier ist die Ines. Wenn es im Sommer draußen warm und schön ist, ist es ja besonders lustig, mit Wasser zu spielen. Deswegen baue ich heute einen eigenen Wasserlauf. Dafür brauchst du einige leere Plastikflaschen oder Regenrinnenstücke, außerdem Klebeband, Schnur oder Steine zum Befestigen und natürlich etwas Wasser. Suche dir doch draußen einen Platz, zum Beispiel im Garten, wo der Boden leicht schräg ist. Dann baust du mehrere Abschnitte hintereinander auf. Wenn du Plastikflaschen verwendest, schneidest du sie auseinander, sodass kleine Rinnen entstehen. Diese legst du dann so aus, dass das Wasser von einer Rinne in die nächste fließen kann. Vielleicht baust du ja sogar Kurven ein oder versuchst das Wasser durch einen kleinen Tunnel zu leiten. Du kannst auch Blätter, kleine Holzstücke oder selbstgebastelte Papierschiffchen auf die Reise schicken und einmal schauen, ob sie das Ende des Wasserlaufs erreichen. Ich wünsche dir viel Freude beim Bauen und Spielen. Bis zum nächsten Mal.
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13: Am Mikrofon ist der David. Hallo. Im Waldviertel im Bundesland Niederösterreich hat ein ungewöhnliches Tennisturnier stattgefunden. Statt mit Tennisschlägern haben etwa 30 begeisterte Teilnehmerinnen und Teilnehmer auf dem Tennisplatz in Neupölla mit echten Bratpfannen gespielt. Die verrückte Idee stammt aus dem Internet und ist jetzt erstmals ins Waldviertel geholt worden. Das Beste daran ist, dass man keine Tenniserfahrung braucht. Mit einer Bratpfanne in der Hand kann jeder einfach drauf losspielen. Die Regeln waren einfach. Der Ball musste einmal aufspringen, Volleys waren nicht erlaubt. Gespielt wurde im Doppel mit zufällig bestimmten Teams. Als Siegertrophäe hat es natürlich Bratpfannen in verschiedenen Größen gegeben. Die Veranstalter planen bereits, das ungewöhnliche Turnier nächstes Jahr zu wiederholen. Im Sommer verbrauchen wir mehr Strom. Du denkst vielleicht, dass wir im Sommer weniger Strom verbrauchen, weil wir nicht heizen müssen und es lange hell ist. Aber das stimmt nur zum Teil. Tatsächlich verbrauchen die Menschen in Österreich im Sommer durchaus viel Strom, nur aus ganz anderen Gründen. Der Hauptgrund ist die Hitze selbst. Deine Eltern stellen vielleicht den Kühlschrank kälter ein, damit die Lebensmittel nicht verderben. Manche Menschen kaufen sich einen Ventilator oder eine Klimaanlage und die verbrauchen auch eine Menge Strom. In großen Büros und Einkaufszentren laufen die Klimaanlagen auch auf Hochtouren. Auch Freibäder und andere Freizeiteinrichtungen benötigen im Sommer mehr elektrische Energie. Besonders in extrem heißen Sommern wie heuer steigt der Stromverbrauch also deutlich an. Das ist wichtig zu wissen, denn es zeigt, wir alle können durch bewusstes Verhalten, zum Beispiel durch weniger Kühlen oder intelligentes Lüften, Strom sparen und damit die Umwelt schützen. In der Stadt Salzburg werden aktuell wieder gebrauchte Schulsachen gesammelt. Das ist besonders wichtig, denn Schulsachen kosten viel Geld und für manche Familien ist das schwierig zu bezahlen. Die Stadt Salzburg sammelt zusammen mit Bewohnerservicestellen und dem Forum 1 bis September gut erhaltene Schulsachen ein. Du kannst deine alten Taschen und Rucksäcke einfach im Shoppingcenter am Salzburger Hauptbahnhof abgeben oder in einer der Bewohnerservicestellen. So bekommen deine aussortierten Schulsachen ein zweites Leben. Im September, genau rechtzeitig vor dem neuen Schuljahr, gibt es dann die große Schulsachenbörse. Dort erhalten Kinder aus ärmeren Familien kostenlos gute Schultaschen und Rucksäcke. Das ist eine großartige Idee. Ressourcen sparen, anderen helfen und alle Kinder gut ausgestattet ins neue Schuljahr starten lassen.
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3: Schön, dass du wieder bei Radinos Sprachschatz zuhörst. Heute feiern wir etwas ganz Besonderes: den Geburtstag. An einem Geburtstag bekommst du vielleicht eine Torte oder einen Kuchen, Kerzen zum Auspusten und natürlich viele liebe Wünsche. Lass uns mal hören, wie man alles Gute in anderen Sprachen sagt. Auf Englisch sagt man Happy Birthday. Das kennst du vielleicht schon aus Liedern oder Filmen. Sprich mal nach. Happy Birthday. Sehr gut. Auf Französisch heißt es Joyeux anniversaire. Das ist schon schwieriger zu merken, aber es klingt weich und freundlich. Auf Türkisch sagt man zu Kindern etwas ganz besonders Liebevolles. İyi ki doğdun, küçük yıldızım. Das heißt auf Deutsch übersetzt: Gut, dass du geboren bist, mein kleiner Stern. Wer dir so gratuliert, hat dich bestimmt sehr, sehr gern.
9: In Polen gibt es einen besonderen Brauch. Kinder singen oft Stolat, 100 Jahre, statt Happy Birthday. Und es ist üblich, dass das Geburtstagskind die Nase in die Torte gedrückt bekommt. Natürlich spielerisch und alle lachen dann gemeinsam. Solltest du mit italienischen oder ungarischen Freunden Geburtstag feiern, kann es sein, dass sie dich an den Ohren ziehen. Ja, wirklich. Das ist nicht gemein, sondern ein Brauch bei Geburtstagsfeiern. Einmal für jedes Jahr wird am Ohr gezupft. Gefeiert und gratuliert wird also überall ein bisschen anders. Der wichtigste Teil ist aber der gleiche. Man zeigt einem Menschen, dass man ihn gern hat. So, jetzt bist du dran. Kannst du mir nochmal sagen, wie man auf Englisch gratuliert? Genau, Happy Birthday. Super gemacht. Bis zum nächsten Mal.
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1: Hallo du, endlich Radinos Spielzeit. Kennst du das auch? Immer sagt die Mama, tu das und mach das. Aber jetzt kann sie nur sagen, Radino, spiel was. Weil jetzt ist Radinos Spielzeit. Schon Dino cool, oder? Komm, lass uns spielen.

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2: Hallo, hallo, da ist die Ines. Warst du schon einmal auf einer Spielstraße? Ja, die gibt es in der Landeshauptstadt Graz im Bundesland Steiermark am 11. August wieder. Hier kannst du Radfahren, tanzen, malen, bauen und noch vieles mehr. Komm einfach in die Kaiserfeldgasse nach Graz und spiele von 5:30 bis 5:30 mitten in der City. Wow, da ist ja bald richtig was los in der Stadt Hartberg im Bundesland Steiermark. Das Festival Hartberg tanzt Samba lädt große und kleine Tanzbegeisterte zum Karnevalsumzug und 10 Shows auf der Freiluftbühne am Hauptplatz ein. Los geht's am Freitag, dem 14. August um 3:30 mit Samba-Klängen und brasilianischem Flair bei der großen Eröffnung. Komm und tanz mit! Dieser Sommer ist einfach fantastisch. Komm zum Kinderfest im Wilhelmsdorfer Park im 12. Bezirk in der Bundeshauptstadt Wien. Mitmachen, mit Rätseln, singen und tanzen. Ein buntes Spiel- und Spaßprogramm wartet da auch auf dich. Sei am 15. August ab 10:30 Uhr vormittags ganz ohne Anmeldung und kostenlos mit dabei. Ja, und wenn auch du eine super coole Veranstaltung für uns weißt, dann melde dich gerne unter meinkinderradio.at.
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0: Stopp, stopp, stopp, stopp, stopp. Jetzt müssen wir aber wieder mal ein Lied für die Erwachsenen spielen.
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1: Komm her, Radino. Leg dich ein bisschen her und mützel noch eine Runde hier bei mir.
2: Oh ja, Mama.
1: Weißt du, nach dem Essen ist Radino immer furchtbar müde. Sino-Bäuchlein ist voll und dann muss er erst einmal rasten, bevor es wieder weitergeht. Wir haben hier eine Kuschelecke eingerichtet mit ganz, ganz vielen Pölstern und da liegt er dann und dann kraule ich ihm auch noch seinen Dino-Rücken. Mag sich vielleicht jetzt auch noch ein bisschen ausrasten? Das wäre doch eine gute Idee. Und danach wird dann gespielt. Okay? Aber jetzt gibt's einmal ein paar tolle Lieder für dich.

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3: Pixi-Wissen, Pferde und Ponys.
4: Hallo, hier ist euer Pixi mit Cowboy-Hut. Ja! Und die passenden Stiefel habe ich natürlich auch, denn heute geht es um Pferde.
3: Pixi, wow, du siehst ja echt aus wie ein Cowboy. Wenn man von dem Bleistift absieht, der hinter deinem Ohr klemmt.
4: Den habe ich immer dabei, damit ich mir Sachen aufschreiben kann, die ich lerne. Aber über Pferde weiß ich ja schon fast alles.
3: Ehrlich?
4: Ja klar, die fressen Gras und Viren und wenn man sich draufsetzt, dann reiten sie los. Fertig.
3: Ich bin beeindruckt.
4: Das glaube ich.
3: Wollen wir eine Wette machen, dass es noch dies und das gibt, was du nicht über Pferde weißt?
4: Du meinst, du könntest mir noch mehr über Pferde erzählen?
3: Ja. Und zwischendurch erfahren wir, wie es auf einem Pferdehof zugeht.
4: Oh ja, das machen wir. Auf einem Pferdehof war ich noch nie.
3: Na dann, pass mal auf. Hier sind Emma und Mira. Emma lernt gerade reiten und Mira bringt es ihr bei. Und alles andere, was mit dem Reiterhof zu tun hat, auch.
5: Hallo Mira.
6: Hi Emma. Na, bist du fit zum Reiten nachher?
5: Ja klar. Und wie geht es Blackie heute?
6: Sehr gut. Er freut sich schon auf eine Runde mit dir in der Reithalle.
5: Oh, ich auch. Mein Bruder Jonas ist heute mal mitgekommen. Der möchte gerne zugucken.
6: Hallo Jonas. Ich bin Mira. Und das Pferd hier, das heißt Blackie.
7: Hallo Mira. Das ist hier ein schönes Pferd.
6: Ja, das ist er. Komm, wir bereiten Blackie zusammen vor und dann gehen wir rüber in die Halle.
5: Klasse.
4: Reiten stelle ich mir toll vor, auch wenn ich das noch nie gemacht habe.
3: Na, vielleicht darfst du das ja auch irgendwann mal ausprobieren. Was hältst du fürs Erste davon, ein bisschen was über Pferde zu lernen?
4: Du meinst Sachen außer Gras fressen, reiten und wiehern?
3: Ja, es gibt da noch das ein oder andere, was interessant ist.
4: Was denn zum Beispiel?
3: Zum Beispiel die Geschichte des Reitens. Wie das Pferd und der Mensch zusammenkamen. Wie das Pferd unser Begleiter wurde.
4: Das klingt interessant. Ist das schon lange her?
3: In Höhlen hat man Felszeichnungen von Pferden gefunden. Die sind schon mehrere hunderttausend Jahre alt.
4: Oh, das ist lange her.
3: In diesen Höhlen lagen auch Knochenreste. Pferdefleisch war für die allerersten Menschen eine Nahrungsquelle. Von einem Pferd konnte eine steinzeitliche Familie wochenlang satt werden.
4: Die haben Pferde gejagt und gegessen?
3: Zuerst ja. Sie haben die Tiere mit Speeren erlegt. Die Leute haben ja damals vor allem Früchte oder Wurzeln gegessen, also pflanzliche Nahrung. Wenn es ihnen dann mal gelang, so ein Tier zu fangen, dann hatte auf einen Schlag die ganze Sippe ein Festmahl. Außerdem braucht der menschliche Körper ja auch Abwechslung beim Essen.
4: Und ab wann sind sie geritten?
3: Das dürfte so ungefähr vor 6000 Jahren gewesen sein. Damals haben die ersten Völker gemerkt, dass man Pferde dazu benutzen kann, Sachen zu ziehen und dass sie auch schwere Lasten tragen können. Wahrscheinlich waren das die Menschen in Asien.
8: Wir müssen weiterziehen. Wir haben seit Tagen keine Jagdbeute mehr gemacht. Was meinst du, Ältester?
9: Du hast recht. Lass uns weiterziehen.
8: Dann sage ich allen in der Gruppe, dass wir das Lager abbrechen.
9: Sie sollen die Zeltstangen und die Werkzeuge mitnehmen.
8: Wir werden alles auf die Pferde laden.
9: Ja, das ist gut.
4: Und dann haben die Menschen auch angefangen zu reiten?
3: Ja. Auf Pferden konnte man weite Strecken viel schneller zurücklegen als zu Fuß. Und bei der Landwirtschaft waren die Tiere auch wertvoll. So wertvoll, dass man sie nicht mehr nur fing, um sie zu essen, sondern auch, um sie zu hüten und zu pflegen.
4: Der Beginn einer wundervollen Freundschaft.
3: Einer sehr engen Freundschaft, ja. Und diese Freundschaft hält jetzt schon viele Jahrtausende lang. Bis zur Erfindung der Eisenbahn und des Autos waren Pferde das Transportmittel.
4: Und heute ist Reiten immerhin noch ein Hobby. Gab es Pferde denn eigentlich schon immer? Ich meine, sahen die früher schon genauso aus wie heute?
3: Nein. Also erstmal sehen ja auch heute Pferde ganz unterschiedlich aus. Es gibt schlanke, schnelle Rennpferde, schwere Arbeitspferde, die eine Bierkutsche oder einen Ackerpflug ziehen können. Aber auch ganz kleine Shetland-Ponys.
4: Die mag ich gerne.
3: Ein Vorfahr all dieser Pferderassen sah allerdings ganz anders aus als unsere modernen Pferde.
4: War es groß oder klein?
3: Ganz klein.
4: Also sah es aus wie ein Pony.
3: Noch kleiner. Das Urpferdchen war ungefähr so groß wie ein Fuchs.
4: Das würde ja einem erwachsenen Menschen nicht mal bis zum Knie reichen.
3: Dieses Urpferd lebte vor etwa 50 Millionen Jahren. Die Wissenschaft hat ihm den Namen Eohippus gegeben.
10: Und nennen unseren Fund Eohippus nach der griechischen Göttin der Morgenröte, Eos, und dem griechischen Wort für Pferd, Hippos. Punkt. Es steht damit als Symbol für den Beginn der Geschichte aller Pferde. Gezeichnet.
4: War es denn sonst schon wie ein Pferd?
3: Es hatte noch keine Hufe, wie du sie heute an Pferden siehst. Die haben sich erst mit der Zeit entwickelt. Als Eohippus lebte, war ein großer Teil der Erde von dichten Wäldern bedeckt. Aber im Lauf der Jahrtausende änderte sich die Umgebung. Steppen entstanden, die Wälder wurden weniger. Und die Pferde passten sich an.
4: Wie denn?
3: Sie wurden größer. Die Beine wurden länger. Und die Zehen, die die Urpferde noch hatten, verbanden sich zu den Hufen. Die waren auf dem harten Boden ein Vorteil, wenn ein Tier schnell rennen wollte.
4: Und zum Ausschlagen.
3: Du meinst, wenn sie angegriffen wurden?
4: Mhm.
3: Ja, so einen Huf abzukriegen tut sich ja ganz schön weh.
4: Und sie haben sicherlich Gras gefressen.
3: Stimmt, im dichten Wald gibt es ja kaum Gras. Aber auf den weiten, trockenen Flächen wuchsen harte Gräser. Die Pferde haben sich auf diese Nahrung spezialisiert.
4: Was können denn Pferde überhaupt alles fressen?
3: Heute im Reitstall sind das vor allem Heu und Kraftfutter wie Hafer- und Trockenfuttermischungen. In der Trockenfuttermischung sind verschiedene Getreidesorten drin. Und ab und zu, aber das kannst du dir ja im Reitstall selbst anhören.
5: Na, Blacky, das schmeckt dir was?
7: Was gibst du ihm da?
5: Ich hatte noch einen Apfel in der Tasche. Äpfel und Mohrrüben liebt er. Hier, nimm mal ein Stück auf die flache Hand.
7: Okay.
5: Und jetzt reichst du es ihm einfach rüber.
7: Oh, das fühlt sich ja ganz weich an, wenn er es nimmt. Schön. Aber jetzt nehme ich immer einen Apfel mit, wenn ich mit Pferden zu tun habe.
4: Aber Pferde auf der Weide oder wilde Pferde, was würden die denn essen, wenn man sie nicht füttern würde?
3: Vor allem Gras und Kräuter, aber auch Zweige, Laub, Blüten, Baumrinden. In freier Wildbahn verbringen Pferde jeden Tag 12 bis 16 Stunden mit Futtersuche und Fressen.
4: So lang?
3: Pferde grasen sehr langsam. Und dann zermahlen sie ihre Nahrung sorgfältig. Da sind sie den ganzen Tag mehr oder weniger beschäftigt.
4: Wo leben denn Pferde jetzt überall?
3: Na, zum Beispiel auf Pferdehöfen und in Reitställen. Und da stehen sie natürlich nicht einfach den ganzen Tag nur in ihren Boxen, sondern da werden sie auch bewegt.
4: Das interessiert mich.
5: Kann ich dir helfen, Mira?
6: Meinst du, du bist kräftig genug, mir den Sattel für Blacky hierher zu bringen? Vor die Box? Dann satteln wir ihn und gehen zusammen rüber in die Halle.
5: Natürlich kann ich das.
7: Komm, ich helfe dir.
6: Bringt ihr bitte auch noch eine Bürste mit? Dann könnt ihr ihn schön sauber machen.
7: Okay, machen wir.
6: Machen wir.
7: Ja, brav.
5: Oh, das macht total Spaß, ihn zu striegeln.
6: Nicht nur dir. Schau mal, wie Blacky es genießt.
4: Gibt es denn solche Höfe und Reitställe überall?
3: Ja, fast auf der ganzen Welt. Die Menschen haben sehr schnell überall gemerkt, wie sehr ihnen die Pferde nützen können. Also haben sie auch überall angefangen, sie zu halten und zu züchten.
4: In den warmen Ställen können sie es ja auch gut aushalten.
3: Ach, die sind auch ohne warme Ställe ganz gut angepasst. Es gibt ja die verschiedensten Pferderassen. Arabische Vollblutpferde zum Beispiel kommen sehr gut mit Hitze zurecht. Sie sind hochbeinig und hager, haben eine dünne Haut und ein dünnes Fell und weit dehnbare Nüstern.
4: Nüstern?
3: Das sind die Nasenlöcher. Sie können so die staubige, trockene Luft besser atmen. Und mit ihren kleinen, harten Hufen können die Vollblutpferde auf hartem Boden unheimlich schnell rennen.
4: Gibt es auch Pferde für besonders kalte Gegenden?
3: Ja, ein gutes Beispiel ist das Islandpferd. Pferde, die weit im Norden leben, haben in der Regel eine dickere Haut und ein dichtes Fell. Das schützt sie vor Regen, Kälte und Schnee.
4: Und die haben auch breitere Hufe.
3: Damit sie sich in unwegsamem Gelände gut bewegen können, ja. Die Beine sind meistens ein bisschen kürzer.
4: Es gibt aber noch mehr verschiedene Pferde, oder?
3: Ja, allerdings. Es gibt noch ganz viel dazwischen. Die beiden sind sozusagen nur die Extreme. Viele Pferderassen haben das eine oder andere Merkmal. Und so hat jedes Pferd seine ganz bestimmten Vorteile und Spezialitäten.
4: Leben denn alle Pferde in Ställen?
3: Nein, es gibt auch Wildpferde. Zum Beispiel in der Camargue. Das ist eine Gegend in Südfrankreich.
4: Da sind die ganz ohne Aufsicht?
3: Das ist einer der Plätze, wo Pferde ohne Menschen nach ihren eigenen Regeln leben. Pferde sind ja eigentlich Herdentiere. Das heißt, sie fühlen sich am wohlsten, wenn sie mit anderen Pferden zusammen sind.
4: Sonst ist ihnen sicher langweilig.
3: Mehr als das. Pferde fühlen sich in der Herde geschützt und geborgen. Pferde sind ja Fluchttiere. Das bedeutet, wenn eine Gefahr droht, versuchen sie erst zu fliehen.
4: Bevor sie sich verteidigen?
3: Ja. Wenn ein Pferd erschrickt oder bedroht wird, dann läuft es erst mal weg. Dieses Verhalten kannst du übrigens auch beobachten, wenn Pferde auf der Koppel oder im Stall stehen.
7: Hoppla! Ruhig, Blacky, ganz ruhig.
5: Entschuldigung, ich habe den Eimer umgeworfen. Warum ist der denn so schreckhaft?
6: Pferde sind Fluchttiere. Wenn sie in Gefahr sind, rennen sie weg. Und das geht hier im Stall natürlich nicht. Deswegen ist er unruhig.
5: Wenn er könnte, würde er jetzt weglaufen?
6: Ja, wenn er draußen auf der Koppel gestanden hätte, dann wäre er jetzt ein Stück weggaloppiert.
4: Könnten sich denn Pferde überhaupt verteidigen?
3: Wenn die Tiere das Gefühl haben, sie müssen sich verteidigen, dann können sie mit den Hinterbeinen ausschlagen. Und sie können auch beißen. Aber das machen sie eben nur, wenn sie nicht mehr ausweichen können und keinen Fluchtweg haben.
4: Streiten sich Pferde untereinander auch manchmal?
3: Sie haben zumindest eine Rangordnung. In einer Pferdeherde sind nicht alle gleich.
4: Wie funktioniert das denn?
3: Jedes Pferd in einer Herde kennt genau seinen Platz darin. Meistens wird die Herde von einer älteren, erfahrenen Stute angeführt. Sie sucht die Futterplätze und kann die Herde vor Gefahren warnen.
4: Und was passiert, wenn ein neues Pferd dazukommt?
3: Dann kann sich die Rangordnung ändern. Das kann auch durch das Alter der Pferde geschehen.
4: Aber im Stall stehen sie ja einzeln.
3: Ja, zumindest wenn sie in Einzelboxen gehalten werden. Und beim Reiten sollte natürlich der Reiter entscheiden, was gemacht wird.
6: Sehr schön, Emma. Du machst das klasse. Immer schön im Kreis.
5: Ich fühle mich auch ganz sicher.
6: Dann darfst du auch gerne etwas schneller, wenn du möchtest.
5: Soll ich jetzt mal in den Galopp wechseln?
6: Ja klar, probier mal.
5: Oh, aber halt dich gut fest. Keine Angst, Jonas.
4: Galopp klingt schon so schnell. Hui, Galopp.
3: Galopp ist auch die schnellste Gangart, die Pferde zur Verfügung haben. Und wie heißen die anderen?
4: Ich weiß, Pferde traben.
3: Genau. Beim Trab können Pferde allerdings auch ziemlich schnell sein. Trab funktioniert so. Am besten, du machst das mal selbst. Geh doch bitte mal runter auf Hände und Füße.
4: Okay, ich trabe. Aber danach kriege ich dann auch Heu.
3: Ja, mal sehen. Oder eine Möhre. Also, jetzt sind beide Hände und beide Knie auf dem Boden. Jetzt hebst du die rechte Hand und das linke Bein.
4: Ich hebe hoch, wackelig.
3: Die beiden schwingen jetzt nach vorne. Und während sie landen, hebst du gleichzeitig die linke Hand und das rechte Bein.
4: Gleichzeitig?
3: Im Trab gibt es sozusagen eine kurze Schwebephase, wo kein Pferdehuf ganz auf dem Boden ist.
4: Ich schwinge nach vorn, ich setze auf, ich hebe schnell an. Ups! Das mit dem Schweben klappt noch nicht ganz.
3: Naja, nicht so schlimm. Du bist ja auch kein Pferd. Außerdem gibt es noch eine dritte Gangart, die alle Pferde beherrschen. Und das kannst auch du. Den Schritt. Dabei wird immer nur eins von vier Beinen angehoben.
4: Das kommt mir sicherer vor.
3: Das ist die langsamste Fortbewegungsart. Es gibt übrigens einige Pferderassen, die haben noch andere Gangarten drauf. Die Islandpferde haben noch den Tölt oder den Pass. Manche können sogar beide Gangarten.
4: Kann ich die auch?
3: Ich weiß nicht. Lieber nicht, sonst verletzt du dich noch. Lass uns lieber hören, wie die Kinder in der Reithalle mit den Gangarten zurechtkommen.
6: Jonas, schau mal, wie gut Emma Blacky durch Gewichtshilfe zeigt, in welche Richtung sie reiten möchte.
5: Gewichtshilfe? Was ist das denn?
6: Sie lehnt sich im Sattel ein wenig auf eine Seite. Dadurch weiß Blacky, in welche Richtung sie gerne möchte.
5: Warum zieht sie denn nicht einfach am Zügel?
6: Mit den Zügeln geht man sehr vorsichtig um. Pferde sind am Maul sehr empfindlich. Wenn man sein Gewicht im Sattel verlagert, merkt das Pferd auch so, wohin du möchtest. Dazu noch ein bisschen Schenkeldruck, das sieht man von weitem gar nicht.
5: Und trotzdem läuft Blacky dahin, wo er hin soll.
6: Sehr gut, Emma!
5: Und sehr gut, Blacky!
4: Blacky ist ein schöner Name für ein Pferd. Warum der wohl so heißt?
3: Naja, Black heißt auf Englisch ja schwarz.
4: Ah, und Blacky ist ein schwarzes Pferd.
3: Ja, die nennt man Rappen. Es gibt auch Füchse, die sind so rot-braun. Dann welche mit Flecken, das sind die Schecken. Und es gibt braune, und weiße Pferde.
4: Die weißen heißen Schimmel.
3: Ja. Und jetzt sag ich dir was, was viele Leute gar nicht wissen. Die Schimmel sind gar nicht von Geburt an weiß. Die werden dunkel geboren, zum Beispiel als Rappe oder Fuchs.
4: Ach, und dann werden die gefärbt?
3: Nein, die werden von allein weiß, aber erst wenn das Pferd etwas älter ist. Es gibt also keine weißen neugeborenen Pferde.
4: Und wie ist das mit den weißen Stellen, die manche Pferde zum Beispiel am Kopf haben, im Gesicht?
3: Ja, die sind tatsächlich angeboren und verändern sich nicht. Man nennt das ein Abzeichen. Ein weißer Fleck vorne auf der Nasenspitze heißt zum Beispiel Schnippe. Wenn sich das Weiß so ganz in der Mitte von der Nase bis zwischen die Augen hochzieht, ist das eine Blässe.
4: Einmal habe ich ein Pferd gesehen, das hatte nur zwischen den Augen so eine weiße Stelle.
3: Einen Stern. Bei Schimmeln sieht man die Abzeichen nicht mehr, wenn das ganze Fell weiß ist. Als Fohlen können die aber auch welche haben.
4: Gibt es noch mehr Unterschiede zwischen den Pferden?
3: Es gibt noch die Einteilung in Kalt- und Warmblüter.
4: Hä? Die sind unterschiedlich warm? Haben die Fieber?
3: Nein, die Körpertemperatur ist immer gleich. Man nennt das nur so.
4: Ach so.
3: Kaltblüter werden oft als Arbeitspferde eingesetzt. Heutzutage gibt es natürlich nicht mehr viele Pferde, die zum Beispiel einen Pflug, also ein Gerät zum Lockern von Ackerboden, oder eine schwere Kutsche ziehen müssen. Aber früher war das ganz normal. Vor 100 Jahren war das hier noch eine ganz normale Szene auf der Straße.
9: Ho, Rosinante! Brav, Annabel! Jetzt haben wir es geschafft! Herr Wirt, die 20 Fässer Bier sind da!
4: Und Warmblüter?
3: Warmblüter werden gerne als Reitpferde genommen. Während die Kaltblutpferde so schnell nichts aus der Ruhe bringt, sind sie wesentlich schneller und sehr vielseitig. Das sieht man zum Beispiel bei Springreitturnieren.
11: Das dritte Hindernis ist übersprungen, wieder fehlerfrei. Jetzt die Kombination. Erster Sprung, zweiter, wackelt da eine Stange? Nein, sie liegt, alles ohne Probleme bis jetzt. Lambrusco wendet nach rechts und es geht weiter über den Graben.
3: Professionelle Spring- und Dressurreiter betreiben ihren Sport meist mit warmblütigen Pferden. Aber auch Freizeitreiter sitzen meist auf einem Warmblut. Und dann gibt es noch Vollblutpferde. Mit denen werden Trabrennen auf der Trabrennbahn veranstaltet. Das hört sich dann vielleicht so an.
12: Digitales, lauf! Ich hab 5 Euro auf dich gesetzt. Oh, wo bleibst du denn? Ah, jetzt setzt er zum Überholen an. Seht ihr? Digitales fliegt nach vorn. Hab ich's euch nicht gesagt? Setzt auf Digitales, hab ich im Wettbüro gesagt. Ja, noch ein bisschen. Da ist der 4. Mist.
3: Vollblutpferde sind besonders temperamentvoll. Und schnell. Oft stammen sie von ganz alten Zuchtlinien ab und sind auch entsprechend wertvoll. Vollblüter laufen häufig Galopprennen.
4: Vollblut, Kaltblut. Jetzt habe ich schon ziemlich viele Begriffe gelernt.
3: Ja, und es kommen noch ein paar dazu. Hengst, das sind die männlichen Tiere. Stute, die weiblichen.
4: Und Fohlen, das sind die Kinder.
3: Ja.
4: Da haben nämlich die Kinder im Reitstall vorhin drüber gesprochen.
7: Mira, Emma hat mir erzählt, eine der Stuten hier auf dem Reiterhof bekommt demnächst ein Baby.
6: Das stimmt, eine Stute ist tragend. Demnächst wird ein Fohlen auf die Welt kommen. Wollen wir mal nachschauen?
7: Ja, gerne.
5: Das ist spannend.
6: Wenn die Stuten ein Fohlen austragen, werden sie besonders gepflegt. Sie kriegen spezielles Futter und werden nicht mehr so viel bewegt.
7: Als mein kleiner Cousin auf die Welt kam, war meine Tante monatelang schwanger. Und der Bauch wurde immer dicker. Ist das bei Pferden auch so?
6: Allerdings. Pferde sind sogar 11 Monate lang schwanger. Und sie nehmen dabei auch ganz schön zu. Aber die Fohlen entwickeln sich viel schneller als Menschenbabys.
7: Wie meinst du das?
6: Nach der Geburt versuchen sie schon in den ersten Stunden aufzustehen und auf ihren wackeligen Beinen rumzulaufen.
4: In den ersten Stunden? Wie geht das denn?
3: Fohlen sind Nestflüchter. Sie können ihre Augen direkt nach der Geburt öffnen. Und ganz kurz danach auch schon laufen. Bei neugeborenen Katzen zum Beispiel ist das ja anders.
4: Da sind die Augen noch zu und die sind ganz hilflos.
3: Das nennt man Nesthocker. Pferde sind eben Fluchttiere. Das heißt, wenn Gefahr droht, muss die ganze Herde wegrennen können. Da müssen die Kleinsten auch schon schnell auf den Beinen sein.
4: Pferde sind auch Säugetiere, oder?
3: Ja, Die ersten Wochen ernähren sich die Fohlen ausschließlich von der Milch, die sie bei der Mutter trinken. Ungefähr 6-mal pro Stunde trinken sie am Euter. Nach und nach stellen sie sich dann um auf feste Nahrung wie Heu und Trockenfutter.
4: Wir haben vorhin bei den unterschiedlichen Pferden übrigens noch eine Sache vergessen.
3: Ehrlich? Was denn?
4: Ganz einfach, die besonders kleinen Pferde.
3: Ah, du meinst die Ponys.
4: Genau, ich finde, die dürfen nicht zu kurz kommen.
3: Ja, da hast du recht, wo sie doch schon so kurz sind. Ponys nennt man Pferde mit einem Stockmaß von höchstens 1,48 Meter.
4: Was heißt denn Stockmaß?
3: Mit dem Stockmaß wird die Größe eines Pferdes bestimmt. Bei Menschen misst man die Größe ja oben am Kopf. Wenn du dich ausgestreckt hinstellst, kann ich deine Größe messen, indem ich genau über deinem Kopf einen Bleistiftstrich an die Wand mache und dann ein Metermaß hinhalte.
4: Und bei Pferden macht man das anders?
3: Ja, denn die können ihren Kopf ja mal höher und mal niedriger halten. Das wäre dann ungenau mit dem Messen.
4: Und was misst man dann?
3: Man misst vom Boden bis zum Widerrist. Das ist die Stelle, wo der Rücken anfängt und ungefähr die Mähne endet. Wenn das Pferd sich zum Grasen nach unten beugt, ist das die höchste Stelle.
4: Und die ist dann bei Ponys immer unter 1,48 Meter.
3: Ja, genau. Das hast du dir gut gemerkt. Die Urpferde vom Anfang hatten eine Höhe von 25 bis 50 Zentimetern. Die kleinsten heutigen Ponys liegen ungefähr bei 80 Zentimetern.
4: Ui!
3: Und die größten Pferde kommen auf ein Stockmaß von über 1,90 Meter. Das ist höher als viele erwachsene Menschen. Das Shire Horse ist so hoch. Wenn das den Kopf noch hebt, ist das riesig.
4: Warte noch mal, wie heißen die Körperteile eben noch? Also die Mähne, dann kommt der Widerrist.
3: Ja, da wird gemessen. Dann kommt der Rücken, das ist die Stelle, wo man den Sattel zum Reiten drauflegt. Am Ende des Rückens kommt die Kruppe. Seitlich hinten ist die Flanke.
4: Unten sind die Hufe, ist eh klar.
3: Ja, und über den Hufen, die schmale Stelle, das ist die Fessel. Und noch ein Begriff von vorhin. Man sagt nicht Nasenlöcher, sondern Nüstern. Das sind so die wichtigsten Begriffe. Kannst du die alle im Kopf behalten?
4: Klar, das interessiert mich ja. Mich interessieren nämlich alle Pferde. Die großen, kleinen, die ganz kleinen, die braunen, die gestreiften.
3: Ah, du meinst die Zebras.
4: Außergewöhnliche Pferde interessieren mich nämlich auch.
3: Außergewöhnliche Pferde gibt es besonders viele in alten Sagen und Geschichten.
4: In Büchern und so?
3: Ja, aber viele der Geschichten werden auch einfach seit vielen Jahren immer weiter erzählt. Die ältesten Pferdesagen gab es schon, bevor es überhaupt Bücher gab.
6: Schaut mal, da drüben ist der alte Herr von Reitberg. Der erzählt immer so tolle Pferdegeschichten.
5: Was denn für Geschichten?
6: Das wirst du sicher gleich selbst merken.
13: Guten Tag, Kinder.
6: Guten Tag, Herr von Reitberg. Ich habe Emma und Jonas gerade gesagt, dass sie immer so schön erzählen.
5: Über Pferde und so.
13: Ach so, ja. Ich könnte euch zum Beispiel etwas über das Einhorn erzählen.
5: Oh ja, ein Einhorn?
13: Ein Einhorn sieht eigentlich aus wie ein Pferd. Wie ein besonders schönes und edles Pferd. Aber auf der Stirn hat es ein langes, gerades Horn. Es sind zauberhafte, magische Tiere.
4: Vom Einhorn habe ich auch schon gehört. Aber das gibt es nicht, oder?
3: Nein, aber Einhörner kommen in vielen Märchen und Sagen vor. Und die Hörner wurden bis ins Mittelalter hinein für viel Geld gehandelt.
4: Hä? Ich denke, es gibt keine Einhörner. Oder gab es die früher mal?
3: Nein, gegeben hat es Einhörner nie. Es waren reine Fabelwesen.
4: Aber wie kann man denn dann mit ihren Hörnern Handel treiben? Man kann doch nur Sachen verkaufen, die es auch gibt.
3: Viele Menschen glaubten an Einhörner. Und die Hörner, wie man sie sich vorstellte, sahen aus wie die Walstoßzähne.
4: Wale mit Stoßzähnen?
3: Es gibt eine Walart, die lebt hoch oben im Nordpolarmeer. Und diese speziellen Wale heißen Narwale. Sie haben einen langen, geraden Stoßzahn. Der wird bis zu 3 Meter lang. Diese Stoßzähne wurden hierher nach Europa gebracht, wo die Leute ja diese Wale nicht kannten.
4: Und dann haben die Händler den Menschen erzählt, das seien Einhornhörner.
3: Ja, und die Leute haben viel, viel Geld für diese Stoßzähne bezahlt. Sie wollten ebenso gerne etwas besitzen, was mit den sagenumwobenen Einhörnern zu tun hatte.
4: Gab es noch andere Fabelpferde?
3: Ja, Früher haben sich die Menschen auch Geschichten über andere besondere Pferde erzählt.
13: Der Pegasus, das war ein Pferd mit Flügeln. Es hatte gewaltige Kräfte und konnte fliegen wie ein Vogel. Und dann waren da noch die Kentauren.
5: Was für Pferde waren denn das?
13: Sie waren eine Mischung aus Pferd und Mensch. Die Kentauren sind Teil der griechischen Mythologie. Das bedeutet, es gibt alte Erzählungen aus Griechenland, in denen Kentauren vorkommen.
7: Pferd und Mensch? Wie geht das denn?
13: Kentauren waren vom Bauchnabel an nach oben Menschen. Mit einem menschlichen Kopf und Armen. Aber sie hatten keine Beine wie wir, sondern darunter einen Pferdeleib mit vier Füßen und einem langen Rücken, auf dem man reiten konnte.
4: Wie kamen denn diese ganzen Pferdewesen zustande?
3: Na, wir haben ja vorhin schon darüber gesprochen. Die Pferde waren für die Menschen über lange Zeit die wichtigsten Begleiter. Und weil man so viel Zeit mit den Pferden verbrachte und sich immer auf sie verlassen musste, wurden sie auch Teil der vielen Geschichten. Und so entstanden dann auch Sagen, in denen die Pferde als besonders mutige, treue und ausdauernde Begleiter beschrieben wurden.
4: Die Menschen fanden die Pferde wohl richtig toll.
3: Ja, bei manchen Völkern wurden Pferde sogar als heilig verehrt. Und es gab Götter, die als Schutzgeister für die Pferde angebetet wurden. Die Pferde waren so wertvoll und so wichtig, da wollten die Menschen sie gut beschützt wissen.
4: Pferdegötter?
3: Die Römer und die Kelten hatten die Göttin Epona. Das ist ungefähr 2000 Jahre her. Die war die Schutzgöttin aller Pferde, Maultiere und Esel.
4: Wenn ich ein Römer gewesen wäre, hätte ich auch eine Pferdegöttin gehabt.
3: Und jetzt? Ich meine, du bist ja kein antiker Römer.
4: Jetzt habe ich meinen Cowboy-Hut. Das ist auch nicht schlecht, wenn man Pferde mag.
3: Ja, jetzt brauchst du nur noch ein Pferd.
4: Ach, das ist gar nicht unbedingt nötig.
3: Wieso?
4: Ich hab ja dich. Du lässt mich auf deinen Rücken und ich reite eine Runde.
3: Was? Du, oh, ich hab sowieso Rückenschmerzen.
4: Bitte einmal, ganz kurz.
3: Oh, aber wirklich nur ganz kurz.
4: Versprochen. Juhi! Ah. Los geht's. Oh. Galopp, bitte sehr.
3: Oh,
4: Achtung,
3: Mann.
4: Ich gebe dir eine Gewichtshilfe. Und meine Sporen.

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10: Hallo, hier ist der David und jetzt kommen wieder die Nachrichten von dieser Stunde. Wien darf sich wieder richtig freuen, denn die UNESCO hat unsere Bundeshauptstadt von einer wichtigen Liste gestrichen. Die UNESCO ist eine Organisation der Vereinten Nationen, die auf der ganzen Welt besondere Orte schützt. Diese werden Weltkulturerbe genannt. Das Weltkulturerbe, das sind Plätze, Gebäude oder auch Landschaften, die so wertvoll und einzigartig sind, dass die ganze Menschheit sie bewahren möchte. Wien ist wegen seiner wunderschönen historischen Innenstadt ins Weltkulturerbe aufgenommen worden. Seit 2017 ist Wien aber auf der roten Liste gestanden. Das bedeutet, die UNESCO war besorgt, dass ein großes Bauprojekt die Schönheit Wiens beschädigen könnte. Jetzt hat sich Wien mit der UNESCO geeinigt, das Projekt kleiner zu machen und Wien ist von der roten Liste gestrichen worden. Forscherinnen und Forscher haben verborgene Weltraumstrukturen entdeckt. Sie haben an der Universität Wien mit speziellen Radioteleskopen die bisher schärfste Karte des Orionnebels erstellt. Der Orionnebel ist ein riesiges Gasgebilde im Weltall, das du bei klarem Himmel sogar mit deinen Augen sehen kannst. Es ist der nächste Platz in unserer Nähe, wo gerade neue Sterne entstehen. Die Forscher haben etwas Spannendes herausgefunden. Der Orionnebel ist viel komplexer aufgebaut, als man bisher gedacht hat. Sie haben nicht nur eine, sondern mindestens 2 große expandierende Blasen aus Wasserstoffgas entdeckt. Eine davon erstreckt sich sogar 4 Lichtjahre weit ins All hinaus. Das ist gigantisch. Noch überraschender ist, die Wasserstoffhülle des Nebels wiegt nur etwa ein Zehntel von dem, was Wissenschaftlerinnen und Wissenschaftler früher gemessen haben. Das ändert unser Verständnis darüber, wie Sterne entstehen. Die neuen Erkenntnisse zeigen, niemand versteht den Weltraum vollständig. Es gibt immer noch Spannendes zu entdecken. Die Venus könnte noch heute vulkanisch aktiv sein. Forschende der ETH Zürich, das ist eine Universität in unserem Nachbarland der Schweiz, haben eine aufregende Entdeckung gemacht. Die Venus, unser Nachbarplanet, könnte noch heute Vulkane haben, die aktiv sind. Lange Zeit hat man gedacht, dass alle vulkanischen Aktivitäten auf der Venus schon vor über 100 Millionen Jahren erloschen sind. Mit Hilfe von speziellen Computermodellen haben die Forscher jetzt gigantische Gräben auf der Venus Oberfläche untersucht. Diese Gräben sind bis zu 10.000 Kilometer lang, viel größer als alles, was es auf der Erde gibt. Die Modelle zeigen etwas Faszinierendes. An den Rändern dieser Gräben türmen sich breite Erhebungen auf. Das ist ein klares Zeichen dafür, dass sich diese Gräben noch bewegen oder erst vor kurzem bewegt haben. Das bedeutet, die Venus könnte immer noch vulkanisch aktiv sein. Das ist eine große Überraschung für die Wissenschaftlerinnen und Wissenschaftler. Demnächst wollen die NASA und die Europäische Weltraumorganisation ESA neue Missionen zur Venus schicken. Vielleicht können sie dann endlich herausfinden, ob die Vulkane wirklich noch aktiv sind.
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3: Zum Thema Sicherheit hier auf mein Kinderradio.
11: Hallo, hier ist die Anna. Heute reden wir darüber, warum Batterien sehr gefährlich sein können. Bestimmt hast du schon einmal eine von diesen kleinen, runden Batterien gesehen. Sie stecken in Spielsachen, Fernbedienungen oder auch in Glückwunschkarten. Genau in denen, die beim Aufklappen Musik machen. Die Batterien sehen harmlos aus. Aber wenn du sie in den Mund nimmst oder verschluckst, können sie sehr gefährlich sein. Im Körper verursachen sie schlimme Verletzungen, weil giftige Stoffe drin sind. Mein erster Tipp lautet daher, nimm niemals eine Batterie in den Mund. Wenn du irgendwo eine findest, ruf sofort Mama oder Papa, damit sie die Batterie sicher wegräumen. Und wenn du merkst, dass das Batteriefach von deinem Spielzeug kaputt ist oder sich leicht öffnen lässt, sag das bitte auch gleich einem Erwachsenen. Manchmal sieht eine Batterie wie ein Zuckerl aus. Das kann kleine Kinder besonders verwirren. Darum sollten Batterien immer außer Reichweite von Kindern aufbewahrt werden. Frag doch mal deine Eltern, ob sie eine sichere Box dafür haben. Falls doch mal etwas passiert und du eine Batterie verschluckt hast oder ins Ohr oder in die Nase bekommen hast, sag sofort deinem Erwachsenen Bescheid. Es ist dann wichtig, schnell ins Krankenhaus zu fahren, damit die Ärzte helfen können. Warte nicht ab und versuche auch nicht, die Batterie selbst herauszuholen. In so einem Fall geht es um rasche Hilfe. Denk immer daran, Batterien gehören nicht in Kinderhände. Seid vorsichtig und achtet in der Familie darauf, dass sie sicher aufbewahrt werden. So bleibst du gesund und kannst sicher spielen. Stimmt's, Helmi?
3: Ja, genau, denn sicher ist sicher.
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12: Hallo du, endlich Radinos Spielzeit. Kennst du das auch? Immer sagt die Mama, tu das und mach das. Aber jetzt kann sie nur sagen, Radino, spiel was. Weil jetzt ist Radinos Spielzeit. Schon Dino cool, oder? Komm, lass uns spielen.

0: getroffen. Sie ist in Wien mit dem Taxi gefahren. Und weißt du, was da im Radio gelaufen ist?
1: Was denn?
0: Mein Kinderradio.
1: Echt? Dürfen Kinder schon Taxi fahren?
0: Nein, natürlich nicht. Der Taxifahrer ist schon erwachsen, aber wahrscheinlich hört er einfach auch gerne mal Geschichten. Oder vielleicht auch Freizeittipps, weil er selber Kinder hat oder so. Jedenfalls habe ich mir gedacht, wir könnten ihn doch mal grüßen.
1: Ja, hallo Taxifahrer, ich bin's Radino. Und ich weiß zwar nicht, ob du ein Papa bist, aber ich spiele dir jetzt ein Lied für Mamas und Papas. Für die Großen halt. Viel Spaß. Stopp, stopp, stopp, stopp, stopp, stopp. Jetzt müssen wir aber wieder mal ein Lied für die Erwachsenen spielen.
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1: Los geht's!

0: Mama, hast du wieder mal eine Idee, was ich mit meinen Freunden spielen könnte? Du weißt doch so viele dino-coole Spiele.
1: Naja, Gott sei Dank spielen ja alle Kinder auf der ganzen großen Welt und da kann man sich ein bisschen was abschauen. Wie wär's mit einem Obstspiel?
0: Ein Obstspiel? Was ist denn das?
1: Es heißt Apfel, Birne, Kirsche und es kommt aus Israel. Es ist ganz einfach und schnell erklärt. Ihr müsst mindestens 5 Spieler sein, also unbedingt für die nächste Geburtstagsfeier merken. Oder man kann das natürlich auch super im Kindergarten spielen. Also Radino, du brauchst dafür ein langes Seil. 2 Kinder halten das Seil an je einem Ende und lassen es kreisen. Die anderen Kinder suchen sich Obstnamen aus.

0: Also du bist dann zum Beispiel die Kirsche und der Benni ist die Birne und so weiter und so fort. Die Seilträger, die sagen dann abwechselnd eine Obstsorte und das entsprechende Kind, das versucht in dem kreisenden Seil zu springen. Wenn das gut geht, dann können auch mal zwei Obstsorten hinein. Und das Schwierigste ist dann, wenn alle gleichzeitig springen. Das ist dann ein richtiger Obstsalat.
1: Das klingt, Dino, cool. Wir sind aber nur drei Kinder.
0: Macht nichts, Radino. Ich halte ein Seilende und so sind's dann halt immer zwei Obstsorten, die hüpfen können. Reicht doch auch.
1: Hüpfendes Obst ist immer Dino cool.
0: Eben. Und wenn du magst, kannst du zur Stärkung vorher auch noch einen kleinen selbstgeschnippelten Obstsalat haben.
1: Mit Bananen?
0: Ja, natürlich. Und mit Äpfeln. Und eine Kiwi sollte man eigentlich auch noch zu Hause haben. Und schauen wir mal, was noch so da ist.
1: Ja, juhu!
2: Ich brauche eine 1A-Krabulette.

lass mich mal eine Krabulette. Ha!

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1: Stell dir vor, irgendwo in deinem Garten, im Park oder sogar in deiner Wohnung ist ein Schatz versteckt. Wie findet man ihn? Mit einer Schatzkarte natürlich. Ich bin die Josie und ich zeige dir heute, wie du deine eigene Schatzkarte gestalten kannst. Du brauchst nur ein Blatt Papier, Buntstifte und natürlich einen kleinen Schatz, den du später verstecken möchtest. Das kann zum Beispiel eine Süßigkeit oder eine kleine Überraschung sein. Überleg dir zuerst, wo dein Schatz versteckt werden soll. Schau dir dann die Umgebung genau an. Gibt es einen Baum, eine Bank, einen Sandkasten oder einen Tisch? Diese Dinge zeichnest du als Orientierungspunkte auf deine Karte. Und nun markierst du den Weg zum Schatz. Vielleicht führt er an einem Busch vorbei oder einen kleinen Hügel hinauf oder durch einen langen Flur. Du kannst Pfeile einzeichnen oder sogar kleine Hinweise auf die Karte schreiben. Natürlich darf das berühmte rote X nicht fehlen. Es zeigt die Stelle an, an der der Schatz versteckt ist. Wenn du magst, kannst du die Karte noch mit Piratenschiffen, Palmen, Wellen oder einem Kompass verzieren. Jetzt versteckst du deinen Schatz und gibst die Karte einem Freund, einer Freundin oder jemandem aus deiner Familie. Ob sie den Schatz wohl finden? So wird aus einem einfachen Blatt Papier ein spannendes Abenteuer. Viel Spaß beim Zeichnen, Verstecken und Schatzsuchen.
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0: Du, Mama?
1: Ja, Radino?
0: Weißt du, was ich mal werden will, wenn ich groß bin?
1: Keine Ahnung, was denn?
0: Ich werde Geschichtenerzähler. Dann kann ich mir nämlich jeden Tag neue Geschichten erzählen.
1: Das ist ja eine tolle Idee. Aber da musst du die Geschichten dann halt auch zuerst erfinden und aufschreiben.
0: Aufschreiben? Das ist aber, Dino, anstrengend.
1: Naja, du kannst dir das ja noch einmal überlegen mit dem Geschichtenerzähler. Und bis dahin kannst du ja trotzdem Geschichten hören. Und zwar jede Stunde hier bei uns auf Mein Kinderradio. Gleich gibt's wieder eine.
0: Juhu!

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3: Entspannungsrätsel für Kinder Nummer 30. Wie wäre es mit einem kleinen, sehr entspannenden Rätsel? Hol dir ein Kissen und deine Lieblingsdecke und such dir dann einen schönen Platz. Wenn du ihn gefunden hast, mach es dir bequem und schließ deine Augen. Hör noch einen Moment tief in dich hinein und spür deinen Körper. Vollkommen ruhig und entspannt bist du nun. Lass deine Gedanken davonziehen und lausch dann dem Rätsel, das ich mir für dich ausgedacht habe. Stell dir jetzt vor, du bist etwas Fantastisches. Ein Tier, das man nur aus Fantasiereisen, Märchen und Träumen kennt. Du hast vier Beine, mit denen du laufen und so die zauberhafte Landschaft um dich herum erkunden kannst. Deine Mähne und dein langer Schweif wehen dabei ganz sanft im Wind. Dein Fell ist wunderbar weiß. Und wenn die Sonne hell und warm scheint, glitzert es um dich herum ein wenig. Am Kopf hast du ein langes Horn. Alle Kinder lieben und bewundern dich. Zu gerne würden sie einmal auf dir reiten. Du bewegst dich ganz elegant und fast lautlos. Und Zauberkräfte, die besitzt du auch. Bestimmt hast du inzwischen erraten, was für ein Fantasiewesen du in diesem Rätsel warst. Die Lösung erklingt gleich nach dem Gong. Wenn du sie jetzt noch nicht wissen willst, dann drücke Pause. Genau, du warst ein schneeweißes Einhorn. Jetzt atme einige Male geräuschvoll ein und aus. Ball deine Hände zu richtig festen Fäusten. Streck die Arme hoch in die Luft und reck dich dabei ausgiebig, bis du dich wieder ganz wach und ausgeruht fühlst.

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0: Das war ja wieder mal ein richtig tolles Kinderlied.
1: Mama, wo ist denn schon wieder meine Liederkiste? Die war doch gerade noch da.
0: Du meinst die, die da mitten im Weg herumgestanden ist? Die haben sicher deine Schwestern weggeräumt. Vermutlich sind sie wieder mal drüber gestolpert.
1: Ja, aber die brauche ich ja. Wer soll denn sonst für die Kinder daheim die dinotastischen Lieder aussuchen?
0: Schau, ich helfe dir. Das nächste Lied, das habe ich schon einmal ausgesucht. Und während das Lied spielt, suchen wir dann gemeinsam die Kiste. Und auch einen Platz dafür, wo sie in Zukunft niemanden im Weg ist, okay?
1: Ja, Mama, so!

0: Jägerhut ist gut.
1: Gerade neu gekauft.
2: Mächtig stolz darauf.

0: So, jetzt gibt's mal ein Lied nur für Oma und Opa. Und danach geht's gleich wieder weiter mit richtig guter Kindermusik.
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0: Mama, wann geht's denn endlich los?
1: Gleich, Radino, ein bisschen Geduld.
0: Geduld ist aber, Dino, langweilig. Es soll endlich losgehen.
1: Ja, ja, mein Schatz, gleich geht's hier los. Gleich gibt's Radinos Kopfkino. Also eine besonders lange Geschichte. Eine ganze Stunde lang. Ja, und danach wird hier wieder rumgehüpft, gesungen und getanzt mit ganz viel Kindermusik. Jetzt aber viel Spaß mit Radinos Kopfkino.

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10: Aus dem Nachrichtenstudio begrüßt dich der David. Servus. Wien darf sich wieder richtig freuen, denn die UNESCO hat unsere Bundeshauptstadt von einer wichtigen Liste gestrichen. Die UNESCO ist eine Organisation der Vereinten Nationen, die auf der ganzen Welt besondere Orte schützt. Diese werden Weltkulturerbe genannt. Das Weltkulturerbe, das sind Plätze, Gebäude oder auch Landschaften, die so wertvoll und einzigartig sind, dass die ganze Menschheit sie bewahren möchte. Wien ist wegen seiner wunderschönen historischen Innenstadt ins Weltkulturerbe aufgenommen worden. Seit 2017 ist Wien aber auf der roten Liste gestanden. Das bedeutet, die UNESCO war besorgt, dass ein großes Bauprojekt die Schönheit Wiens beschädigen könnte. Jetzt hat sich Wien mit der UNESCO geeinigt, das Projekt kleiner zu machen, und Wien ist von der roten Liste gestrichen worden. Im Waldviertel im Bundesland Niederösterreich hat ein ungewöhnliches Tennisturnier stattgefunden. Statt mit Tennisschlägern haben etwa 30 begeisterte Teilnehmerinnen und Teilnehmer auf dem Tennisplatz in Neupöller mit echten Bratpfannen gespielt. Die verrückte Idee stammt aus dem Internet und ist jetzt erstmals ins Waldviertel geholt worden. Das Beste daran ist, dass man keine Tenniserfahrung braucht. Mit einer Bratpfanne in der Hand kann jeder einfach drauf losspielen. Die Regeln waren einfach. Der Ball musste einmal aufspringen, Volleys waren nicht erlaubt. Gespielt wurde im Doppel mit zufällig bestimmten Teams. Als Siegertrophäe hat es, natürlich, Bratpfannen in verschiedenen Größen gegeben. Die Veranstalter planen bereits, das ungewöhnliche Turnier nächstes Jahr zu wiederholen. Bauarbeiter haben am Strand der Insel Norderney ein uraltes Holzschiff entdeckt, das etwa 300 Jahre alt ist. Die Arbeiter waren eigentlich dabei, Kabel ins Meer zu vergraben, als sie auf diesen besonderen Schatz gestoßen sind. Das Schiff kommt aus den Niederlanden und war ungefähr 15 Meter lang. Zwar ist es heute kaputt und liegt teilweise im Sand versteckt, aber die Fachleute sagen, dass das ein sehr seltener Fund ist. An der Küste von Niedersachsen, in unserem Nachbarland Deutschland, werden nämlich nur ganz selten so alte Schiffswracks gefunden. Die Bauarbeiter arbeiten jetzt ganz vorsichtig, um die noch sichtbaren Teile zu bergen. Der Rest des Schiffes bleibt im Boden und wird so geschützt.
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11: Na, bist du schon gespannt, was in der kommenden Stunde passieren wird? Mach's dir gemütlich und freu dich jetzt auf eine ganz besonders lange Geschichte. Gleich starten wir hier nämlich bei uns Radinos Kopfkino. Viel Spaß!
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0: ist doch klar.
1: Conny erlebt die Jahreszeiten.
2: Ach, guck mal das hier. Oh ja. Oh,
1: Conny und Mama kleben Fotos in Connys Fotoalbum.
3: Okay, vorsichtig. Da oben rechts.
0: Okay.
3: So. Wunderschön.
0: Ja, finde ich auch.
3: Welches jetzt? Such du eins aus.
0: Das da oben. Das ist schön. So, das klebt jetzt ganz fest. Bis in alle Ewigkeiten.
1: Ein Haufen Fotos, die die beiden jetzt einkleben. Und alle sind vom letzten Jahr.
0: Dann habe ich ja im letzten Jahr unheimlich viel erlebt, wenn das so viele Fotos sind.
3: Hast du auch. Und an was kannst du dich denn noch erinnern?
0: Also, ich weiß noch, wie ich in den Kindergarten gekommen bin. Das war im letzten Jahr, als der Winter schon weg war und die Blumen blühten.
3: Das war im Frühling.
0: Richtig. Und dann war Sommer. Da war ich mit euch am Meer. Und als es dann wieder länger dunkel war, im Herbst, da habe ich im Kindergarten einen Laternenumzug gemacht.
3: Und im Winter warst du das erste Mal mit uns Skilaufen. Hast du ganz toll gemacht. Bist schon ein richtiger Skihase.
0: Und die Bilder sind richtig schön geworden. Da haben wir aber noch eine Menge einzukleben, oder?
3: Naja, du hast eben auch viel erlebt.
0: Dieses Jahr möchte ich auch viel erleben. Der Winter ist doch schon vorbei, oder?
3: Na, was würdest du denn sagen?
0: Ich glaube ja. Denn draußen ist es schon fast wieder warm. Und die Blümchen und die Bäume wachen aus ihrem Winterschlaf auf. Aber wieso war es denn im Winter so kalt und warum wird es jetzt wieder warm?
3: Das liegt an der Erde und an der Sonne. Unsere Erde bekommt Licht und Wärme von der Sonne. Und in einem Jahr wandert die Erde einmal um die Sonne herum. Dabei scheint die Sonne unterschiedlich auf die Erde ein, sodass wir im Sommer mehr warme Strahlen empfangen als im Winter. Und so entstehen bei uns die vier Jahreszeiten: Frühling, Sommer, Herbst und Winter.
1: Den Wechsel der Jahreszeiten nennt man auch Jahresablauf. Also im Frühling wird es endlich wärmer. Und wenn Conny in den Kindergarten geht, ist es draußen schon hell. Nach dem Frühling folgt der Sommer. Im Sommer steht die Sonne hoch am Himmel. Es ist meist warm und abends wird es erst spät dunkel. Auf den Sommer folgt der Herbst. Im Herbst wird es langsam kühler und die Sonne geht früher unter. Nach dem Herbst kommt der Winter und der ist die kälteste Jahreszeit. Die Sonne scheint noch kürzer als im Herbst und manchmal schneit es.
3: Aber nach dem Winter kommt wieder der Frühling. Und im Frühling gibt es noch einen ganz besonderen Tag. Weißt du, welcher Tag das sein könnte?
0: Natürlich weiß ich das. Im Frühling habe ich Geburtstag.
3: Richtig.
0: Und ich weiß auch, wann es Frühling ist.
3: Und wann ist es Frühling?
0: Wenn der Apfelbaum vor dem Fenster blüht. Und guck mal, Mama, jetzt hat er schon dicke Knospen. Dann muss bald auch Frühling sein.
3: Ja, und im Frühling werden aus den Apfelbaumknospen dann grüne Blätter und hellrosa Blüten.
0: Ja, dann kann ich endlich wieder draußen spielen, ohne zu frieren.
3: Mhm.
0: Nur schade, dass mein Schneemann im Frühling schmilzt. Aber naja.
1: Frühling. Im Frühling werden die Tage länger. Die Sonne steht mittags höher am Himmel als im Winter. Es wird wärmer und der Schnee schmilzt. Conny hat im Garten ein kleines Beet bekommen und eine Tüte mit Ringelblumensamen.
0: So. Oh, die sind ja so klein, die Samen. Ich kann gar nicht glauben, dass daraus richtige Pflanzen werden sollen. Und da hinten noch und die Erde.
1: Conny streut die Samen aus, bedeckt sie mit Erde und gießt etwas Wasser darüber.
0: Jetzt ist gut. Und ganz richtig gießen.
1: Gießen? Das muss sie jetzt jeden Tag. Und Conny macht das auch.
0: Und fertig.
1: Jeden Tag gießt sie ihr Beet. Und kurze Zeit später.
0: Guck mal, Mama. Da sind jetzt schon winzig kleine Pflänzchen aus der Erde gewachsen.
3: Toll, Conny. Und du wirst sehen, im Sommer werden deine Ringelblumen wunderschön blühen.
0: Ehrlich?
3: Ehrlich.
1: Es gibt aber auch Blumen, die schon früher im Jahr blühen. Das sind zum Beispiel Veilchen, Osterglocken und Schneeglöckchen. Die können schon so früh blühen, weil sie dafür Nährstoffe unter der Erde gespeichert haben. Und bei den Apfelbäumen, den Birken und der Korbweide wachsen jetzt im Frühling aus deren Knospen Blüten und Blätter. Die Blüten werden später zu Früchten und Samen. Conny ist ganz aufgeregt. Heute ist Ostern. Überall im Garten sind Ostereier versteckt. In einer Hecke entdeckt Conny sogar ein ganzes Nest.
0: Mama, Mama, komm doch mal schnell. Ich habe hier ein ganzes Nest für mich gefunden. Toll!
3: Was? Ein ganzes Nest?
0: So, und
3: zeig doch mal.
0: Da, ein ganzes Nest und 4 kleine grün-blaue Eier. Hat Papa die angemalt?
3: Vorsicht, Conny, nichts anfassen.
0: Warum? Ist das denn nicht mein Osternest?
3: Nein, Conny, das Nest ist nicht für dich. Das ist ein richtiges Vogelnest. Da brütet eine Amselmutter ihre Jungen aus. Und dabei soll man sie nicht stören.
1: Richtig. Im Frühling bauen die Vögel ihre Nester. Die Vogelweibchen legen ihre Eier hinein und wärmen sie mit ihrem Körper. Nach einigen Wochen schlüpfen die Küken. Aber nicht nur Vogelküken kommen bei uns im Frühling zur Welt. Viele andere Tierkinder werden auch im Frühling geboren. Denn dann ist es nicht mehr so kalt und es gibt schon genug Nahrung. Ihr hört jetzt einige Tierstimmen. Und da bin ich ja mal gespannt, ob ihr die erkennt und ob ihr auch die Namen der Kinder dieser Tiere kennt. Achtung, es geht los. Was ist das? Das war ein Schaf. Das habt ihr bestimmt alle erkannt. Aber wie heißt das Kind vom Schaf? Das ist nicht so ganz einfach. Das Kind vom Schaf heißt... Na? Lamm. Ja. Und jetzt kommt eine... Das war jetzt aber ganz leicht, oder? Auf jeden Fall war das eine Kuh. Und das Kind der Kuh heißt... Na? Ja, Kalb. Und hier kommt das nächste Tier. Dieses Tier hat nur 2 Füße und schwimmt gerne auf dem Wasser und ist eine Ente. Quak. Und das Kind der Ente? Das nennen wir Küken oder auch Entenküken. Weiter geht's mit einem, der gut aufpassen kann. Na, hast du den erkannt? Klar doch, das war ein Hund. Und wie heißt die Tochter oder der Sohn vom Hund? Auch das ist klar. Welpe. Das nächste Tier ist etwas größer. Jawohl, das war ein Pferd. Und das Kind vom Pferd heißt ganz einfach Fohlen. Und nach dem Fohlen kommt jetzt noch jemand. Und der heißt... Den habt ihr bestimmt auch erkannt. Das war ein Frosch. Ja, bei seinem Nachwuchs ist es schon etwas schwerer. Den Nachwuchs der Frösche nennt man Kaulquappen. Und jetzt kommt ein... Na, da habt ihr aber Schwein gehabt, dass ihr das auch raten konntet. War ganz einfach, oder? Und der Nachwuchs vom Schwein, das sind die Ferkel. Ich denke, ihr habt auch das erraten. Ich gratuliere. Und wenn irgendwas mal vielleicht nicht so ganz richtig war, dann könnt ihr ja noch einmal reinhören.

0: Meer. Und Conny wagt sich ganz schön weit ins Wasser hinein.
1: Conny, du sollst nicht so weit ins Wasser gehen. Komm wieder zurück. Aber Mama, das Wasser geht mir doch nur bis zum Po. Das ist ganz flach hier. Und außerdem kann ich doch schon längst ganz doll schwimmen.
2: Pass aber trotzdem auf.
1: Mann, das war aber eine große Welle. Und das Wasser habe ich auch geschluckt. Das ist ja ganz schön salzig. Bäh.
2: Na, dann komm mal jetzt aus dem Wasser raus. Abtrocknen und eincremen. Die Sonne scheint heute ziemlich heftig.
1: Und warum muss ich mich denn dann eincremen?
2: Zu viel Sonne schadet der Haut. Die wird dann ganz rot, ist sehr, sehr empfindlich und schmerzt. Das nennt man einen Sonnenbrand. Dagegen hilft dann eben die Sonnencreme, mit der ich dich gleich eincremen werde. Es ist ein guter Sonnenschutz und sehr wichtig.
0: Schnell hat Mama Conny mit der Sonnencreme eingecremt. Und nun möchte sie wieder los, mit Papa den Strand erkunden. Und dabei fällt ihr auf, dass in dem kleinen Park am Strandende zwar viele Blumen wachsen, aber die meisten von ihnen alle traurig ihre Köpfchen hängen lassen.
1: Warum lassen denn hier so viele Blümchen die Köpfe hängen, Papa?
3: Naja, weißt du, das hat damit zu tun, dass es lange nicht geregnet hat.
1: Ah, richtig. Die Blümchen und alle Pflanzen brauchen ja Wasser zum Leben.
3: Ja, aber weil die Sonne jetzt so viel Kraft hat, verdunstet das Wasser aus den Blättern der Pflanzen ziemlich schnell. Und damit die Pflanzen nicht vertrocknen, brauchen sie regelmäßig Wasser.
1: Und was, wenn es jetzt die nächsten Tage nicht regnet?
3: Dann kommt bestimmt die Feuerwehr und begießt die Blumen und Pflanzen hier mit frischem Wasser. Und alle können sich erholen.
1: Dann ist ja gut.
0: Sommerzeit, Erntezeit. Im Sommer kann man nicht nur im Meer baden, im Sommer kann man auch draußen essen. Und zwar beim Picknick.
1: Ja, und ich liebe Picknick. Heute gibt es für Mama, Papa und für mich leckere Brötchen. Jede Menge.
0: Mama, Papa und Conny haben am Waldrand eine große Decke ausgebreitet, auf der alle gut Platz haben. Und genießen ihre Brötchen, ihren Kaffee und Kakao. Ja.
1: Das ist so lecker.
3: Richtig gemütlich.
0: Etwas entfernt von ihnen mäht ein Mähdrescher ein Weizenfeld.
3: Conny?
1: Ja, Papa?
3: Apropos Brötchen. In dem Weizen da, den der Bauer da erntet, weißt du? Da sind viele, viele Weizenkörner. Und die Weizenkörner werden gesammelt und dann zu Mehl zermahlen.
1: Und aus Mehl werden die Brötchen gemacht, die wir hier gerade essen. Das hat Hanne im Kindergarten erzählt.
3: Genau. Schlaue Conny.
1: Ha! Dann erntet der Bauer da ja gerade neue Brötchen.
3: Brötchenernte. Ja, so kann man sagen.
0: Im Sommer wird das Getreide reif. Es gibt zum Beispiel Weizen, Hafer, Roggen und Gerste. Aus Getreide kann man viele verschiedene Sorten Lebensmittel herstellen. Aus Weizen werden gerne Brot, Brötchen, Kekse, Nudeln und auch Pizzateig hergestellt. Hafer wird oft zu Mehl verarbeitet. Und Haferflocken habt ihr ja vielleicht auch schon mal probiert. Roggen verwendet man unter anderem zum Herstellen von dunklem Brot. Neben Roggen und Schwarzbrot macht man auch Pumpernickel aus Roggenmehl. Pumpernickel ist ein sehr dunkles und monatelang haltbares Brot. Roggenmehl wird aber auch gerne für herzhaften Kuchen genommen. Der größte Anteil der in unserem Land produzierten Gerste wird als Tierfutter oder zum Brauen von Bier genutzt. Aber auch Brei kann daraus gemacht werden.
1: Und? Kann man im Sommer auch noch etwas anderes ernten?
2: Oh ja, zum Beispiel im Garten. Da wird das meiste Obst und Gemüse im Sommer reif. Von einigen Sorten isst man die Früchte oder Samen. Von anderen die Blätter oder die Wurzeln.
1: Früchte sind doch Äpfel oder Birnen, oder?
3: Richtig. Und die Äpfel und Birnen kannst du im Spätsommer ernten. Tomaten und Erdbeeren sind übrigens auch Früchte.
1: Und was für Samen kann man essen?
2: Sesamsamen zum Beispiel sind sehr gut für unsere Gesundheit. Und die Samen vom Fenchel kannst du für einen leckeren Tee nehmen. Blätter vom Eisberg oder vom Feldsalat schmecken gut zubereitet auch richtig lecker.

0: Und als Wurzel kennst du ja die Möhre oder Karotte oder Mohrrübe. Die magst du ja auch roh.
1: Genau, das knackt immer so schön und schmeckt.
0: Und dann gibt es da noch ein Knollengewächs. Aus dem werden deine geliebten Pommes frites hergestellt.
1: Das kann dann nur eine Kartoffel sein.
2: Richtig.
1: Pommes, die hätte ich jetzt auch gerne. Das wäre klasse.
3: Aber die gab es dann doch nicht mehr. Am nächsten Tag krabbeln Conny und Julia bei schönstem Wetter durch den Garten. Bewaffnet mit einer Lupe wollen sie alles erforschen, was hier auf dem Boden so krabbelt.
4: Guck mal, da, Conny, da ist eine Ameise.
1: Au ja, und da, guck mal, da ist noch eine.
4: Stimmt.
1: Und noch eine. Oh. Und jetzt krabbelt sogar ein Marienkäfer auf meinen Finger.
4: Oh, der ist ja süß.
1: Ja, wirklich. Und guck mal, der hat 1, 2, 3, 4, 5, 6, 7. 7 Punkte auf seinem Rücken. Ob er dann auch 7 Jahre alt ist?
4: Weiß ich nicht.
1: Ich auch nicht. Ups, und jetzt fliegt er wieder weiter.
4: Schade. Aber hier, Conny, guck mal. Da klettert eine Schnecke den Löwenzahn rauf. Die gucke ich mir mal durch die Lupe an.
1: Gut. Und?
4: Oh, die sieht jetzt riesig aus. Da sieht man ganz genau, wie die das Blatt vom Löwenzahn futtert.
1: Lass mal gucken.
4: Hier, die Lupe.
1: Au ja, die beiden Fühler sehen aus wie riesige Antennen. Und oben an den Fühlern sehe ich 2 kleine Punkte. Das sind, glaube ich, die Augen der Schnecke. Hat mir mein Papa mal erzählt, dass die da ihre Augen haben.
4: Aha, aber sag mal, Conny, der Löwenzahn hier, in dem die Schnecke rumkriecht, der hatte doch vor ein paar Tagen noch ganz gelbe Blüten. Die sahen so schön aus. Aber jetzt sind da keine gelben Blüten mehr, sondern Pusteblumen. Weißt du, wie das kommt?
1: Nee, das weiß ich auch nicht. Aber ich kann ja mal den Herrn Frass fragen, woher die Pusteblumen kommen. Der weiß das bestimmt.
4: Oh ja, Herr Frass.
3: Ja, Conny?
1: Also weißt du das, Herr Frass? Woher die Pusteblumen beim Löwenzahn kommen?
3: Ja, das kann ich euch sagen. Also, der Löwenzahn blüht hauptsächlich in den Monaten April und Mai. Aber er kann auch noch im Sommer und bis in den Herbst hinein blühen. Wenn irgendwann der Löwenzahn dann aber verblüht, verwandeln sich seine Blüten innerhalb von ein paar Tagen zu runden Samenbällchen mit Stiel und feinhaarigen Schirmchen. Aus den Blüten sind jetzt die beliebten Pusteblumen geworden. Der Wind pustet da hinein, die Samenschirmchen lösen sich und der Wind trägt sie fröhlich durch die Luft. Irgendwo landen sie dann wieder auf der Erde und können da zu einem neuen Löwenzahn heranwachsen.
1: Klasse! Und wenn ich die Pusteblume puste?
3: Passiert das Gleiche. Wie beim Wind lösen sich die Samenschirmchen, fliegen durch die Luft und wo sie landen, wächst dann vielleicht wieder ein neuer Löwenzahn.
4: Toll!
1: Ja!
4: Die Samenschirmchen fliegen dann bestimmt genauso lustig durch die Luft wie der gelbe Schmetterling da.
1: Oh, den kenne ich.
4: Wirklich?
1: Der heißt Zitronenfalter, weil der so gelb wie eine Zitrone ist.
4: Ah.
1: Hat Papa mir mal erzählt. Oh, guck mal, da oben fliegt noch einer.
4: Oh ja. Ob das ein Kind von dem anderen Zitronenfalter ist?
1: Keine Ahnung.
3: Die Paarungszeit der Zitronenfalter beginnt im Frühjahr. Das Weibchen legt dann bis zu 100 Eier in Bäumen oder Sträuchern ab. Die Eier entwickeln sich sehr schnell. Und im Mai schlüpfen schon die ersten, nein, nicht Schmetterlinge, sondern Raupen. Die fressen sich jetzt an den Blättern dick und rund. Dann spinnen sich die Raupen an einem kleinen Ast in einen Kokon ein. Das ist so etwas wie eine Umkleidekabine für die Raupe. Denn in diesem Kokon verwandelt sich die dicke Raupe in einen Schmetterling. Das dauert ungefähr 2 bis 3 Wochen. Und dann verlässt ein wunderschöner Schmetterling den Kokon. Herbst. Im Herbst wird es abends früher dunkel als im Sommer. Es ist kühler und regnet häufig. Der Wind weht die Blätter von den Bäumen und manchmal stürmt es heftig. Genau richtig, um einen Drachen steigen zu lassen. Den hat Conny zusammen mit Opa gebaut. Jetzt rennt sie auf einer großen Wiese mit dem Drachen hin und her. Doch der will nicht in der Luft bleiben, sondern stürzt immer wieder gleich auf den Boden.
2: Ah, nein! Halt die Schnur fest!
1: Schneller!
2: Dahinter!
1: Ach, Manu!
2: Ziehen!
1: Soll nach oben!
2: Conny! Zieh doch! Du musst gegen den Wind laufen, Conny! Den Drachen hochhalten und dann mit einem Schubs Richtung Himmel loslassen!
1: Aber ich spüre den Wind kaum. Woher soll ich dann wissen, woher der kommt?
2: Steck deinen Finger in den Mund, mach ihn nass und halt ihn dann in die Luft. Da, wo es an deinem Finger kalt wird, daher kommt der Wind.
1: Aha!
3: Doch plötzlich kommt eine Windböe, ergreift Connys Drachen und nimmt ihn mit hoch in die Luft.
1: Hui!
2: Ja, zieh!
1: Das war ja toll!
2: Sehr gut!
1: Und jetzt bleib schön da oben, mein lieber Drachen.
2: Und immer die Leine festhalten, Conny.
1: Klar, Opa.
2: Ja, zieh.
3: Über eine Stunde lang vergnügen sich Conny und Opa mit dem Drachen. Dann bezieht sich leider der Himmel mit grauen Wolken und es beginnt zu regnen. Gut, dass Opas Auto in der Nähe steht. Schnell steigen sie ein und Opa fährt los.
1: Tür zu, im Trocknen.
5: Ja, Gott sei Dank.
1: Das hat Spaß gemacht.
5: Finde ich auch.
1: Schade, dass es jetzt regnet.
5: Ja, der Regen hätte ruhig noch ein wenig warten können.
1: Ja, genau. Aber sag mal, Opa, wieso regnet das eigentlich? Hä? Wieso fällt da Wasser vom Himmel?
5: Oh. Nun, Conny, du weißt doch, dass die Sonne sehr warm ist. Und die Sonnenwärme lässt in den Bächen, Flüssen, Seen oder Meeren viel Wasser verdunsten. Das Wasser wird also zu Wasserdampf.
1: So wie beim Eierkochen, ja?
5: Naja.
1: Wenn das Wasser ganz heiß wird, brodelt es und heißer Dampf steigt nach oben.
5: So ungefähr. Der Wasserdampf, den die Sonnenwärme erzeugt, steigt hoch bis in den Himmel. Da ist es aber kälter als bei uns hier unten auf der Erde. Und die Kälte und der Wind da oben bewirken, dass der Wasserdampf wieder abkühlt und zu winzigen Wassertröpfchen wird. Daraus, aus vielen Millionen und noch mehr Millionen Wassertröpfchen, bilden sich die Wolken. Und die Wassertröpfchen in den Wolken sind so klein, dass sie in der Luft da oben im Himmel schweben können. Schließen sich aber jetzt viele der kleinen Tröpfchen zusammen, entsteht ein dicker Tropfen. Und der ist dann zu schwer, um da oben noch in der Luft schweben zu können. Der fällt dann einfach runter und plumpst auf die Erde. Fällt der auf deinen Kopf, wirst du nass. Und wenn dann viele zigtausend und Millionen von diesen dicken Tropfen runterfallen, dann regnet es.
1: Und dann sitze ich mit dir im Auto und wir fahren nach Hause.
5: Ja, genau.
3: Und obwohl es jetzt regnet, war es für Opa und Conny heute ein schöner Tag. Schon bald nach dem Abendessen verschwindet Conny in ihrem Bett. Sie ist müde. Früh am Morgen wacht Conny mit einem großen Gähnen auf.
1: Mal gucken, wie das Wetter heute ist. Hä? Was ist das denn? Ich kann ja gar nichts sehen. Alles grau. Ich kann ja noch nicht mal den Apfelbaum sehen. Mama!
6: Ja, Conny?
1: Ich kann nichts mehr sehen.
6: Wie bitte? Wie, du kannst nichts mehr sehen?
1: Ja, guck doch mal aus dem Fenster.
6: Oh. Ach so, du meinst den Nebel.
1: Das ist Nebel da draußen? Was ist denn Nebel?
6: Den gibt es oft im Herbst. Da ist es nämlich morgens kühler als im Sommer. Nebel besteht aus ganz, ganz vielen kleinen Wassertröpfchen, die in der Luft schweben und nicht verdunsten können, weil es noch nicht warm genug ist. Nebel ist dann fast so etwas wie eine Wolke am Boden. Und da kannst du nicht durchgucken.
1: Und wann geht der wieder weg?
6: Wenn die Sonne später die Luft wieder erwärmt, verdunsten die Wassertröpfchen. Der Wasserdampf steigt in die Luft auf und der Nebel verschwindet.
1: Dann kann ich nachher wieder alles sehen.
6: Ja.
3: Und tatsächlich, Nach einer Stunde ist der Nebel verschwunden. Eine warme Herbstsonne lässt alles in einem goldenen Licht erscheinen. Conny macht sich fertig für den Kindergarten. Das heißt, heute ist die Igelgruppe ja gar nicht im Kindergarten. Conny und die anderen Kinder sind den ganzen Tag mit Hanne im Wald. Sie spielen Verstecken zwischen den Bäumen. Dann machen sie ein Picknick auf einem Baumstamm. Danach sammeln alle Kinder besonders schöne Blätter von verschiedenen Bäumen. Blätter vom Ahorn, von einer Buche, von einem Kastanienbaum und Blätter von einer Eiche.
1: Und von der Eiche und der Kastanie haben wir auch noch die Früchte gesammelt. Nämlich Eicheln und Kastanien. Die haben wir aber nicht gegessen. Mit denen wollen wir morgen im Kindergarten tolle Sachen basteln.
3: Im Herbst werden viele Früchte an den Bäumen reif. Manche mögen wir gerne, wie Pflaumen, Äpfel, Birnen und Nüsse. Andere Früchte sind eher für die Tiere bestimmt, wie Kastanien, Eicheln und Bucheckern.
4: Und Pilze haben wir gesammelt, aber immer mit Hanne. Die hatte nämlich ein Pilzbuch dabei. Und darin standen alle Pilze, die man essen kann. Und die, die giftig sind. Hanne hat uns einen gezeigt, der giftig ist. Den Fliegenpilz. Den erkennt man an seinem roten Hut mit den vielen weißen Punkten.
3: Langsam verändert das Herbstlaub jetzt seine Farbe. Es wird erst rot, gelb und orange. Dann fallen die Blätter ab. Die Bäume bereiten sich auf den Winter vor. Warum ist das so? In der kalten Jahreszeit steht dem Baum nicht mehr so viel Wasser zum Überleben zur Verfügung. Leider brauchen die Blätter dennoch weiterhin sehr viel Wasser. Die Wurzeln des Baumes können aber nicht mehr so viel liefern. So wirft der Baum nach und nach seine Blätter ab, um sich zu schützen und nicht zu verdursten. Auch einige Tiere bereiten sich jetzt auf den Winter vor. Der Igel frisst sich dicken Winterspeck an und das Eichhörnchen sammelt Eicheln und Nüsse und versteckt sie in der Erde. Am Abend ist ein Laternenumzug im Kindergarten. Alle singen Lieder und die selbstgebastelten Laternen leuchten hell. Dann, als Conny mit Mama und Papa nach dem Laternenumzug nach Hause geht, hört sie plötzlich ein Rauschen am Himmel. Sie schaut nach oben. In der Abendsonne fliegen Hunderte von Vögeln über sie hinweg.
1: Oh, was ist das? Oh, da oben. Boah, so viele Vögel habe ich ja noch nie gesehen. Wo wollen die denn alle hin?
0: Gute Frage. Conny, wenn der Winter kommt, dann ist es für einige Vogelarten zu kalt bei uns. Und sie finden hier auch nicht mehr genug Nahrung. Also fliegen sie jetzt im Herbst in den warmen Süden. Und im Frühling, wenn es hier wieder wärmer geworden ist, kommen sie zurück zu uns.
1: Dann gute Reise, liebe Vögel. Und kommt schnell wieder zurück.
3: Winter. Im Winter wird es früh dunkel. Auch am Tag steht die Sonne sehr tief und es ist kalt. Das Thermometer zeigt oft weniger als 0 Grad an. Wenn es so kalt ist, gefrieren die kleinen Wassertropfen in den Wolken zu Eiskristallen und die winzigen Kristalle wachsen dann zu Schneeflocken zusammen. Dadurch werden sie so schwer, dass sie zur Erde fallen. Und dann schneit es.
1: Das ist toll. Und heute ist der erste Schnee gefallen. Mama hat mir gleich meine Wintersachen angezogen. Warme Unterwäsche, dicke Strümpfe, dann meine dicke Winterhose, mein Winterpullover, einen Schal, dazu meinen Anorak und meine Winterschuhe. Und ganz zum Schluss hat sie mir meine Pudelmütze aufgesetzt. Obwohl man dann meine schöne rot-weiße Schleife gar nicht mehr sieht. Aber macht nichts. Ich fühle mich jetzt pudelwarm und baue gerade einen Schneekater. Und den nenne ich, Mau. Den Schneebauch habe ich schon. Und jetzt kommt der Kopf. So. So, noch ein bisschen größer. Und so. Ohren nicht vergessen. So.
4: Und ich mache lieber Schneebälle. Ein bisschen Schnee nehmen. Den gut kneten und ab gegen den Baum.
1: Na.
6: Conny?
4: Hm?
6: Julia?
4: Ja?
6: Ich habe hier Futternetze und Meisenringe für die Vögel. Wollt ihr mir helfen, die aufzuhängen?
4: Ja! Ja!
6: Hier, Julia.
4: Danke.
6: Den Meisenring hängst du da in dem kleinen Baum auf.
4: Mhm.
6: So hoch, wie du kannst.
4: Okay, ist gut.
6: Und du, Conny, nimmst dieses Futternetz und hängst es auch im Baum auf.
7: Gut. Da hinten möchte ich es hinhängen.
6: Und ich hänge dieses Futternetz auf. So, und hier noch einen Meisenring.
4: Und so. Ja, geschafft.
1: Ich habe meins schon aufgehängt. Ist das gut so?
6: Oh, das ist prima. Und dein Meisenring hängt da auch gut, Julia.
4: Na, ihr lieben Vögel, dann guten Appetit.
6: Guten Appetit.
1: Mama, warum hängen wir das Futter für die Vögel denn überhaupt auf? Ich denke, die sind alle in den Süden geflogen, weil es hier zu kalt ist.
6: Das stimmt auch, Conny. Aber ein paar sind doch hier geblieben. Und die Vögel, die nicht in den Süden fliegen, die nennt man übrigens Standvögel.
4: Ah, und welche sind das?
6: Das sind zum Beispiel der Sperling,
4: aha,
6: die Blaumeise und die Amsel.
4: Die kenne ich.
6: Die bleiben im Winter hier.
1: Und die, die in den Süden fliegen, wie nennt man die?
6: Die nennt man Zugvögel.
4: Oh, guckt mal, da knabbern schon ein paar Vögel an dem Futter.
1: Oh, ja.
4: Süß.
1: Schön. Aber was machen eigentlich die anderen Tiere im Winter?
4: Gute Frage. Was machen die eigentlich?
6: Naja, im Winter finden viele Tiere keine Nahrung mehr.
1: Hm?
6: Darum machen manche, wie zum Beispiel der Igel, einen langen Winterschlaf.
4: Ah.
6: Im Herbst hat er sich einen dicken Winterspeck angefressen und braucht jetzt kein Futter mehr, weil er ja schläft.
4: Stimmt.
6: Andere Tiere, wie das Eichhörnchen, halten nur Winterruhe. Sie wachen häufig auf und fressen dann von ihren Vorräten, die sie im Herbst vergraben haben und die sie jetzt wieder herausholen.
4: Aha.

0: Einige Wochen später ist der kleine See zugefroren. Und Conny lernt mit Mama Schlittschuhlaufen.
1: Ganz schön rutschig.
2: Ja.
0: Das ist gar nicht so einfach auf dem rutschigen Eis.
2: Guck mal.
1: Nicht so schnell.
2: Ah, mach du auch mal.
1: Ja.
0: Doch wieso ist da, wo im Sommer Wasser war, jetzt dickes Eis? Wasser gefriert bei 0 Grad zu Eis. Wenn es wärmer wird, schmilzt das Eis und wird wieder zu Wasser. Aber wenn die Temperatur lange kalt und unter 0 Grad bleibt, frieren auch die Seen zu. Unter dem Eis ist dann kaltes Wasser. Aber da hinein wird Conny bestimmt nicht fallen, denn die Eisdecke des Sees ist dick und stark genug für alle Schlittschuhläufer. Und Conny übt und übt, bis sie ein paar Tage später ganz alleine und ohne Hilfe eine Runde nach der anderen über den fest zugefrorenen See fahren kann.
2: Juhu!
0: Das duftet lecker. Conny und Mama backen Weihnachtskekse und Conny verziert sie mit bunten Streuseln.
2: Da noch ein bisschen. Gib nicht zu viel. Das riecht so gut, Mama.
0: Und ein paar Tage vor Weihnachten suchen Conny und Papa einen Weihnachtsbaum aus. Das ist gar nicht so einfach, denn es gibt so viele.
3: Es gibt sehr viele verschiedene Tannenbäume oder auch Nadelbäume. Die Nordmann-Tanne, die Blaufichte, die Edeltanne, die serbische Fichte und. Und all diese Nadelbäume haben eigentlich keine Nadeln, sondern ganz, ganz dünne und spitze Blätter. Und da die so spitz wie Nadeln sind, nennen wir sie eben auch Nadeln. Und die Nadeln, die bleiben auch im Winter grün und fallen nicht vom Baum ab.
2: Ich habe aber schon mal gesehen, dass an den Tannenbäumen manchmal so lange braune Dinger dranhängen. Wie heißen die und wozu sind die denn überhaupt da?
3: Diese langen braunen Dinger nennt man Zapfen. Und die gibt es nur an den Nadelbäumen. In diesen Zapfen sind die Samen der Nadelbäume versteckt. Und wenn schönes, trockenes Wetter ist, öffnen sich die Zapfen und die Samen fallen heraus. Und schon können wieder neue Nadelbäume wachsen.
2: Toll.
3: Ja, das stimmt, Conny. Die Natur ist eine tolle Sache. Apropos toll, was hältst du von diesem Baum? Der hat genau die richtige Größe und ist sehr schön gewachsen.
2: Oh ja, der ist richtig schön.
3: Dann wird das unser Weihnachtsbaum.
0: Papa
3: stimmt
0: bezahlt.
3: So, der Rest ist für Sie.
4: Ach, das ist ja nett. Dankeschön.
3: Sie stehen ja hier in der
0: und
3: Kälte.
0: Zusammen tragen Conny und Papa den Baum zum Auto.
3: Pass mal mit an.
2: Ja.
3: Stark bist du.
0: Und als der Baum 2 Tage später fertig geschmückt im Wohnzimmer steht, da steht fest:
2: Unser Weihnachtsbaum ist der allerschönste.
5: Genau.
3: Den haben wir beide ja auch zusammen ausgesucht, Conny. Ach, herrlich.

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1: Hallo, da ist die Ines. Radfahren macht Spaß. Und wenn du in der Bundeshauptstadt Wien lebst, kannst du es kostenlos lernen. Und zwar bei einem der Radfahrtrainings für Kinder zwischen 3 und 12 Jahren. Die finden samstags von 9 Uhr vormittags bis 3 am Nachmittag statt. Und zwar auf dem Radübungsplatz am Schöpfwerk. Sonntags zur selben Uhrzeit im Radmotorikpark Kaisermühlen sowie am Radübungsplatz Stadion. Komm einfach vorbei, gratis Leihräder und Leihhelme gibt's da auch für dich. Viel Spaß beim Radfahren üben! Komm und spiel mit! Bis Ende August gibt es in der Landeshauptstadt Graz im Bundesland Steiermark tolle kostenlose Angebote für Kinder. Besonders beliebt sind die Wiki-Spielmobile, die gratis Spielbetreuung direkt in den Grazer Parks anbieten. Zum Beispiel am 31. August am Spielplatz Volksgarten oder auch im ORF-Park. Mach dir einen lustigen, bunten Nachmittag. Ab 3 Uhr geht's los. Basteln, spielen, tanzen, singen. Ja, ganz schön was los beim Bastelbienenclub in der Westfield Shopping City Süd im Bundesland Niederösterreich. Für Kinder ab 4 Jahren gibt's von 2 Uhr bis 5 Uhr nachmittags ein kostenloses, buntes Spiel- und Spaßprogramm. Der nächste Termin ist am 2. September. Komm doch einfach vorbei. Und wenn auch du eine dinotastische Veranstaltung weißt, verrat sie uns auf www.meinkinderradio.at.
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10: Am Mikrofon ist der David. Hallo. Die Venus könnte noch heute vulkanisch aktiv sein. Forschende der ETH Zürich, das ist eine Universität in unserem Nachbarland der Schweiz, haben eine aufregende Entdeckung gemacht. Die Venus, unser Nachbarplanet, könnte noch heute Vulkane haben, die aktiv sind. Lange Zeit hat man gedacht, dass alle vulkanischen Aktivitäten auf der Venus schon vor über 100 Millionen Jahren erloschen sind. Mit Hilfe von speziellen Computermodellen haben die Forscher jetzt gigantische Gräben auf der Venus Oberfläche untersucht. Diese Gräben sind bis zu 10.000 Kilometer lang, viel größer als alles, was es auf der Erde gibt. Die Modelle zeigen etwas Faszinierendes. An den Rändern dieser Gräben türmen sich breite Erhebungen auf. Das ist ein klares Zeichen dafür, dass sich diese Gräben noch bewegen oder erst vor kurzem bewegt haben. Das bedeutet, die Venus könnte immer noch vulkanisch aktiv sein. Das ist eine große Überraschung für die Wissenschaftlerinnen und Wissenschaftler. Demnächst wollen die NASA und die Europäische Weltraumorganisation ESA neue Missionen zur Venus schicken. Vielleicht können sie dann endlich herausfinden, ob die Vulkane wirklich noch aktiv sind. Vogelgesang ist wie ein musikalischer Baukasten. Forschende haben etwas Faszinierendes über Vogelgesang herausgefunden. Alle Sperlingsvögel der Welt nutzen nur 8 Grundmotive, um ihre Lieder zu singen. Das ist wie ein Baukasten mit 8 verschiedenen Bausteinen, aus denen man unendlich viele unterschiedliche Kombinationen erschaffen kann. Die Forscherinnen und Forscher haben über 116.000 Gesangsabschnitte von über 3.000 verschiedenen Vogelarten analysiert. Sie haben 3 Arten von Trillern, 3 Arten von Pfeifen sowie harmonische und chaotische Laute entdeckt. Jede Vogelart kombiniert diese 8 Motive auf ihre eigene Weise. Im Durchschnitt nutzt eine Art etwa 5 davon. Besonders spannend ist, dass größere Vögel lieber einfache, langsame Lieder singen, während kleinere Arten schnellere und komplexere Gesänge bevorzugen. In der Stadt Salzburg werden aktuell wieder gebrauchte Schulsachen gesammelt. Das ist besonders wichtig, denn Schulsachen kosten viel Geld und für manche Familien ist das schwierig zu bezahlen. Die Stadt Salzburg sammelt zusammen mit Bewohnerservicestellen und dem Forum 1 bis September gut erhaltene Schulsachen ein. Du kannst deine alten Taschen und Rucksäcke einfach im Shoppingcenter am Salzburger Hauptbahnhof abgeben oder in einer der Bewohnerservicestellen. So bekommen deine aussortierten Schulsachen ein zweites Leben. Im September, genau rechtzeitig vor dem neuen Schuljahr, gibt es dann die große Schulsachenbörse. Dort erhalten Kinder aus ärmeren Familien kostenlos gute Schultaschen und Rucksäcke. Das ist eine großartige Idee. Ressourcen sparen, anderen helfen und alle Kinder gut ausgestattet ins neue Schuljahr starten lassen.
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1: Hallo, André hier und heute geht's um den Buchstaben A wie App. Wobei das A von App ja gar nicht so klingt, wie normalerweise ein A in einem Wort klingt, oder? Das liegt daran, dass das Wort App ein englisches Wort ist. Aber das erklärt dir dann später sicher mal deine Lehrerin, wenn du Englischunterricht hast. Wenn wir jetzt das Wort ins Deutsche übersetzen würden, dann heißt das so viel wie Programm. Du kennst das sicher von Mamas Handy, die hat auch ganz viele Apps drauf. Auf einigen kannst du sogar spielen. Oder auch Musik hören. Das geht zum Beispiel über die gratis Mein Kinderradio App. Da kannst du den ganzen Tag auch unterwegs Radinos Geschichten und Lieder hören. Was aber, wenn die App noch gar nicht am Handy ist? Ja, dann musst du sie einfach installieren. Das geht dann über ein eigenes Programm. Da das kleine Kinder aber nicht alleine machen dürfen, muss dir unbedingt ein Erwachsener dabei helfen. Der Grund, warum Kinder keine Apps installieren dürfen, ist auch ganz leicht erklärt. Es gibt nämlich Apps, die Geld kosten und nicht gratis sind, weil das eben ganz schön schwierig war, diese Apps zu bauen. Das steht dann aber immer extra dabei. Und das können dann eben die Erwachsenen lesen und sich entscheiden, ob sie die App dann kaufen wollen oder eben nicht. Die Mein Kinderradio App ist wie gesagt aber gratis. Ich wünsche dir viel Spaß mit Apps im Internet.
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4: Ach, jetzt hast du auf die Musik gewartet, gell? Ich nämlich auch. Nein, aber bis es soweit ist, müssen wir natürlich noch zuerst einmal Hallo sagen, weil wenn man irgendwo hinkommt, dann sagt man zuerst einmal Hallo. Das wäre ja total blöd, wenn man einfach nur schaut und nichts sagt. Das nennt man nämlich auch unhöflich. Also, wenn man wohin kommt, dann sagt man zuerst mal Hallo. Wir hier in der Minidisco haben einen ganz eigenen Gruß. Wir sagen Hallöle. Das ist der offizielle Gruß hier in der Minidisco, wie wir uns begrüßen. Und so sage ich Hallöle. Ich bin der André. Ich verbringe die ganze nächste Stunde mit dir und spiele dir dinotastische Musik und spiele mit dir gemeinsam tolle Lieder. Also, tolle Spiele natürlich. Ach, jetzt bin ich schon ganz aus der Fassung. Aber ist egal, jetzt spielen wir erstmal dinotastische Musik. Schönen Nachmittag.
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0: mit uns, yeah. Wieder ein dinotastisches Lied hier bei uns auf mein Kinderradio. Einen schönen Nachmittag, Österreich. Du hörst die Minidisco. Das ist eine lustige Sendung, weil da spielen wir lustige Lieder und wir spielen lustige Spiele in den Kindertelefonaten. Vielleicht solltest du dir vorher mal überlegen, zum Beispiel, was du werden möchtest von Beruf, wenn du dann erwachsen bist. Das ist eine Frage, die ich sehr gerne stelle. Du solltest dir auch überlegen, welche Freunde grüßen wir denn hier im Radio? Da sollten sich mal alle ein bisschen einschleimen bei dir, denn sie wollen ja auch gegrüßt werden, also sollen sie lieb sein zu dir. Nein, na, grüß einfach deine Lieblingsfreunde hier im Radio, dann ist alles gut. Das macht Spaß. So, wer ist denn hier in Leitung 1? Hallöle.
1: Hallo.
0: Hallo, wer spricht denn da?
1: Der Fabio.
0: Ja, Fabio, einen schönen Nachmittag. Du, jetzt sind die Kinder vor den Radiogeräten richtig gespannt auf dich. Deshalb würde ich dich bitten, stell dich mal ein bisschen vor, wie alt bist du und in welchem Ort wohnst du?
1: Ich bin 6 Jahre alt und wohne in Wiesen.
0: In Wiesen? Das ist im Bundesland Burgenland, oder?
1: Ja.
0: Das ist super. Du, hier steht, du spielst Fußball in einem Verein.
1: Ja.
0: Wie heißt denn der Verein?
1: Bad Sauerbrunn.
0: Bad Sauerbrunn. Du, und wollen wir jetzt den Verein mal grüßen hier?
1: Ja.
0: Dann leg mal los.
1: Emil, Nico, Dodi, Louis, Pauli, Joel, das war's.
0: Das waren jetzt alle deine Freunde, oder?
1: Ja.
0: Und wir müssen ja noch deinen Verein auch noch grüßen, oder?
1: Ja.
0: Dann sagen wir, hallo, liebe Vereinskollegen von Bad Sauerbrunn. Ihr seid alle gerade im Radio. Die haben sich jetzt sicher gefreut, oder?
1: Mhm.
0: Super. Fabio, was möchtest du eigentlich gerne werden von Beruf, wenn du mal erwachsen bist?
1: Weiß ich noch nicht.
0: Okay. Gibt es irgendeinen Beruf, der dich interessiert oder wo du sagst, boah, das wäre eigentlich ganz spannend?
1: Nein.
0: Noch nicht, gell? Aber da hast du auch noch ein bisschen Zeit.
1: Mhm.
0: Mhm. Fabio, wollen wir jetzt ein Spiel spielen?
1: Ja.
0: Welches hast du dir denn ausgesucht?
1: Auswahlspiel.
0: Das Auswahlspiel, da sag ich zwei Wörter und was machst du?
1: Ich sag, was ich lieber mache.
0: Okay. Bist du konzentriert?
1: Ja.
0: Dann legen wir jetzt los, okay? Pizza oder Nudeln?
1: Nudeln.
0: Die Nudeln. Mit Tomatensauce oder eine andere Soße?
1: Tomatensauce.
0: Tomatensauce, das ist fein. Gut, dann Hamster oder Meerschweinchen?
1: Meerschweinchen.
0: Die sind richtig süß. Und Filzstifte oder Wasserfarben?
1: Filzstifte.
0: Die Filzstifte. Hier kommt ein Applaus. Das war der Fabio, 6 Jahre alt aus dem Bundesland Burgenland. Der war heute Nachmittag mit dabei. Schön, dass du hier warst, Fabio. Schönen Nachmittag.
1: Schönen Nachmittag, Patrick.
2: Hi, Daddy.
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0: Bundesland Steiermark.
1: Ja.
0: Und hier steht, du möchtest gerne Architektin werden von Beruf, wenn du erwachsen bist.
1: Ja.
0: Jetzt werden viele Kinder noch nicht wissen, was macht eine Architektin. Kannst du uns das mal ein bisschen besser erklären?
1: Ja, sie plant Häuser und entwirft Gebäude.
0: Wow, das heißt, dein großer Traum wäre, ein schönes Gebäude zu entwerfen, das dann ganz viele Menschen sehen können oder auch drinnen leben können.
1: Ja.
0: Und was wäre so dein Lieblingsgebäude, was du mal entwerfen möchtest? Kannst du uns das beschreiben?
1: Ein Hotel.
0: Das ist ja toll. Und was muss dieses Hotel alles haben?
1: 10 Stöcke.
0: 10 Stockwerke? Und hat es viele Schnörkeln oder ist es eher so gerade?
1: Gerade.
0: Das ist ja schön. Du, dann drücke ich dir die Daumen, dass du die beste Architektin von ganz Österreich wirst.
1: Ja.
0: Das ist schön. So, jetzt müssen wir aber alle deine Freunde hier im Radio grüßen. Leg mal los.
1: Einmal meine Cousine Clara.
0: Ja.
1: Meine Freundin Alina.
0: Ja.
1: Diana, die Hanna, die Emmy, den Ben, den Philipp, den Simon, die Franke und die Valentina.
0: Und liebe Grüße kommen natürlich auch von mir aus dem Radio zu euch in schönem Bundesland Steiermark. So, wir spielen jetzt ein Spiel. Reimwörterspiel, Auswahlspiel oder Gegenteilspiel? Was magst du denn spielen?
1: Auswahlspiel.
0: Oh, das erklär mal schnell das Spiel.
1: Du sagst 2 Wörter und ich muss sagen, was ich am liebsten mag.
0: Geht's los?
1: Ja.
0: Gut, Ostern oder Weihnachten?
1: Ostern.
0: Warum?
1: Weil ich da Schoko essen kann. Ganz viel.
0: Das stimmt. Und viele Eier wahrscheinlich auch, oder?
1: Ja.
0: Tut's dir zu Ostern immer Eierbecken?
1: Ja.
0: Und wer ist besser? Okay, du, dann gebe ich dir einen Tipp fürs Eierbecken. Am besten ist immer, wenn man selber schlägt. Also du darfst nicht hinbecken lassen, du musst hinbecken, dann wird das Ei weniger schnell kaputt.
1: Okay.
0: Das ist ein guter Tipp fürs Eierbecken. Gut, so, wir machen weiter. Zuckerwatte oder Popcorn?
1: Zuckerwatte.
0: Zuckerwatte. Rosa oder weiß?
1: Rosa.
0: Rosa. Rosa ist eine schöne Farbe. So, und dann noch duschen oder baden?
1: Baden.
0: Baden, da kann man besser spielen. Hier kommt ein Applaus. Das war die Marlene aus dem Bundesland Steiermark. Die ist 8 Jahre alt. War heute Nachmittag in der Minidisco mit dabei und ich wünsche dir noch einen schönen Nachmittag, Marlene. Tschüssi.
1: Tschüss. Schönen Nachmittag, André. Tschüss.

0: So, Musik aus und nächstes Kind dran. Wer ist denn jetzt dran hier bei meinem Kinderradio?
1: Hallo.
0: Hallo, wer spricht denn da?
1: Ich, Charlotte.
0: Hallo, Charlotte, du klingst ein bisschen müde. Oder bist du eh gut gelaunt?
1: Ich bin eh gut gelaunt.
0: Das ist ja großartig. Charlotte, sag mal, wie alt bist du und in welcher Stadt wohnst du?
1: Ich wohne in Wien und ich bin 7 Jahre alt.
0: 7 Jahre alt und wohnst im 2. Bezirk in unserer schönen Bundeshauptstadt in Wien. Du, und hier steht auf meinem Zettel, dass du wahnsinnig gerne bastelst.
1: Mhm.
0: Was bastelst du denn da so Schönes?
1: Immer was anderes.
0: Okay, und was war das Schönste, was du bisher gebastelt hast?
1: Ich weiß es nicht.
0: Okay, aber du könntest ja mal was richtig Tolles basteln, dann ein Foto davon machen und es uns per E-Mail an radino@meinkinderradio.at schicken.
1: Ja.
0: Die schönsten Basteleien und Zeichnungen von allen Kindern stellen wir dann nämlich auf Radinos Webseite. Und dann bist du auch mit dabei, da würde ich mich sehr freuen drüber. Gut, Charlotte, wir grüßen jetzt alle deine Freunde in Wien, hätte ich gesagt.
1: Ja.
0: Dann zähl sie mal
1: auf. Die Lia, den Clemens, die Sandra, den Lukas, die Sophie, die Anna, die Mariam, die Luisa. Das war es eigentlich schon.
0: Und liebe Grüße kommen natürlich auch von mir aus dem Radio. Wir zwei Hübschen müssen jetzt noch ein Spiel spielen, oder?
1: Ja.
0: Welches spielen wir? Spielen wir das Auswahlspiel, Gegenteilspiel oder Reimwörterspiel?
1: Auswahlspiel.
0: Das Auswahlspiel. Da sage ja ich 2 Wörter und du sagst mir einfach, was du lieber magst, okay?
1: Ja.
0: Okay. Bist du schon konzentriert?
1: Ja.
0: Gut. Pizza oder Nudeln?
1: Pizza.
0: Rutschen oder Schaukeln?
1: Rutschen.
0: Und Erdbeeren oder Himbeeren?
1: Himbeeren.
0: Hier kommt ein Applaus. Das war die Charlotte. Sie ist 7 Jahre alt aus der Bundeshauptstadt Wien. Und sie war heute Nachmittag in der Minidisco mit dabei. Hat sehr Spaß gemacht, Charlotte. Schönen Nachmittag noch.
1: Tschüss, André. Schönen Nachmittag.

0: einen schönen Nachmittag, Österreich. Hoffentlich geht's dir richtig gut. Naja, gut, du hörst ja mein Kinderradio. Da geht's uns ja allen gut. Vor allem am Nachmittag spielen wir super gute Laune-Musik. Und da haben wir dinotastisch viel Spaß hier bei uns in der Sendung. So, jetzt lese ich mal wieder einen Pinnwand-Eintrag vor. Und zwar hat der Leo, 3 Jahre alt, aus Pilach bei Melk im Bundesland Niederösterreich geschrieben. Er schreibt hier: Hallo Radino, mein Name ist Leo und ich wohne in Pilach bei Melk. Ich bin 3 Jahre alt und tanze gerne im Kreis zu euren Liedern. Mein Lieblingsspiel ist das Gegenteilspiel. Ich habe eine Cousine und die heißt Hanna. Also, dann grüßen wir jetzt zuerst mal den Leo. Vielen, vielen Dank für den tollen Eintrag. Ich freue mich voll, dass dir das Gegenteilspiel gefällt. Ich finde es ja auch großartig, muss ich schon sagen. Und dann grüßen wir auch noch gleich deine Cousine, und zwar die Hanna. Hallo Hanna, ich hoffe, du hörst auch gerade zu und hast auch dinotastischen Spaß mit uns. So, ihr zwei Hübschen, wenn ihr noch nicht wisst, was ihr so in der nächsten Zeit so alles unternehmen könnt in Österreich, dann hört jetzt gut zu. Hier kommen jetzt mal Radinos Freizeittipps und gleich danach ein Geburtstagslied für alle Geburtstagskinder in ganz Österreich.
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2: Hallihallo, da ist die Ines. Du liebst es, Bücher anzuschauen oder zu lesen und lebst in der Bundeshauptstadt Wien? Ja, dann schau unbedingt diesen Sommer bei Lesen im Park vorbei. Kinder von 3 bis 10 Jahren können da neue Lieblingsbücher für sich entdecken, aber auch spielen oder malen und das noch dazu kostenlos. Bis Anfang September, wenn die Sommerferien langsam zu Ende gehen, kannst du immer montags bis donnerstags von 2 Uhr nachmittags bis 6 Uhr abends auf gemütlichen Decken in den Bücherkörben schmökern. Zum Beispiel im 4. Bezirk im Alois-Drasche-Park oder auch im 10. Bezirk im Alfred-Böhm-Park. Alle wichtigen Infos findest du online auf jugendliteratur.at. Du willst unbedingt schwimmen lernen ohne Flügel? Na, dann komm doch zu einem der Gratis-Schwimmkurse, die im Bundesland Niederösterreich an 23 Standorten angeboten werden. In kleinen Gruppen werden Kinder im Alter von 5 bis 10 Jahren, die noch keinerlei Schwimmkurse besucht haben, von ausgebildeten Schwimmtrainerinnen und Trainern betreut. Anmelden können dich deine Eltern online unter schwimmkids.sportland.noe.at. Im September gibt es in der Landeshauptstadt Graz tolle kostenlose Spielangebote für Kinder. Die Wiki-Spielmobile ziehen von einem Spielplatz zum nächsten und bringen gratis Spielbetreuung direkt in die Grazer Parks. Auf Stelzen gehen, Ball spielen oder bunte Bilder malen. Komm doch zum Beispiel ab 3 Uhr nachmittags am 14. September in den August-Matte-Park. Das wird ein Spaß. Ja, und wenn auch du eine richtig coole Veranstaltung kennst, dann verrat sie uns gerne auf meinkinderradio.at.
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4: Und jetzt? Weißt du, was jetzt kommt?
3: Coole Musik für coole Kids!
4: Genau! Für alle unsere Geburtstagskinder ein tolles Lied zum Geburtstag!
3: Yeah!
4: Na dann, alles Gute, liebe Freunde!
5: Und meine lieben kleinen Freunde, seid ihr alle vollzählig?
6: Ja!
5: Gekämmt, gewaschen und gebürstet?
6: Jawohl!
5: Habt ihr alle eure Blumensträuße?
6: Ja.
5: Na dann, nichts wie los.

0: 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Danke, Max. 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

0: Zeit ist aus, das heißt, das nächste Kind bei meinem Kinderradio hier in der Mini-Disco mit André ist dran. Hallöle, Leitung 5.
1: Hallo.
0: Hallo, wer spricht denn da?
1: Der Julian.
0: Julian, schönen Nachmittag. Herzlich willkommen im Radinos Mini-Disco.
1: Danke.
0: Geht's dir gut?
1: Ja.
0: Du klingst zumindest so total fröhlich, als hättest du einen tollen Tag bisher gehabt.
1: Mhm.
0: Was war denn heute so los bei dir?
1: Ich war in der Schule.
0: Mhm.
1: Nichts Neues.
0: Okay. Da gibt's sogar ein Lied drüber. Wie war's in der Schule? Gut. Was habt ihr so gemacht? Nix. Super, Julian, jetzt würden wir gerne wissen, wie alt bist du und in welchem Ort wohnst du?
1: Ich bin 7 Jahre alt.
0: Ja.
1: Und wohne in Leimnitz, jetzt beim Papa in Rabenhof.
0: Ja, und das ist im Bundesland Steiermark, gell?
1: Mhm.
0: Und Leibniz, das hat nichts mit den Keksen zu tun. Das ist ein ganz ein anderer Ort, nicht?
1: Ja.
0: Okay, gut. Hier steht, dass du sehr gerne in der Natur unterwegs bist. Und was möchtest du werden, wenn du groß bist vom Beruf?
1: Wenn ich groß bin vom Beruf, möchte ich Lungenarzt werden.
0: Lungenarzt! Du, das trifft sich ja gut, dass du dann gerne in der Natur bist, weil draußen hat man gute Luft, nicht? Und das wird jeden Lungenarzt natürlich sehr freuen.
1: Ja.
0: Warum gerade Lungenarzt?
1: Weil ich ein Arzt bin und ganz viel halt weiß über den Körper. Und gerade Lungenarzt gefällt mir so gut.
0: Und wie bist du auf die Idee gekommen, Lungenarzt? Ist irgendjemand, den du kennst, auch Lungenarzt?
1: Mm-mm. Nein.
0: Aber du findest einfach Lungenärzte total toll.
1: Ja.
0: Du, dann drücke ich dir die Daumen, dann musst du richtig gut in der Schule sein, weil die Aufnahmeprüfung für die Ärzte, die ist ganz, ganz schwer.
1: Mhm.
0: Aber das schaffst du. Du wirst sicher der beste Lungenarzt, den wir in ganz Österreich haben.
1: Ja.
0: Hm? Komm ich mal vielleicht zu dir, wenn ich dich brauche.
1: Okay.
0: Halte mir immer einen Termin in deiner Praxis frei. Man weiß nie, wann man das braucht.
1: Ja.
0: So, sollen wir jetzt alle deine Freunde hier grüßen?
1: Also, erstmal der Emil, dann der Josef, dann noch den Ladino.
0: Der freut sich.
1: Okay, dann noch die Theodora und noch alle, die was ich nicht kennen.
0: Alle, die dich nicht kennen oder alle, die dich kennen?
1: Die mich kennen.
0: Okay, das macht natürlich total Sinn. Und für mich hältst du einen Termin in deiner Praxis frei, okay?
1: Okay.
0: Sehr super. Danke, Dr. Julian. So, wir spielen jetzt noch ein Spiel. Auswahlspiel, Reimwörterspiel oder Gegenteilspiel?
1: Gegenteilspiel.
0: Das Gegenteilspiel. Wie funktioniert das?
1: Du sagst ein Wort und ich sag das Gegenteil.
0: Okay. Gut, fangen wir an.
1: Ja?
0: Was ist das Gegenteil von krank?
1: Gesund.
0: Gesund, das muss man natürlich als Arzt wissen, deshalb war das jetzt gleich mal die Einstiegsfrage, okay? Was ist das Gegenteil von einatmen?
1: Ausatmen.
0: Natürlich, weiß man auch als Lungenarzt, so wie du einer bist, nicht? Und noch ein, noch ein sehr wichtiges Wort für Ärzte, was ist das Gegenteil von billig?
1: Teuer.
0: Teuer. Das heißt, Dr. Julian wird ein Wahlarzt werden, hätte ich mal gesagt. Hier kommt ein Applaus. Der Dr. Julian ist 7 Jahre alt, möchte Lungenfacharzt werden im Bundesland Steiermark. Und dir wünsche ich noch einen schönen Nachmittag. Es war super lustig mit dir.
1: Danke. Baba. Und die schöne

0: Nachmittag in der, im schönsten Land der Welt, muss man fast sagen. Das ist Österreich. Herzlich willkommen bei meinem Kinderradio mit dem kleinen frechen Radiodinosaurier, dem Radino, und dem noch frecheren André. Das bin ich hier. In der Minidisco macht man nämlich Quatsch und haben richtig viel Spaß. So, es wartet schon das nächste Kind hier in einer Leitung. Das sollte die Sophie sein. Hallöle.
1: Hallo.
0: Hallo. Spricht da die Sophie?
1: Ja.
0: Ja, da bin ich ja goldrichtig bei dir. Hi Sophie, herzlich willkommen.
1: Hallo.
0: In Radinos Minidisco. Magst du dich ganz kurz mal vorstellen, wie alt bist du und in welchem Ort bist du zu Hause?
1: Ich bin 6 Jahre alt und ich wohne in Geberlehmann.
0: Das ist im schönen Bundesland Niederösterreich, gell?
1: Mhm.
0: Super. Du, hier auf deinem Anmeldezettel steht, du kannst alle Planeten aufzählen.
1: Ja.
0: Dann lass uns das mal hören. Welche Planeten haben wir in unserem Sonnensystem?
1: Merkur, Venus, Erde, Mars, Jupiter, Saturn, Uranus, Neptun.
0: Wow. Du, das ist mir schon mal einen Applaus wert. Großartig. Du, und warum kannst du das?
1: Weil es mir mein Papa gelernt hat.
0: Okay, und du findest Planeten so richtig toll?
1: Ja.
0: Und was ist dein Lieblingsplanet?
1: Die Erde.
0: Die Erde, natürlich. Daheim ist immer am schönsten, nicht?
1: Ja.
0: Und nach der Erde?
1: Der Mars.
0: Der Mars, der ist aber sehr weit weg, gell?
1: Ja.
0: Du, sollen wir den Kindern verraten, wie man den Mars noch nennt? Oder behalten wir das für uns?
1: Können wir schon sagen.
0: Okay, dann soll ich sagen oder du?
1: Du.
0: Der rote Planet, so nennt man den Mars nämlich auch noch, weil er total rot ausschaut. Super. Du, Sophie, jetzt hätte ich gesagt, wir grüßen alle deine Freunde hier im Radio mal.
1: Ja.
0: Zähl sie mal auf.
1: Die Rosalie, die Amelie, meine kleine Schwester, Mama und Papa, die Uli, Oma, die hat sogar heute Geburtstag.
0: Alles Gute. Fertig?
1: Ja.
0: Du, hast du jetzt 3-mal eine Amelie aufgezählt?
1: Ja.
0: Du kennst 3 Amelies?
1: Ja.
0: Und wie unterscheidest du die?
1: Die Amelie Eberhard, die Amelie Holzer und die Amelie Tauchli.
0: Okay, also wenn du jetzt zum Beispiel der Mama erzählst, du, die Amelie war heute total lieb zu mir, woher weiß die Mama dann, welche Amelie du meinst?
1: Indem ich die Nachnamen sage.
0: Oh, das ist aber gescheit. Deshalb haben wir ja Gott sei Dank alle Nachnamen, gell? So, Sophie, sollen wir jetzt ein Spiel spielen, wir zwei?
1: Ja.
0: Auswahlspiel, Reimwörterspiel oder Gegenteilspiel?
1: Auswahlspiel.
0: Und weißt du auch, wie das Auswahlspiel funktioniert?
1: Da darf man sich aussuchen immer was.
0: Ja, was man lieber mag nämlich. Geht's los?
1: Mhm, ja.
0: Hose oder Kleid?
1: Kleid.
0: Hund oder Katze?
1: Katze.
0: Lange ausschlafen oder früh aufstehen?
1: Frühaufstehen.
0: Eine Frühaufsteherin ist unsere Sophie, 6 Jahre alt, aus dem Bundesland Niederösterreich. Ja, die war heute Nachmittag hier mit dabei in der Minidisco. Ich wünsche dir noch einen schönen Nachmittag. Tschüss.
1: Tschüss, André. Schönen Nachmittag.

0: Ich liebe es, den Nachmittag mit meinen Freunden zu verbringen. Und du gehörst dazu. Hier ist mein Kinderradio. Einen schönen Nachmittag wünscht dir der André. Und es ist wieder Zeit, mit einem Kind zu telefonieren. Wir fragen gleich mal nach. Ist da schon jemand in Leitung 4? Hallöle?
1: Hallo.
0: Hallo, wer spricht denn da?
1: Valentina.
0: Ja, Valentina, schönen Nachmittag. Kennst du auch den offiziellen Gruß in der Minidisco?
1: Natürlich weiß ich den, Hallöle.
0: Ja, so lautet der offizielle Gruß in der Minidisco. Super. Wie alt bist du eigentlich und wo wohnst du?
1: Ich wohne in Kemmerton und ich bin 5.
0: Also im schönen Bundesland Tirol ist die Valentina zu Hause. Und hier bei mir auf dem Zettel steht, du tust seit 2 Jahren Cheerleading machen.
1: Ja.
0: Wie funktioniert das, wenn man Cheerleaderin ist?
1: Du musst ein Rad machen und rollen
0: Und
1: einen Handstand.
0: Und singst du da Lieder auch dazu?
1: Ja.
0: Kannst du uns mal eines vielleicht vorsingen?
1: Ich hab's leider vergessen.
0: Ah, du hast vergessen. Naja, ist ja aber auch aufregend hier im Radio. Das machen wir dann das nächste Mal, okay? Vielleicht lernst du eines auswendig und dann können wir das nächste Mal hier in der Minidisco machen. Versprochen?
1: Ja.
0: Super. Dann würde ich sagen, du kannst uns jetzt mal alle deine Freunde aufzählen, die wir hier im Radio grüßen müssen.
1: Die Vera, die Emma, die Hanna, die Lena, den Fabian, meine Mama und Basti.
0: Und passt. Gut. Liebe Grüße kommen natürlich auch von mir aus dem Radio. So, wir zwei spielen jetzt noch ein Spiel, hätte ich gesagt, oder?
1: Ja.
0: Welches Spiel hast du dir denn ausgesucht?
1: Das Auswahlspiel.
0: Das erklärst du schnell mal für alle Kinder.
1: Du sagst 2 Wörter und ich muss 1 auswählen.
0: Genauso funktioniert das Auswahlspiel. Duschen oder baden?
1: Baden.
0: Baden, da kann man mehr spielen, gell? Und dann hätte ich gesagt, kochen oder Tischdecken?
1: Tischdecken.
0: Tischdecken ist lustiger, okay. Und Sommer oder Winter?
1: Sommer.
0: Warum?
1: Weil mir das besser gefällt.
0: Okay, da kann man zum Beispiel baden, man kann viel mehr draußen spielen, oder?
1: Ja.
0: Ja. Du, dann schicke ich dir noch ganz liebe Grüße zu dir nach Tirol und wünsche dir einen schönen Nachmittag. Tschüssi.
1: Tschüss, Ingrid. Schönen Nachmittag.
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0: Gleich bei uns wieder die Mein Kinderradio Kindernachrichten um Punkt 5 am Nachmittag. Jetzt müssen wir aber noch schnell mal schauen, wer uns eine Sprachnachricht geschickt hat.
1: Hallo Adino, ich bin der Moritz, ich komme aus Wien und ich höre am liebsten die Geschichten.
0: Na perfekt, die Geschichten, die hörst du immer um 3 am Nachmittag. Also du musst ein bisschen früher einschalten, dann hörst du ein super langes Hörspiel bei uns auf Mein Kinderradio.
2: Da, da, da, da, da.
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6: Hallo, ich bin der Franz, ich komme aus Graz. Meine Mama ist Elsa, mein Papa ist auch Franz. 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Mai geboren und ich erzähle euch jetzt einen Witz. Eine Mutter wollte ein Haus bauen und rief die Bauarbeiter an. Die Bauarbeiter bauten ihr ein Haus, das gleich wieder umstürzt. Dann sagte der Bauarbeiter, oh je, wir sind doch keine guten Bauarbeiter.
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17: Hallihallo, am Mikrofon begrüßt dich der David. Unsere Bundeshauptstadt Wien öffnet ihre Freibäder jetzt länger. Weil es eben so heiß ist, bleiben 4 Freibäder, das Kongressbad, das Sommerbad Laherberg, das Brigittenauer Bad und die Alte Donau, jetzt länger offen. Du kannst dort bis abends schwimmen gehen. Außerdem gibt es überall in Wien kostenlose, coole Zonen, wo du dich auch ohne Einkauf abkühlen kannst. Das sind 37 verschiedene Plätze mit angenehmer Raumtemperatur. Manche haben sogar am Wochenende offen, wie das Wien-Museum am Karlsplatz. Forscherinnen und Forscher haben verborgene Weltraumstrukturen entdeckt. Sie haben an der Universität Wien mit speziellen Radioteleskopen die bisher schärfste Karte des Orionnebels erstellt. Der Orionnebel ist ein riesiges Gasgebilde im Weltall, das du bei klarem Himmel sogar mit deinen Augen sehen kannst. Es ist der nächste Platz in unserer Nähe, wo gerade neue Sterne entstehen. Die Forscher haben etwas Spannendes herausgefunden. Der Orionnebel ist viel komplexer aufgebaut, als man bisher gedacht hat. Sie haben nicht nur eine, sondern mindestens zwei große expandierende Blasen aus Wasserstoffgas entdeckt. Eine davon erstreckt sich sogar 4 Lichtjahre weit ins All hinaus. Das ist gigantisch. Noch überraschender ist, die Wasserstoffhülle des Nebels wiegt nur etwa ein Zehntel von dem, was Wissenschaftlerinnen und Wissenschaftler früher gemessen haben. Das ändert unser Verständnis darüber, wie Sterne entstehen. Die neuen Erkenntnisse zeigen, niemand versteht den Weltraum vollständig. Es gibt immer noch Spannendes zu entdecken. Unsere Banknoten, wir sagen auch Geldscheine dazu, bekommen ein neues Design. Designerinnen und Designer aus ganz Europa haben Entwürfe und Ideen ausgearbeitet und zur Abstimmung abgegeben. Jeder kann sich die verschiedenen neuen Geldscheine im Internet anschauen und bis 21. September kann noch jeder seine Stimme abgeben und für einen der 10 Finalisten abstimmen. Die Vorschläge der Künstlerinnen und Künstler beruhen auf 2 verschiedenen Themen. Einmal europäische Kultur und als zweites Thema geht es um Flüsse und Vögel. Gegen Jahresende soll es dann von der Europäischen Nationalbank eine Entscheidung geben, welches Design auf unseren zukünftigen Geldscheinen drauf sein wird. Übrigens, mit den alten Scheinen kann man dann ganz normal weiterbezahlen. Die Vorschläge für die neuen Geldscheine findest du übrigens auch auf der Mein Kinderradio Webseite.
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4: Und damit ein herzliches Hallo zu einer neuen Folge. Ich bin die Antonia und wie immer beantworten wir heute wieder eine spannende Frage rund ums Thema Geld.
10: Genau, und wie du weißt, deine Fragen kannst du uns jederzeit als Sprachnachricht über die kostenlose Radino-Handy-App schicken. Einfach draufdrücken, vorstellen und aufnehmen, schon landet deine Frage bei uns. Und jetzt hören wir mal rein, welche Frage uns heute erreicht hat.
18: Hallo Josie, ich bin die Emma aus Affluenzen der Steiermark. Ich habe auch eine Frage zum Thema Geld. Ich schaue nämlich so gerne Gamern auf YouTube zu. Bekommen die eigentlich auch Geld, dass sie das machen?
4: Ui, Emma, das ist eine gute Frage. Ich schaue auch gerne YouTube. Und nebenbei, mein großer Bruder fährt dabei wie Emma voll auf Gaming-Videos ab. Er tüftelt sogar schon an seinem eigenen Kanal und will damit richtig viel Geld verdienen. Klingt doch gut, oder?
10: Das wäre schön, wenn es wirklich so leicht gehen würde, Antonia. Einige YouTuberinnen und YouTuber oder auch Streamer bekommen tatsächlich Geld dafür, dass sie Videos machen oder andere ihnen im Internet dabei zusehen, wie sie ein Computerspiel spielen. Aber, ganz wichtig, nur die ganz Großen und sehr Bekannten verdienen damit so viel Geld, dass es auch zu ihrem Beruf wird.
4: Also so Leute mit vielen Hunderttausend oder sogar Millionen Abonnenten?
10: Ja, nur wer sehr viele Fans und sehr viele Aufrufe hat, bekommt auch Geld. Aber die allermeisten YouTuber verdienen dagegen nur ein paar Euro im Monat oder überhaupt nichts. Oft nicht mal genug für ein neues Spiel.
4: Ah, ich verstehe. Und wie kommt das Geld dann überhaupt zu Ihnen?
10: Naja, also ein Teil kommt über die Werbung. Das sind die kurzen Clips, die du vor oder in einem Video siehst. Jedes Mal, wenn viele Menschen das Video anschauen, bekommt der YouTuber ein kleines bisschen Geld dafür. Und dann gibt es noch Sponsoring. Also Firmen geben Geld, damit YouTuber dann deren Produkte zeigen oder erwähnen.
4: Und was für Sachen zeigen die dann?
10: Das sind zum Beispiel so Sachen wie neue Videospiele oder Energy Drinks. Aber Achtung, nur weil eine YouTuberin oder ein YouTuber sagt, dass etwas total super ist, heißt das nicht, dass sie es auch wirklich benutzen. Oft sagen sie das nur, weil sie dafür halt ein bisschen Geld bekommen.
4: Oh, dann sollte man also nicht alles glauben, was die Leute auf YouTube empfehlen, oder?
10: So ist es. Deshalb ist es wichtig, immer überlegen, ob man das wirklich braucht.
4: Oder halt hinterfragen, ob der YouTuber das vielleicht nur sagt, weil er Geld bekommt.
10: Und immer bedenken, dass es im Internet oft um Werbung geht, auch wenn es nicht so aussieht.
4: Dann werde ich bei den nächsten Videos jetzt mal genauer hinschauen, was da eigentlich verkauft wird und ob ich das überhaupt brauche. Also erst nachdenken, dann entscheiden.
10: Super Idee, Antonia. So, und jetzt bist du vor dem Radio an der Reihe.
4: Wenn auch du eine Frage rund ums Thema Geld hast, dann schick uns doch eine Sprachnachricht. Am besten über die gratis Radino Handy App. Wir freuen uns schon auf deine nächste Frage. Bis zum nächsten Mal.
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0: Einen schönen Nachmittag, Österreich. Ich hoffe, es geht dir richtig gut, Hallöle. Ich bin André Brunner-Frumann und die kommende Stunde, die gehört dir und die gehört mir. Es melden sich ganz, ganz viele Kinder aus ganz Österreich, aus allen Bundesländern an. Aber ein Bundesland hinkt ein bisschen hinterher und aus einem Bundesland kriege ich irgendwie nicht so viele Anmeldungen. Und das ist das Burgenland. Bist du zu Hause im Burgenland? Na dann klick mal online auf www.meinkinderradio.at. Da gibt's ein Formular, das heißt, mach mit in der Minidisco. Ich würde mich so wahnsinnig freuen, wenn mal ein Kind aus dem Burgenland mit dabei ist. Eine schöne Stunde wünsche ich dir.
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0: Schönen Nachmittag, Österreich. Ich brauche bitte deine Mithilfe hier vor dem Radiogerät. Nimm einfach mal Mamas Handy oder vielleicht hast du auch schon ein eigenes und dann kannst du mit Radinos Handy-App mir Sprachnachrichten ins Studio schicken. Da musst du aber bitte immer sagen, Hallöle, da ist die Anna und ich komme aus Niederösterreich und das hier ist meine Sprachnachricht für dich. Weil dann weiß ich immer, von welchem Kind das ist und dann kann man das viel besser abspielen. So, jetzt telefonier mal aber mit einem Kind. Ich schau mal hier in Leitung 1. Hallöle.
1: Hallöle.
0: Wer spricht denn da?
1: Tobias.
0: Tobias, ich wünsche dir einen schönen Nachmittag und herzlich willkommen bei meinem Kinderradio.
1: Danke.
0: Du, wie alt bist du und in welchem Ort bist du zu Hause?
1: Ich bin 6 Jahre alt und ich wohne in Schwabau.
0: Und hast du viele Freunde?
1: Ja.
0: Dann zähl sie gleich mal auf. Machen wir das gleich mal zu Beginn.
1: Den Nico, den Lukas, den Luca, den Radino, den André,
0: danke,
1: die Leonie.
0: So süß.
1: Und meine Lehrerin.
0: Du bist ja voll der Liebe. Dankeschön. Ich freue mich voll, dass du den Radino und mich auch gegrüßt hast. Du, hier steht, du bist in einer Theatergruppe und hast zuletzt ein Schattentheater aufgeführt. Jetzt musst du allen Kindern mal erklären, was ist ein Schattentheater?
1: Es ist ein Theaterspiel, wo man einen Vorhang aufspannt und dann stellt man sich hinten hin und da wird mit einem Licht so drauf geleuchtet und dann sehen die Zuschauer das halt.
0: Nur den Schatten sehen sie dann, ne?
1: Ja.
0: Und dann kann man ja zum Beispiel auch mit der Hand ein Krokodil machen und so, oder?
1: Ja.
0: Und was hast du da gemacht bei diesem Schattentheater?
1: Der Zauberer.
0: Du hast einen Zauberer gemacht und mit deinem ganzen Körper oder nur mit der Hand?
1: Ganzen Körper.
0: Okay, also du warst verkleidet wie ein Zauberer und dann ist dein Schatten quasi gegen diesen Vorhang projiziert worden.
1: Ja.
0: Du, das klingt ja toll, da kriegst du gleich mal einen Applaus von mir. Zu einem tollen Theaterstück gehört nämlich auch ein Applaus. So, Reimwörterspiel, Auswahlspiel oder Gegenteilspiel, was spielen wir?
1: Das Geräuschespiel.
0: Du hast das versteckte Spiel entdeckt. Wow, das ist ja toll. Und möchtest du die Klospülung herzeigen?
1: Ja.
0: Ja, dann lauf mal los. Ich weiß ja, auf das warten die Kinder immer. Ich habe ja schon so oft probiert, neue Geräusche, aber jeder will immer nur die Klospülung. Weil wir halt auch ein toller Sender sind, der Klospülungen zeigt. Wer macht das sonst? Bist schon im Klo?
1: Ja.
0: Und ist eh kein Würstel mehr drin?
1: Nein.
0: Lass mal runter. Das war die Klospülung. Okay, Tobias, lauf los. Die Türklingel hätte ich auch noch gerne gehört. Der böse André spricht am Nachmittag über Würstel im Klo, gell? Psst, hat keiner gehört. Und?
1: Hallo.
0: Hast du schon geläutet?
1: Ja.
0: Ich hab's nicht gehört.
1: Okay.
0: Machen wir nochmal. Wow, das ist aber eine tolle Türklingel gewesen. Hier kommt ein Applaus. Der Tobias ist 6 Jahre alt aus Straden im Bundesland Steiermark. Ist ein Theaterschauspieler, macht tolle Schattentheater und hat eine tolle Klospülung und eine tolle Türglocke. Und dir wünsche ich noch einen schönen Nachmittag, Tobias. Schön, dass du mit dabei warst. Tschüssi.
1: Tschüssi, schönen Nachmittag.

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0: selber macht.
1: Du, ich sag dir, was Radio hören kann, so viel Spaß machen. Am liebsten haben wir Spaß natürlich in der Minidisco, aber generell muss man sagen, Radio ist so toll. Das findet, glaube ich, auch der Johannes. Der ist jetzt nämlich dran in Leitung 17. Hallöle.
2: Hallo, André.
1: Hallo, Johannes. Schönen Nachmittag wünsche ich dir. Geht's dir gut?
2: Ja, geht's gut, danke.
1: Super. Du, Johannes, wie alt bist du und wo wohnst du?
2: Ich bin 5 Jahre alt und ich wohne in Großbachalland.
1: Und das ist im schönen Bundesland Niederösterreich.
2: Super. Genau.
1: Du, hier auf der Anmeldung steht, du wartest schon so lange auf einen Anruf.
2: Ja.
1: Weil so viele Kinder sich anmelden und dann dauert es ein bisschen länger. Aber hier bin ich. Manchmal zahlt sich das Warten aus, oder?
2: Ja.
1: Ja, super. Du, und weißt du, was noch auf meiner Anmeldung hier steht? Du zeichnest wahnsinnig gerne.
2: Stimmt.
1: Was zeichnest du denn Schönes?
2: Ich zeichne fast alles.
1: Wirklich? Und hast du Lust, dem Radino und mir auch mal eine tolle Zeichnung zu zeichnen?
2: Ja.
1: Das wäre super. Die kannst du dann abfotografieren und am besten per E-Mail schicken an radino@meinkinderradio.at. Die Mama hilft dir sicher dabei.
2: Ja.
1: Und die hängen wir dann hier bei uns im Studio ganz, ganz groß auf. Und auf der Webseite werden wir sie dann auch zum Herzeigen online stellen. Machen wir das so?
2: Das wäre schon super.
1: Ja, finde ich auch. Johannes, sollen wir jetzt jede Menge Freunde von dir grüßen?
2: Ja.
1: Ja, super. Dann hätte ich gesagt, du zählst sie alle mal auf.
2: Die Aurelia und alles mein Kindergarten.
1: Liebe Grüße zu euch nach Niederösterreich. Und wir zwei spielen jetzt ein Spiel, oder?
2: Ja.
1: Welches?
2: Das Geräuschespiel.
1: Boah, das Geräuschespiel. Okay. Bist du schon bereit?
2: Ja.
1: Gut. Dann hätte ich jetzt gerne, dass du einen Indianerruf machst. Das ist schon mal großartig gewesen. Und jetzt laufst du in die Küche und holst dir einen Kochlöffel und einen Kochtopf und machst mal so richtig Lärm damit. Mir ist ja schon mal passiert, dass ich einen Kochlöffel abgebrochen habe.

0: Holz grad.
1: Ja, man braucht auch Personal, die einen bedient, oder? Das ist super. Ich hoffe, sie holt einen lauten Kochlöffel. Ja, das ist Lärm. Das mögen wir hier in der Minidisco. Und das ist auch Lärm. Positiver Lärm, weil das ist nämlich dein Applaus.
0: Oh, jetzt will ich noch einen Zettel zerreißen.
1: Ja, dann zerreiß noch einen Zettel. Ich hoffe, das sind nicht 100 Euro jetzt gewesen, die du zerrissen hast.
0: Natürlich nicht.
1: Okay, dann bin ich ja schon mal froh. Hier kommt
0: noch. Und die Klospülung noch.
1: Das nächste Mal können sich die Kinder wahrscheinlich gleich selber die Geräusche aussuchen.
0: Und dann kann.
1: Die hat man jetzt gar nicht gehört. Aber trotzdem, Johannes, das war super. Ich wünsche dir noch einen schönen Nachmittag.
0: Papa André, guten Nachmittag.

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1: Oh, damit sich viele Telefonate heute Nachmittag ausgehen, dann müssen wir schnell ein bisschen schneller weiter tun. Also, mein Kinderradio hier, die Sendung heißt Minidisco, ich bin der André und wer ist in Leitung 3? Hallo.
2: Hallo.
1: Hallöle, wer spricht denn da?
2: Lucia.
1: Ja, Lucia, einen super schönen Nachmittag wünsche ich dir. Geht's dir gut?
2: Ja.
1: Super. Du, jetzt wollen dich alle Kinder in ganz Österreich natürlich ein bisschen besser kennenlernen. Wie alt bist du denn und in welchem Ort wohnst du?
2: Wien.
1: Ja, in unserer Bundeshauptstadt Wien. Und wie alt bist du?
2: 5.
1: 5 Jahre. Das heißt, du kommst demnächst in die 1. Klasse Volksschule.
2: Ja.
1: Du, freust du dich schon drauf auf die Schule?
2: Ja.
1: Oder bist du ein bisschen traurig, dass jetzt der Kindergarten dann bald aus ist?
2: Nein.
1: Also in die Schule kommen ist ja wirklich was Tolles, das muss man schon sagen. Auf welches Fach freust du dich am meisten in der Schule?
2: Deutsch.
1: Und sag mal, kannst du schon was schreiben?
2: Ja.
1: Zum Beispiel?
2: Mein Name, meine Schwesters Name, mein Papaname.
1: So viele Wörter kannst
2: Mama
1: du schon...
2: Meine
1: wow.
2: Und Oma und Opa.
1: Wahnsinn, du, das sind so viele Wörter, die du da schon schreiben kannst und noch bevor du in die Schule kommst, das ist mir einen Applaus wert. Also alle Kinder, die ja was Besonderes können, die kriegen hier von mir schon mal einen Applaus. Die Lucia möchte von Beruf einen tollen Beruf werden, wenn sie groß ist, nämlich?
2: Kriminalpolizei.
1: Kriminalpolizistin möchtest du werden. Das ist ja ein unglaublich toller Beruf. Magst du mir mal ganz schnell erklären und allen Kindern auch, was macht denn eine Kriminalpolizistin eigentlich?
2: Sie verhaftet stärkere Diebe.
1: Also, wenn man irgendwas Orgs angestellt hat, dann kommt die Kriminalpolizistin und die ermittelt dann einmal und schaut einmal, was da los ist, bevor verhaftet wird, oder?
2: Ja.
1: Genau. Und du, und wie bist du auf diesen tollen Beruf gekommen?
2: Weil ich ihn halt gut finde.
1: Okay, also gibt es irgendjemanden, der auch noch bei der Kriminalpolizei ist in deiner näheren Umgebung?
2: Mein Papa, mein Freund, mein anderer Freund und mein anderer Freund.
1: Boah, dann hast du ja nur Kriminalpolizisten in deiner näheren Umgebung. Wahnsinn. Du, das ist ein toller Beruf. Wir brauchen ja auch viele gute Polizisten in unserem Land und vor allem auch bei der Kriminalpolizei ist ein unglaublich toller Beruf. Super. Lucia, sollen wir jetzt jede Menge Freunde von dir grüßen?
2: Ja.
1: Dann zähl sie mal auf. Geht los.
2: Linus, Paul, Jonathan, Lilith, Carla, Christine, Ferdinand, meine Schwester und meine Eltern.
1: Und liebe Grüße kommen natürlich auch von mir aus dem Radio. So, wir zwei Hübschen spielen jetzt noch ein Spiel, oder?
2: Ja.
1: Lucia, hast du dir schon eines ausgesucht?
2: Ja.
1: Sag mal.
2: Das Auswahlspiel.
1: Das Auswahlspiel, da sag ich 2 Wörter und was sagst du?
2: Was ich lieber mag.
1: Okay, geht los.
2: Okay.
1: Beim Eis, Vanille oder Schokolade?
2: Schokolade.
1: Ich liebe auch Schokolade. Das ist ja ein tolles Eis. Du, da gehen wir mal gemeinsam Eis essen, oder?
2: Ja.
1: Beim Schlafen, Licht an oder Licht aus?
2: Licht an.
1: Licht an. Hast du ein kleines oder das große Licht an?
2: Kleines.
1: So ein kleines. Das ist toll. Okay, Zähne putzen oder Haare frisieren?
2: Zähne putzen.
1: Dann lieber Zähne putzen. Hier kommt ein Applaus. Das war die Lucia, 5 Jahre alt aus der Bundeshauptstadt Wien und die war heute Nachmittag mit dabei. Und Lucia, es hat unglaublich Spaß mit dir gemacht. Vielen Dank. Du hast die Sendung richtig schön gemacht.
2: Mhm.
1: Schönen Nachmittag noch. Tschüssi.
2: Schönen Nachmittag.

0: Es ist Nachmittag in Österreich und Nachmittage gehören dir und mir bei meinem Kinderradio. Hier ist die Minidisco und da geht es ums Spielen und ums Tanzen und ums Spaß haben. Wir haben jetzt Spaß mit dem nächsten Kind in Leitung 3. Hallöle.
1: Hallo.
0: Hallo, wer spricht denn da?
1: Der Michael.
0: Michael, einen schönen Nachmittag wünsche ich dir. Herzlich willkommen in Radinos Minidisco bei meinem Kinderradio. Sag mal, kennst du den offiziellen Gruß hier in der Minidisco?
1: Hallöle.
0: Hallöle! Und ich sag auch zu dir Hallöle, Michael. Wie alt bist du denn und aus welchem Ort bist du denn?
1: Ich bin 5 Jahre und komme aus Oberösterreich.
0: Mhm. Und wie heißt der Ort, wo du wohnst?
1: Linz.
0: Linz! Das ist ja sogar die Landeshauptstadt von Oberösterreich.
1: Das ist richtig.
0: Da, super. Michael, hier steht, du liebst die Transformers.
1: Ja.
0: Wow. Sag mal, warum sind die Transformers so toll?
1: Weil sie sich in Auto verwandeln können.
0: Und wenn sie kein Auto sind, wie schauen sie dann aus?
1: In Lastwagen oder Maschinen.
0: Wow, das ist ja toll. Und welcher ist dein Lieblingstransformer?
1: Bumblebee.
0: Wow, das ist ja toll. So, jetzt müssen wir aber jede Menge Freunde von dir grüßen, okay?
1: Ja.
0: Zähl sie mal auf.
1: Paul, Mia, Selina, Alessia, Emia, Milan, Ryan, Leon und Amelie und Omo Bostreck und Mama Babameli und Chocnes Pizzi, Emi, meine Tiere, mein Hund und das alle.
0: Dann sagen wir einfach und alle, die dich sonst noch kennen, oder?
1: Ja.
0: Okay. Liebe Grüße von mir aus dem Studio zu euch in schönem Bundesland Oberösterreich. Wir müssen jetzt noch ein Spiel spielen. Auswahlspiel, Reimwörterspiel oder Gegenteilspiel. Was spielen wir?
1: Reimwörterspiel.
0: Du, das musst du uns schnell mal erklären.
1: Das ist ein Wort und ich muss das Reimwörter sagen.
0: Du, und das ist ja eines von den schwierigeren Spielen. Das heißt, du bist eines von den mutigen Kindern. Ich liebe mutige Kinder. Super, geht's los?
1: Ja.
0: Was reimt sich auf Fluss?
1: Fluss.
0: Bus reimt sich auf Fluss, richtig, sehr gut. Was reimt sich auf Tonne?
1: Sonne.
0: Sonne reimt sich auf Tonne, richtig. Und was reimt sich auf Rüssel?
1: Schlüssel.
0: Schlüssel reimt sich auf Rüssel, richtig. Hier kommt ein Applaus. Wow, wow, wow, wow. Das ist der Michael, 5 Jahre alt aus dem Bundesland Oberösterreich. Und Michael, das hast du großartig gemacht. Danke fürs Mitdabeisein. Schönen Nachmittag noch. Tschüssi.
1: Schönen Nachmittag.

0: Oder soll es vielleicht doch ein Keks sein?
1: Ja, gar nicht mal so schlecht, das Lied, oder? Ich liebe es auf jeden Fall. Hier ist mein Kinderradio, Österreichs erster Radiosender nur für Kinder. Fein, dass du eingeschaltet hast. Es ist wieder soweit. Ich rufe ein Kind an, das sich angemeldet hat online auf der Webseite. Hoffentlich ist es auch erreichbar. Mal schauen.
2: Hallo, André.
1: Hallöle, wer spricht denn da?
2: Lea, ich bin die Polizei.
1: Der Leonard, hallöle. Also du bist ja 6 Jahre alt und aus Lustenau. Das ist im schönen Bundesland Vorarlberg, oder?
2: Ja.
1: Ja? Du sag mal, hier auf dem Zettel steht außerdem noch, du spielst am liebsten mit deinen Freunden.
2: Ja.
1: Was spielt ihr denn da so?
2: Mein Lieblingsspiel ist Verstecken.
1: Verstecken. Wow, das ist aber ein tolles Spiel. Jetzt musst du schnell mal den Kindern in Österreich erklären, wie spielt man eigentlich Verstecken?
2: Also, einer zählt und die anderen verstecken sich und der zählt, muss da suchen.
1: Und vor allem ist ja ganz wichtig, der zählt, muss ja die Augen zumachen, weil sonst sieht er ja, wo die anderen alle hinlaufen.
2: Ja.
1: Und wie weit muss man zählen?
2: Einfach nur so, wie der zählen möchte.
1: Okay, also das heißt, wenn ich jetzt zum Beispiel sage, ich zähle nur bis 2, dann kann ich dich nach 2 schon suchen.
2: Ja.
1: Okay.
2: Aber da kann ich mich nicht so gut verstecken.
1: Das stimmt. Das ist ja dann schwieriger, wenn ich sage 1, 2, ich suche dich.
2: Ja.
1: Also besser ist, wenn man bis 10 oder 20 zählt, hätte ich gesagt.
2: Ja, das verliebe.
1: Ja, das ist ein tolles Spiel, Verstecken, das kann man ruhig mal öfter spielen. Und weißt du, was hier noch auf dem Zettel steht?
2: Nein.
1: Liebt Radino und André über alles. Da habe ich mich voll gefreut drüber.
2: Ich auch.
1: Dann freuen wir uns ja beide drüber. Das ist super. Du sag mal, warum magst du die Minidisco eigentlich so gerne?
2: Weil ich die Minidisco mag und ich habe schon ganz viele Kinder an das da gehört.
1: Ich verstehe. Das heißt, du magst die Spiele so gerne?
2: Ja.
1: Und hast du dir auch schon ein Spiel ausgesucht?
2: Ja, das Geräuschespiel.
1: Das Geräuschespiel? Wow, wie funktioniert das?
2: Weiß ich gar nicht.
1: Das weißt du gar nicht? Okay, also beim Geräuschespiel ist es so, da sag ich etwas und du musst versuchen, das Geräusch nachzumachen. Okay? Ich hätte jetzt wahnsinnig gerne deine Klospülung gehört. Lauf mal schnell los. Bin ich aber sehr gespannt. Der Leonard. Das war eine laute Klospülung. Und jetzt hätte ich voll gerne einen Indianerruf gehört von dir. Wow, das ist meinen Applaus wert. Leonard, 6 Jahre alt, aus dem schönen Bundesland Vorarlberg. Und weißt du, was noch fehlt, Leonard? Wir müssen alle deine Freunde noch schnell grüßen. Zähl sie schnell mal auf.
2: Also dann Polo, die Ella und der Emil, der Noah, der Lars, Felix, Henry, Ali, dann kriegst du ganz perfekt.
1: Okay, und liebe Grüße kommen natürlich noch von mir aus dem Radio. Du, ich schicke dir ganz liebe Grüße nach Vorarlberg und wünsche dir noch einen schönen Nachmittag.
2: Ich auch.
1: Tschüss.
2: Tschüss.

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0: es ist Nachmittag in Österreich und die Nachmittage, die gehören den Kindern und mir. Hier ist die Mini-Disco mit André. Einen schönen Nachmittag. Schön, dass du mit dabei bist. So, der Ben Manuel hat sich angemeldet. Den müssen wir schnell mal zurückrufen. Der wartet nämlich schon ein Zeitl. Hoffentlich ist er zu Hause.
1: Hallo.
0: Hallo, wer spricht denn da?
1: Der Ben Manuel.
0: Ben Manuel, das ist aber ein schöner Name. Ich wünsche dir einen schönen Nachmittag.
1: Hallo.
0: Jetzt wollen wir natürlich alle wissen, wie alt bist du und in welchem Ort wohnst du?
1: Ich bin 6 Jahre alt und wohne im Heilsbritt.
0: Und das ist im schönen Bundesland Kärnten, gell?
1: Ja.
0: Du, hier auf der Anmeldung steht drauf, du liebst Autos. Was ist dein Lieblingsauto?
1: Opel.
0: Ein Opel. Und was macht Opel-Autos so besonders toll?
1: Ich kann die Marke zeichnen und alles kann ich schon zeichnen für Opel.
0: Das heißt, du bist ein absoluter Opel-Profi, oder?
1: Ja.
0: Das ist ja wundertoll. Du, es gibt ja auch so Opel-Treffen. Möchtest du da mal, wenn du groß bist, hinfahren?
1: Ja.
0: Das glaube ich sofort. Wo ein Treffen ist, wo nur Opel-Autos sind, das muss ja das Schlaraffenland sein für dich.
1: Ja.
0: Das ist ja toll. So, Ben Manuel, jetzt warten alle deine Freunde vor dem Radiogerät, dass du sie grüßt hier im Radio. Wen müssen wir grüßen? Zähl mal auf.
1: Den Simon, der Sebastian, die Emma, die Clara, der Lenny, Mama, Papa, Oma, Opa und meine ganzen Nachbarn. Und was wir sonst noch alle kennen.
0: Das ist ja super lieb. Die freuen sich jetzt alle sicher sehr. Ich schicke euch auch ganz, ganz liebe Grüße zu euch ins Bundesland Kärnten. Und wir zwei hübschen Ben Manuel, wir spielen jetzt noch ein Spiel, okay?
1: Ja.
0: Was hast du denn für eines ausgesucht?
1: Welche gibt's?
0: Es gibt das Auswahlspiel, das Gegenteilspiel oder das Reimwörterspiel.
1: Das Auswahlspiel.
0: Das Auswahlspiel. Soll ich es dir auch erklären, wie es funktioniert?
1: Nein.
0: Kannst du es erklären?
1: Ja.
0: Dann versuch mal.
1: Du sagst 2 Wörter und ich sag, was ich lieber mag.
0: Na bitte, eine perfekte Erklärung. Okay. Bist du konzentriert?
1: Ja.
0: Dann legen wir los. Radfahren oder Rollerfahren?
1: Radfahren.
0: Radfahren. Fahrst du schon ohne Stützräder?
1: Nein.
0: Nicht? Okay. Aber das kommt sicher bald noch. Gut. Ostern oder Weihnachten?
1: Ostern.
0: Ostern mag er lieber. Okay. Und jetzt noch Paprika oder Tomaten?
1: Mag eigentlich nicht.
0: Du magst gar nichts von beiden? Na, das ist blöd. Aber wenn du dich jetzt entscheiden müsstest, und um das geht es ja beim Auswahlspiel, was würdest du eher essen? Die Paprika oder die Tomaten?
1: Die Paprika.
0: Die Paprika. Und welche Farbe?
1: Grün.
0: Den grünen. Ich mag ja den gelben voll gerne. Ben Manuel, hier kommt ein Applaus. Das war der Ben Manuel aus dem Bundesland Kärnten und der ist 6 Jahre alt und es war voll lustig mit dir, Ben Manuel. Ich wünsche dir noch einen schönen Nachmittag. Tschüssi.
1: Schönen Nachmittag.

0: Sogleich ist es 6 am Abend. Falls du jetzt dann gleich ins Bett musst, dann wünsche ich dir süße, süße Träume. Hat mich gefreut, dass wir 2 Stunden Minidisco miteinander verbracht haben. Schon morgen um 4 am Nachmittag bin ich wieder da. Bis dahin viel Spaß jetzt gleich mit dem Hörspiel und den Kindernachrichten. Tschüss, bis morgen, Baba.
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4: 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Lisa fragt, tut der Zahn noch weh? Sarah sagt, ich weiß es nicht. Der Zahnarzt hat ihn behalten.
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5: Hallo, ich bin die Anna. Ich werde am 3. Juni mit meiner Zwillingsschwester 5. Ich gehe noch in den Kindergarten. Ich wohne im 8. und im 9. Bezirk, weil meine Eltern sind getrennt. Ich spreche auch Spanisch und liebe mein Kinderradio. Das ist meine Muttersprache und ich liebe es so und hoffe, dass ihr mich alle hört und an alle einen lieben Gruß und auch an dich, André. Tschüss und an dich natürlich auch, Kinderradio.
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12: Hallo, hier ist der David und jetzt kommen wieder die Nachrichten von dieser Stunde.
3: Ein Mann aus Deutschland ist mit seinem Bobbycar einen Berg hinuntergefahren und hat dabei einen neuen Weltrekord aufgestellt. Mit unglaublichen 149,875 Kilometern pro Stunde. Der 34-jährige Marcel Paul ist auf einer Straße im Bundesland Tirol gefahren, die besonders steil bergab führt. Fast 150 Kilometer pro Stunde. Das ist natürlich extrem schnell für ein Bobbycar. Aber Achtung, das war kein wildes Herumfahren auf der Straße. Alles war gut geplant und erlaubt. Die Behörden haben die Genehmigung gegeben, die Polizei hat aufgepasst und es hat Absperrungen und Helfer vor Ort gegeben. Die Sicherheit war also an erster Stelle. Das ist beim Fahren immer wichtig. Marcel Paul trainiert auch regelmäßig und bereitet sich gut vor. Übrigens, er hat damit seinen eigenen Weltrekord von 130 km/h von vor 4 Jahren übertroffen. Mit der Hitzewelle in ganz Österreich brauchen unsere Haustiere besondere Aufmerksamkeit. Hunde und Katzen können sich nicht so gut abkühlen wie Menschen, weil sie fast nicht schwitzen können. Das macht ihnen große Probleme bei der Hitze. Deshalb ist es wichtig, ihnen immer frisches Wasser zu geben und kühle Plätze zu schaffen. Wenn eine Katze zum Beispiel mit offenem Maul da sitzt und die Zunge raushängt, dann ist es ihr zu heiß. Das ist ein Zeichen für Überhitzung. Auch Hunde hecheln stark, wenn sie überhitzt sind. Es gibt spezielle Kühlmatten, die helfen. Tiere niemals im heißen Auto zu lassen, das sollte sowieso klar sein. Und auch beim Asphalt sollte man vorsichtig sein. Der kann auch schon bei Lufttemperaturen von 25 Grad ziemlich heiß werden. Um seinen Hund vor Verbrennungen zu schützen, gibt es einen einfachen Test. Einfach seinen Handrücken 7 Sekunden lang auf die Asphaltoberfläche drücken. Ist der Asphalt zu heiß für die Hand, ist er auf jeden Fall auch zu heiß für die Hundepfoten. Im Sommer verbrauchen wir mehr Strom. Du denkst vielleicht, dass wir im Sommer weniger Strom verbrauchen, weil wir nicht heizen müssen und es lange hell ist. Aber das stimmt nur zum Teil. Tatsächlich verbrauchen die Menschen in Österreich im Sommer durchaus viel Strom, nur aus ganz anderen Gründen. Der Hauptgrund ist die Hitze selbst. Deine Eltern stellen vielleicht den Kühlschrank kälter ein, damit die Lebensmittel nicht verderben. Manche Menschen kaufen sich einen Ventilator oder eine Klimaanlage und die verbrauchen auch eine Menge Strom. In großen Büros und Einkaufszentren laufen die Klimaanlagen auch auf Hochtouren. Auch Freibäder und andere Freizeiteinrichtungen benötigen im Sommer mehr elektrische Energie. Besonders in extrem heißen Sommern wie heuer steigt der Stromverbrauch also deutlich an. Das ist wichtig zu wissen, denn es zeigt, wir alle können durch bewusstes Verhalten, zum Beispiel durch weniger Kühlen oder intelligentes Lüften, Strom sparen und damit die Umwelt schützen.
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12: Ja, wir sind wieder hier in Radinos Werkstatt. Ich bin der Moritz und das nächste Projekt macht nicht nur Spaß, sondern ist auch noch dino-praktisch. Es ist eine Garderobe. Wenn du jetzt denkst, dass das fad klingt, dann warte lieber mal die Bauanleitung ab. Wir brauchen dafür ein quadratisches Holzbrett, Kotflügelscheiben, Schrauben, einen Akkuschrauber, Nägel, Pinsel, Schraubhaken, Kombizange, Schlosserhammer und jede Menge Farbe. Merken muss man sich das aber eh nicht. Das steht alles in der Bauanleitung. Die gibt's wie immer auf der Mein Kinderradio Webseite. meinkinderradio.at. So, und David ist natürlich auch schon wieder bereit.
13: Also geht's los?
12: Jawohl, los geht's!
13: Kannst du bitte mal beschreiben, wie die Garderobe am Ende ausschauen soll?
12: Voll gern. Es werden Gesichter, also wir brauchen pro Gesicht eine Holzplatte.
13: Aber wir machen mal ein Gesicht. Und wenn das gut funktioniert hat, können wir gerne ja noch mehr machen.
12: Okay, fangen wir mal mit den Farben an. Die füllen wir alle in kleine Gefäße.
13: Und ich leg mal alle Materialien für das Gesicht zurecht. 2 große Kotflügelscheiben für die Augen, 6 bis 7 kleine für den Mund und passende Schrauben und einen Schraubhaken.
12: Ich bin schon dabei, das Gesicht auf das Brett zu malen. Ich denke, es wird ein Pirat. Ja, das klingt gut. Ich male einen Piraten.
13: Das schaut ja schon richtig gut aus. So, jetzt müssen wir aber die Farbe trocknen lassen.
12: Das ist aber blöd. Dann können wir gar nicht weitermachen.
13: Doch, ich habe vorhin schon ein Gesicht auf meine Garderobenplatte gezeichnet. Damit können wir jetzt mal weitermachen, bis dein Pirat trocken ist.
12: Ei, ei, Captain.
13: Mir gefällt deine Begeisterung.
12: Ist ja auch ein dinotastisches Projekt.
13: Ja, dann kannst du ja vielleicht gleich die Nase reindrehen. Damit das leichter geht, schraube ich mal eine normale Schraube rein und wieder raus. So.
12: Jetzt geht das mit der Hakennase gleich viel leichter.
13: Und ich werde jetzt mit dem Akkubohrer die Augen und den Mund befestigen. Das ist aber auch kein Hexenwerk. Einfach die Kotflügelscheiben mit den Schrauben festschrauben.
12: Manchmal muss ein Projekt nicht kompliziert sein.
13: Finde ich auch. Oft sind es die einfachen Dinge, die dann besonders gut aussehen.
12: Und auch praktisch sind.
13: Ich muss sagen, ich bin echt sehr zufrieden mit meiner Kindergarderobe.
12: Aber du bist doch kein Kind mehr.
13: Das macht ja nichts. Meine Jacke hängt darauf sicher genauso gut wie deine. Aber apropos, dein Gesicht ist mittlerweile sicher auch schon trocken. Bist du bereit, es fertig zu machen?
12: Ich war noch nie mehr bereit.
13: Sehr gut. Aber bevor wir das machen, kommt wie immer der Hinweis, wo man die Bauanleitung findet.
12: Und zwar auf der Mein Kinderradio-Webseite.
13: www.meinkinderradio.at.
12: Genau so ist es. Da findet man nicht nur die Bauanleitung zur Kindergarderobe, sondern zu allen Projekten, die wir hier bei Radinos Werkstatt schon gebaut haben.
13: Und da waren echt viele coole Sachen dabei.
12: Und wir sind ja auch noch sicher nicht am Ende.
13: Nein, noch lange nicht.
12: Sehr gut, dann sagen wir mal Baba und bis zum nächsten Mal.
13: Und wie immer auch wieder der Aufruf an alle Kinder, uns gerne Fotos von ihren Werkstücken zu schicken. Am einfachsten geht's über das Formular bei der Galerie auf der Mein Kinderradio-Webseite meinkinderradio.at. Wir sind schon sehr gespannt. Ciao.
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0: Die Zauberfeder. John musste ein Referat für die Schule ausarbeiten. Sein Bruder Michael drängte ihn, sich zu beeilen, da sie mit Peter nach Nimmerland fliegen wollten.
1: Was ist? Bist du fertig? Brauchst du noch lange? Beeil dich! Peter kommt sicher gleich und er wird nicht warten, bis du mit deinen Hausaufgaben fertig bist. Hast du gehört? Dann heißt es Bye-bye, Nimmerland!
2: Hör mal, Michael, wenn du mir nicht dauernd in die Ohren brüllen würdest, dann wäre ich vielleicht schneller fertig.
0: John widmete sich weiter seinem Referat. Aber Michael ging es nicht schnell genug.
1: Was ist? Hast du?
2: Wenn du so weitermachst, habe ich keine Chance. Ich weiß was. Einmal kurz nachschauen auf der richtigen Seite, kopieren und einfügen und... Tada! Mein Referat ist fertig!
3: Entschuldige, aber diese Methode finde ich gar nicht gut. Dabei lernt man überhaupt nichts. Das steht fest. Okay, es ist einfach und geht schnell, aber es bringt nichts.
2: Ach was, ich bin Klassenbester. Es macht doch wohl nichts, wenn ich es mir hin und wieder ein bisschen einfacher mache.
3: Mach, was du willst, aber ich find's nicht gut.
2: Manchmal muss man sich einfach entscheiden, was einem mehr wert ist. Und ich entscheide mich für Nimmerland.
1: Ja!
0: Da kamen Peter und Tinkerbell durchs offene Fenster geflogen.
4: Hallo, Freunde! Ich sehe, seid ihr bereit? Das ist gut. Ich wollte nicht ewig hierbleiben. Wollen wir?
1: Ja, wir wollen!
0: Tinkerbell streute ihren Feenstaub über die Kinder und schon flogen sie los nach Nimmerland.
2: Wartet auf mich!
0: Schon bald erreichten sie Nimmerland, wo die verlorenen Kinder bereits auf sie warteten. Huck und seine Männer waren mal wieder unterwegs auf Schatzsuche.
5: Mr. Smee! Dieser Wald erinnert mich an Ihr Gehirn. Es ist darin nichts zu finden, das irgendeinen Wert hat.
6: Ich hab's wirklich ganz deutlich gehört, Captain. Der Häuptling hat es den verlorenen Kindern und seinen Kriegern gesagt. Dieser Teil des Waldes ist heilig. Und das kann doch wohl nur bedeuten, dass es hier einen Schatz gibt.
7: Warte, meiner Forst! Hä? Ich spüre, dass dieser Wald verflucht ist.
5: Ja, sicher. Sehen wir uns da drüben um.
7: Ich hab Ihnen doch gesagt, dass er verflucht ist. Warum hört nie jemand auf mich, das möchte?
0: Plötzlich war Jerome verschwunden.
6: Joe ist eine Nervensäge und er macht gern Zauberkunststücke. Wenn wir erst im Wald sind, taucht er bestimmt wieder auf.
8: Wo ist er?
0: Die Piraten verschwanden, einer nach dem anderen. Zum Schluss blieb nur noch Huck übrig. Mit seinem Degen kämpfte er gegen unsichtbare Gegner, bis auch er weg war. Die verlorenen Kinder freuten sich über den Besuch von Randy und ihren Brüdern.
1: Also, was machen wir heute?
9: Randy erzählt uns eine Geschichte.
10: Ja, bitte, Randy, du hast uns schon lange keine mehr erzählt. Kennst du eine über Einhörner?
1: Oh nein! Wir wollen Action und Abenteuer. Geschichten hören wir jeden Abend.
11: Ihr vielleicht, aber wir nicht.
10: Also gut, ich erzähle euch eine.
1: Ja!
2: Da bleibt uns nichts anderes übrig, als Nimmerland mit dem großen Buch zu erforschen.
1: Ja, wir wollen was erleben.
0: Wie sich herausstellte, waren die Piraten in eine Erdhöhle gefallen. Es war stockfinster und die Männer fürchteten sich sehr in der Dunkelheit, besonders Huck.
8: Mr. Smee! Wo sind Sie denn? Ich habe Angst!
6: Fürchten Sie sich nicht, Captain. Ich bin ja da. Ich glaube, wir sind die unglücklichen Opfer eines Erdrutsches.
0: Smee hatte eine Kerze angezündet, die etwas Licht in die Dunkelheit brachte. Vorsichtig sahen sich die Männer um.
5: Mr. Smee, wohin sind wir gefallen?
12: Oh!
0: Huck hatte einen Gegenstand entdeckt.
12: Sehr interessant. Ein Kästchen. Das könnte doch
8: ein Schloss sein.
0: Sorrow blies die Kerze aus.
5: Bleibt stehen, oder ihr bekommt es mit meinem Haken zu tun.
0: Smee entzündete eine neue Kerze.
5: Geschafft, ich hab ihn. Los, Männer, auf zur Jolly Roger. Da werden wir den Schatz gerecht aufteilen.
12: Was gerecht ist, wird natürlich von mir bestimmt.
0: Die Piraten kehrten zu ihrem Schiff zurück, um dort den Schatz in Augenschein zu nehmen. Die Männer platzten vor Neugier, als Huck das Kästchen öffnete.
12: Was ist denn das?
8: Eine Feder. Der heilige Schatz der Indianer ist eine Feder.
12: Was?
13: Wisst ihr was? Für Indianer kommt mir das absolut logisch vor. Euch nicht?
6: Sie hat womöglich ungeheure Kräfte.
0: Zornig warf Huck das Kästchen in die Luft. Die Feder fiel heraus und flog davon. John und Michael hatten sich auf den Weg gemacht, um mit dem großen Buch die Insel zu erkunden.
2: Echt spannend. Im großen Buch steht, die Erde hat sich türkis gefärbt, weil ein verlorenes Kind während eines Zaubersturms einen Sack mit blauen Bonbons umgeworfen hat. Wow!
1: Türkise Erde, was soll das für ein Abenteuer sein? Hä?
0: Zufällig blickte Michael nach oben und entdeckte am Himmel die Feder. Sie fiel direkt in seine Hände. Nun sah er, dass es sich um eine blaue Schreibfeder handelte. Aus Jux steckte er sie sich ins Haar wie ein Indianer.
1: Hau! Ich, aufrechter Bär, Häuptling des Darlingstammes!
0: John hatte die Feder in Michaels Haar nicht gesehen. Er war viel zu sehr damit beschäftigt, Ameisen zu beobachten.
2: Sieh dir das an, Michael. Sogar die Ameisen sind blau. Echt irre. Durch das Buch erfahren wir alles über Nimmerland.
1: Das glaube ich nicht. Da stand nichts über den Regenbogen, den ich gestern gesehen habe.
0: Auf einmal löste sich die Feder aus Michaels Haar und landete auf dem Buch, das John auf einem Felsen abgelegt hatte. Michael lief hin und nahm die Feder in die Hand. Dann malte er einen Regenbogen ins Buch.
1: Oh, für einen Regenbogen braucht man mehr als nur blau. Man braucht dafür auch rot.
0: Die Spitze der Feder verfärbte sich jetzt rot.
1: Wow, diese Feder ist echt cool. Und ein bisschen Gelb dazu, das wird super.
0: John hatte erst jetzt gemerkt, dass Michael in dem Buch herummalte. Er riss ihm die Feder aus der Hand.
2: Oh, was fällt dir ein, Michael? Spinnst du, oder was?
1: Da stand nichts über Regenbögen drin. Hey, John, genauso habe ich ihn gemalt. Oh.
0: Michael zeigte mit dem Finger in den Himmel, wo ein großer Regenbogen zu sehen war. Auch die Piraten sahen ihn.
14: Glaubt ihr auch, das ist das, was ich glaube? Wenn wir nämlich das Gleiche glauben, dann ist das ein Regenbogen, aber ich glaube auch...
7: Hör auf zu glauben und sagt mir, was hier vorgeht!
15: Das da!
7: Habt ihr noch nie einen Regenbogen Findet ihr nicht auch, dass dieser Regenbogen ein wenig seltsam ist?
14: Seltsam oder nicht? Auf jeden Fall findet man am Ende des Regenbogens einen Schatz, oder?
7: Ein Schatz! Ruhe, Mr. Smee! Was halten Sie davon?
16: Nichts wie los!
17: Nichts wie los!
16: Wartet auf mich!
0: Während die Piraten losstürmten, um den Schatz zu suchen, kam John ins Grübeln.
2: Ja, ich glaube, es existiert eine Verbindung zwischen der Feder und dem Buch.
1: Genau, die Verbindung bin ich, weil ich sie gefunden habe. Gib sie mir sofort zurück!
2: Nein, ich meine, wenn ich was schreibe, zum Beispiel, der Regenbogen soll verschwinden.
1: Oh,

0: John und Michael trauten ihren Augen nicht, als sie zum Himmel blickten.
1: Oh Mann, die Feder hat die Macht, den Regenbogen erscheinen und verschwinden zu lassen. Vielleicht wurde das große Buch mit ihr geschrieben. Es könnte sogar sein, dass sie Nimmerland erschaffen hat.
0: Unterdessen erzählte Wendy den verlorenen Kindern eine Geschichte.
2: Niemand hätte sich vorstellen können, dass so etwas passieren würde. Gigaman war wie versteinert. Um noch stärker zu werden, hatte der weltenzerstörende Roboter die Energie der Sonne angezapft. Würde Gigaman es schaffen, ihn jetzt noch zu besiegen?
3: Jeder weiß, dass so ein Roboter überhaupt nicht existiert. Genauso wenig wie Gigaman.
4: Das stimmt nicht, Tinkerbell, oder Wendy?
0: John hielt die Feder immer noch in der Hand, als Michael ihn fragte.
5: Also, was machen wir mit meiner Feder?
1: Im Moment machen wir gar nichts damit. Die Feder ist kein Spielzeug und du bist noch zu klein, um sie in der Hand zu halten.
5: Wir werden ja sehen, was Wendy dazu sagt.
1: Was ist das für eine Feder? Woher kann sie kommen? Wieso ist sie wohl zu mir geflogen? Vielleicht weil... Na klar, weil ich der Einzige bin, der die Bedeutung des großen Buches erkennt. Die Feder ist nicht zufällig zu mir gekommen. Das ist ein Wink des Schicksals. Ja, jetzt bin ich der Herr von Nimmerland!
0: Die Piraten irrten noch immer im Wald umher und suchten nach dem Weg, der sie zurück zum Schiff führen sollte.
6: Alle nach Backbord! An dieser Blume sind wir vorhin vorbeigegangen. Wir haben den Weg gefunden.
7: Sehr gut.
6: Aber was? Ich habe das Gefühl, die sieht genauso aus. Und die da drüben sieht auch genauso aus.
7: Und du? Weißt du, wie du aussiehst?
0: Die Kinder hörten Wendy immer noch gebannt zu, als Michael auf einmal angelaufen kam.
5: John schreibt dauernd mit meiner Feder was ins große Buch und er will sie mir nicht zurückgeben.
8: Hä? Was? John schreibt ins große Buch?
2: Ist das möglich? Mhm. Wir sollten lieber mal nachsehen.
8: Mhm.
5: Es ist meine Feder, vergesst nicht, ihnen das zu sagen.
3: Und wir? Was sollen wir machen?
8: Na, spielt doch Gigaman. Ja, was?
2: Oh, yeah.
8: Super, wir holen euch, wenn wir Hilfe brauchen.
0: John war fasziniert davon, dass die Feder ihm Macht verlieh. Er schrieb und malte alles Mögliche ins große Buch.
1: Und jetzt eine Riesenerdbeere. Wow! Ich kann erscheinen lassen, was ich nur will. Echt cool.
2: John, sag mal, was machst du da eigentlich?
8: Was ist mit dir? Du siehst nicht gut aus.
1: Ihr wollt sie mir wegnehmen. Ihr wollt mir meine Feder wegnehmen. Sie gehört mir. Ihr seid nur neidisch, weil sie sich mich ausgesucht hat. Mich!
8: John, warte!
0: Wendy, Tinkerbell, Peter und Michael hatten Mühe, John einzuholen, der einen Felsen hochkletterte.
1: Keinen Schritt weiter, kapiert?
0: Wieder malte John etwas ins Buch. Plötzlich tauchte ein großes Klavier am Himmel auf. Polternd fiel es auf die Erde.
2: Hör auf, John, das kann nicht gut gehen!
0: Als nächstes erschien ein großer Felsbrocken, den John zuvor ins Buch gemalt hatte. Er stieß ihn mit seinem Fuß von sich. Um ein Haar hätte er die Kinder überrollt.
1: Die Feder gehört mir. Sie muss immer in meinem Besitz bleiben. Nur ich allein kann sie benutzen.
0: Von der Seite tauchte Michael auf, der ihm die Feder aus der Hand riss.
5: Ich sag dir was, sie macht dich unfreundlich.
0: Michael versteckte sich mit der Feder hinter Peter.
1: Was ist? Was habt ihr denn? Warum seht ihr mich so an? Was hab ich getan? Oh, ein Flügel? Ein Felsbrocken? Warum hätte ich die nach euch werfen sollen?
2: Ich habe das Gefühl, dass es wegen dieser Feder war.
5: Meine Feder hat nichts damit zu tun. Das ist alles nur Johns Schuld.
1: Oh.
5: Aber ich kann mit der Feder. Hey!
0: Nun riss Peter Michael die Feder aus der Hand.
2: Peter, nicht!
8: Sie ist wundervoll.
2: Leg sie weg!
0: Peter hatte sich in die Luft erhoben.
8: Das Buch. Ich brauche das große Buch. Na los, rück das Buch aus!
0: John hatte das Buch an sich genommen, denn Peter durfte es auf keinen Fall in die Hände bekommen.
5: Wofür, John?
0: Nun hatte Michael das Buch.
2: Wir müssen ihm die Feder wegnehmen.
3: Wenn ihr das schaffen wollt, braucht ihr eine Fee.
2: Wirf, Michael!
0: Schnell warf Michael das Buch rüber zu seiner Schwester.
5: Los, lauf!
0: Wendy rannte so schnell sie konnte. Plötzlich stand sie vor einem Abgrund. Peter befand sich nur wenige Meter von ihr entfernt in der Luft. Nun griff Tinkerbell.

0: Schaufel ein. Sie streute Feenstaub über Peter und er fiel auf den Boden. Dabei verlor er die Feder.
1: Was ist denn los?
2: Ich habe die Macht, etwas fliegen zu lassen, aber auch etwas landen zu lassen.
0: Michael bückte sich nach der Feder, die ebenfalls auf den Boden gefallen war.
2: Fass sie nicht an, Michael!
0: Wendy drückte Michael das Buch in die Hand und hob die Feder vorsichtig mit einem Tuch hoch, sodass sie sie nicht direkt mit der Hand berührte.
1: Was war nur mit mir los? Tut mir leid, ich weiß nicht, was über mich gekommen ist.
2: Es war nicht deine Schuld, Peter. Ich weiß jetzt, dass es an der Feder liegt. Da bin ich sicher. Sie ruft mich. Das spüre ich sogar durch das Taschentuch.
3: Wir müssen sie loswerden.
2: Wenn ich nur wüsste, wie.
4: Sie hat auf jeden Fall Zauberkraft.
1: Ich kenne jemanden, der auf diesem Gebiet unschlagbar ist. Auf zum Dorf der Indianer!
0: Sofort machten sich die Freunde auf den Weg. Schon bald erreichten sie das Indianerdorf, wo sie dem Häuptling die Feder zeigten.
5: Diese Feder hätte für immer dem Vergessen anheimfallen sollen.
2: Aber Ihnen, Häuptling, ist es trotz allem nicht gelungen, sie zu vergessen.
5: Nein, du hast recht, Wendy. Ich habe sie niemals vergessen. Die Feder hat sich in den Händen meines Volkes befunden, viele Monde lang. Die schönsten Dinge erhält man durch Geduld und Ausdauer, aber diese Feder...
2: erlaubt einem alles, was man will, ohne die geringste Anstrengung zu bekommen. Und das steigt einem zu Kopf.
5: So kann man mit Fug und Recht sagen.
1: Und was können wir jetzt machen?
5: Man muss die Feder wieder in ihr Kästchen legen. Nur das Kästchen kann ihre Macht in Schach halten.
2: Okay, gehen wir.
5: Ich ziehe es vor, euch nicht zu begleiten. Selbst ich befürchte, gegenüber einer solchen Macht nicht stark genug zu sein. Ich sage euch, wo die Feder versteckt war.
0: Es dauerte nicht lange und die Freunde hatten die Höhle gefunden, in der sie das Kästchen vorzufinden hofften.
2: Hier ist nichts.
1: Ich hab was gefunden.
3: Oh, ein Ohrring.
1: Außer Sorrow kenne ich niemanden, der sowas Hässliches trägt.
2: Jetzt wissen wir, wo wir das Kästchen finden. Auf dem Piratenschiff.
0: Ohne zu zögern, machten sich die fünf wieder auf den Weg. Nach etlichen Irrwegen hatten die Piraten endlich zu ihrem Schiff zurückgefunden.
6: Da, die Jolly Roger am Horizont, Captain.
7: Wurde auch Zeit, nachdem wir so lange vorwärts gegangen sind. Dann volle Kraft zurück, dann links, dann rechts.
6: Ruhe!
7: Seht ihr das? Dieser Park und seine Freunde haben es ausgenutzt, dass ihr einen Orientierungssinn wie Goldfische habt und haben ein schönes Schiff geändert.
0: Peter, Tinkerbell, Wendy und ihre Brüder hatten inzwischen das halbe Schiff auf den Kopf gestellt, aber vom Kästchen fehlte jede Spur.
2: Unten im Schiff ist das Kästchen nicht. Hast du es gesehen, Peter?
1: Nein, bisher nicht.
8: Es ist auch nicht in der Kajüte von Hook.
2: Wir müssen das Kästchen finden. Beeilen wir uns, bevor die Macht der Feder zu stark wird für... Au!
1: Wendy,
8: gib mir die Feder. Bitte, hör mal, ich habe eine Idee.
2: Nein, John, das ist viel zu riskant.
1: Wir haben keine Wahl, Wendy. Du kannst die Feder nicht länger bei dir behalten.
0: Wendy reichte John das Tuch mit der Feder. Ihr Bruder nahm sie an sich und spürte sofort die Macht, die die Feder ausübte. Sofort fing er an, in das große Buch zu schreiben.
8: Um das Kästchen zu finden, muss man nur die Ohren aufmachen. Wenn man es sucht, gibt es ein ganz besonderes Geräusch von sich. Sowas wie ein Klingeln und...
4: Hey, hört ihr das? Es kommt von da. Hör, ich hab's gefunden.
8: Dank ihr werden alle Wünsche wahr.
0: Hook, der mit seinen Männern die Kinder heimlich belauscht hatte, schaltete sich jetzt ein.
9: Danke vielmals. Ich werde diese Information gut zu nutzen wissen.
4: Au, lass mich los, du dreckiger Pirat.
0: Hook hatte John die Feder aus der Hand gerissen.
6: Na also, die Familie ist komplett.
9: Wenn ich das richtig verstanden habe, genügt es, dass ich etwas in dieses Buch schreibe oder zeichne, damit es Wirklichkeit wird.
1: Hör auf, sonst wirst du noch verrückter, als du sowieso schon bist.
0: Sekunden später waren die Kinder in einem eisernen Käfig eingeschlossen, den Hook zuvor ins Buch gemalt hatte.
9: Wie nett von euch, Kinder. Dank euch werde ich bald die märchenhaftesten Schätze der Welt besitzen.
10: Schätze? Wie wär's mit einem schönen Diamanten, Captain? Einem enormen Diamanten, riesengroß.
9: Na gut, ich schreib's auf.
0: Hook malte wieder etwas ins Buch und ein riesiger Diamant krachte aufs Deck.
9: Nein, nein, nein, nicht genug Bling Bling.
0: Plötzlich war der Diamant wieder verschwunden.
11: Was soll das? Nein, mein Diamant!
7: Elefant.
0: Im nächsten Augenblick erschien ein Elefant, den Huck aber genauso schnell wieder verschwinden ließ.
7: Ich denke jetzt in großen Dimensionen. Gemäß meinem so immensen Talent. Ich gestalte die Insel nach meiner Vorstellung neu. Erstmal will ich ein Schloss mit einem Riesenschwimmbad voller Hai. Aber was rede ich da? Zuallererst lasse ich diesen Clown im grünen Hemd verschwinden.
3: Wir reden weiter, wenn du dieses Fass auf den Kopf bekommen hast.
7: Captain!
11: Ruhe!
0: Ein Fass sauste auf Huck hinunter. Nun steckte er mit Kopf und Oberkörper fest. Die Feder ging dabei verloren.
12: Hol dich hier raus!
7: Sofort, Captain!
0: Tinkerbell hatte die Feder an sich genommen und das große Buch aufgeschlagen.
3: Oh, ich versuche, den Käfig zu löschen.
7: Komm mal!
0: Die Käfigtür öffnete sich. Doch bevor Tinkerbell den Käfig komplett aus dem Buch entfernen konnte, packte ein Pirat die kleine Fee, die vor Schreck das Buch fallen ließ. Peter und seine Freunde kletterten aus dem Käfig, um das Buch in Sicherheit zu bringen. Aber Gerot schnappte es ihnen vor der Nase weg. Tinkerbell schaffte es zwar, sich zu befreien, doch Sorrow konnte ihr die Feder entreißen. Als Gerot ihm das Buch überreichte, fing der Pirat an zu schreiben.
10: Ich hab ja immer gewusst, dass ich das Zeug zum Poeten habe. Meine Brüder, an diesem Tag, der voller Emotionen ist, ereilt den flirrenden und immer zu Scherzen aufgelegten Peter Pan und seine Freunde ihr Schicksal. Er muss sich der traurigen Tatsache stellen. Hey, mein Gedicht!
0: Doch weiter kam Sorrow nicht. Denn Peter flog herbei und riss ihm das Buch und die Feder aus der Hand. Jetzt bewarf Asbjörn Peter mit Fischen. Buch und Feder landeten auf dem Deck. Glücklicherweise konnte Michael beides an sich nehmen. Nun schrieb er etwas ins Buch.
13: Und der Zerstörungsroboter erscheint.
0: Ein riesiger Roboter erschien auf dem Deck und jagte hinter den Piraten her, die einer nach dem anderen über Bord gingen und im Wasser landeten.
13: Oh, Rede des Roboters!
0: Der Roboter verschwand wieder.
2: Ah, Peter!
1: Gut gemacht, Michael.
7: Jetzt wird der große Huck Blitze auf euch schleudern.
0: Huck hatte die Kanonen auf Peter und seine Freunde gerichtet. Schnell malte Peter eine Wolke ins Buch. Diese erschien direkt über Hucks Kopf.
7: Wie süß sie doch ist. Glaubst du wirklich, du kannst mir Angst machen mit dieser lächerlichen Wolke?
0: Plötzlich donnerte es und mehrere Blitze fuhren aus der Wolke. Sie trafen Huck mit voller Wucht.
7: Ich werde nie wieder was von Blitzen sagen. Niemals!
14: Oh, oh. Ich hab dem Käpt'n gesagt, er soll einen Blitzableiter auf dem Schiff anbringen lassen.
1: Noch einer. Jetzt verwandle ich Huck in einen Esel und seine Piraten in Affen.
2: Nein, es wird Zeit, dass die Feder in ihr Kästchen kommt.
0: Wendy riss Peter die Feder aus der Hand und legte sie in das Kästchen. Dann brachten die Kinder das Kästchen wieder zurück zur Höhle.
2: Glaubt ihr, die Piraten kommen noch mal her und suchen die Feder?
8: Was kann man da machen?
1: Selbst wenn wir sie verstecken, finden sie sie irgendwann. Oder sonst jemand. Wir müssen sie vernichten.
8: Ich glaube, ich habe die Lösung. Gib sie mir. Oh, glaub mir, ich habe meine Lektion gelernt. Schreiben wir doch mal, und nachdem die Feder wieder in ihr Kästchen gelegt wurde, verschwand sie für immer aus Nimmerland.
0: Und tatsächlich löste sich die Feder samt Kästchen in Luft auf.
13: Oh nein! Du hättest wenigstens noch eine Riesenerdbeere erscheinen lassen können.
0: Jedes Abenteuer hat mal ein Ende. Und so kehrten die Geschwister wieder zurück nach Hause. Nachdem Peter sich von ihnen verabschiedet hatte, wurde es für die Kinder Zeit, ins Bett zu gehen.
13: Oh, was für ein Abenteuer. Ich bin vielleicht müde.
8: Oh, du könntest mir trotzdem noch eine Geschichte erzählen.
2: Oh, na gut, aber eine kurze. Willst du sie nicht hören, John?
8: Doch, aber ich muss erst mein Referat für morgen fertig machen. Weißt du, ich habe das ich kopiert habe, wieder gelöscht. Ich will eine Note haben, die ich verdiene.
2: Es war einmal auf einer einsamen Insel mitten im Ozean eine Piratenbande, angeführt von einem Kapitän, der immer Wutanfälle bekam.

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0: der goldene Vogel.
1: Die Wikinger liegen mit ihrem Schiff in der kleinen Bucht einer Insel. Und Halvar beobachtet durch sein Fernrohr ein imposantes, glänzendes Bauwerk.
2: Da ist sie, die goldene Burg. Knallvoll mit Schätzen. Jede Wette, dass da nur ein einziger Mann Wache steht. Das sieht ja beinahe zu einfach aus.
3: Aber das Wichtigste ist, wir holen den Vogel der Göttin Freya.
4: Ein Vogel? Ich liebe Piepmätze.
3: Ja. Die Göttin hat diesen Vogel aus purem Gold gemacht, bevor sie ihm magische Kräfte verlieh. Wer immer ihn besitzt, der wird Glück haben bis ans Ende aller Zeiten.
5: Das wäre natürlich klasse.
0: Und wie willst du an der Wache vorbeikommen, Paps?
1: Richtig. Die Burg wird ja von einem Riesen mit einer Keule bewacht. Doch Halvar wäre nicht der Anführer der Wikinger, hätte er keinen Plan. Sein Blick fällt auf den schnarchenden Snorre, der wenig später mit zitternden Knien vor der Burg steht und den Riesen ablenken soll, damit sich seine Gefährten in die Burg schleichen können.
0: Hallo, Snorre!
2: Schreiß dich zusammen, hab dich nicht zu!
6: Er zerquetscht mich!
0: Ach, gar nicht! Du bist der schnellste Wikinger in Flake!
6: Bin ich?
2: Ja, und der tapferste! Und jetzt mach schon!
1: Ängstlich schleicht sich Snorre näher, stolpert aber und sieht sich plötzlich Auge in Auge dem Riesen gegenüber. Der sieht wirklich furchterregend aus. Und als er auch noch losbrüllt, nimmt Snorre die Beine in die Hand und rennt davon, der Riese hinterher. Und der Weg in die Burg ist frei.
2: Geht doch. Na dann kommt, Wikinger. Finden wir diesen Schatz, ehe der Kerl die Nase voll davon hat, Snorre hinterher zu jagen.
1: Die Wikinger laufen durch eine hohe, verlassene Eingangshalle, bis Vicky vor sich etwas entdeckt.
7: Hallo? Ist jemand zu Hause?
0: Sieh mal, Paps, was glitzert denn da?
1: Sie gehen weiter und entdecken einen riesigen Goldschatz.
3: Denkt an den goldenen Vogel.
0: Ja!
3: Das dürfen wir nicht vergessen.
1: Begeistert wühlen die Wikinger in den Schätzen, bis Vicky den goldenen Vogel entdeckt, der hoch über einem Berg aus Münzen an einer Schnur von der Decke herabhängt.
3: Der goldene Vogel von Freya.
1: Mit Faxes Hilfe gelingt es Vicky, den Vogel zu greifen, als der Raum plötzlich mit einem Fallgitter verriegelt wird.
2: Das ist eine Falle!
1: Während die Wikinger in dem Raum festsitzen, hat es Snorre tatsächlich geschafft, dem Riesen zu entkommen. Sie gehen weiter und entdecken einen riesigen Goldschatz. Er will gerade in die Burg gehen, als plötzlich der schreckliche Sven und seine Männer vor ihm auftauchen.
8: Wo ist der Rest deiner jämmerlichen Truppe? Habt ihr den goldenen Vogel, der hier versteckt ist, schon gefunden?
6: Nein, ich laufe gerade vor der Wache weg. Ich hab den Kerl im Wald abgehängt.
9: Wenn die Wache weg ist, haben wir den Vogel im Handumdrehen.
8: Oh ja.
1: Die einen wollen rein und die anderen wollen raus. Während die Piraten die Burg betreten, versuchen die Wikinger vergeblich, das schwere Gittertor anzuheben.
10: Kleiner Piepmatz, dein Lied erfreut die Sonne in himmlischer Höhe.
2: Ulme, komm her und hilf uns, das Tor hochzuheben.
1: Tatsächlich geschafft, dem Riesen zu entkommen.
7: Das ist der Riesenkerl, er ist zurück!
2: Ich kenne doch dieses Lachen. Das ist kein Riese.
1: Tatsächlich. Auf der anderen Seite des Tors tauchen Sven und seine Männer auf.
8: Halvar und sein trauriger Haufen eingesperrt. Und wir mussten nicht mal einen Finger rühren. So, und jetzt her mit diesem Zaubervogel.
2: Hol ihn dir doch, wenn du dich traust.
8: Ihr habt es gehört. Öffnet das Tor, Männer, und schickt sie nach Valhalla.
1: Doch auch Svens Piraten schaffen es nicht, das Tor hochzuheben.
2: Der Schatz gehört uns allein, Sven. Der goldene Vogel der Freier ebenfalls. Gegen die Macht der Götter kannst du nichts ausrichten.
9: Vielleicht ist Halvar ein bisschen kleinlauter, wenn er rausfindet, dass wir einen seiner Männer haben.
2: Snorre, du solltest dich doch vor Gesindel in Acht nehmen.
6: Tut mir leid, ich war so damit beschäftigt, von dem Riesen abzuhauen.
1: Wütend reißt Snorre sich los, taumelt gegen die Wand und aktiviert einen Schalter, der das Tor wieder öffnet.
8: Das ist dein Ende, Halvar!
2: Oder deins! Und das deiner hohlköpfigen Seeräuber-Spießgesellen!
1: Bevor die Männer aufeinander losgehen können, beginnt die Erde zu beben. Und der Riese kommt hereingestürmt.
10: Der Pächter!
2: Schnappt euch so viel ihr tragen könnt! Und dann nichts wie weg hier!
1: Alle stopfen sich in die Taschen, was sie fassen können, und machen dann, dass sie wegkommen. Als letzter schnappt sich Sven noch das Größte, was er sieht.
8: Ich will diesen Thron da haben!
1: Und Piraten und Wikinger flüchten auf ihre Schiffe. Halvar will gerade das Zeichen zum Aufbruch geben,
2: an die Ruder!
1: Als ihnen auffällt, dass sie die Schiffe verwechselt haben.
2: Zu unserem Drachenboot!
8: Zu unserem Piratenschiff! Ja.
1: Nach etwas Gerenne sind alle auf dem richtigen Boot. Aber während die Wikinger schon in See stechen, mühen sich die Piraten noch mit dem Thron ab.
8: Jetzt beeilt euch, ihr Seegurken!
1: Als Svens Boot endlich ablegt, haben Halvar und seine Männer schon einen kleinen Vorsprung.
8: Nehmt Kurs auf die Wikinger!
1: Fast wären sie auch entkommen, wären vor ihnen nicht Untiefen aufgetaucht.
2: Volle Kraft zurück! Vicky, Jure, gebt uns Zeichen!
0: Etwas mehr nach rechts!
7: Jetzt nach links!
2: Schneller! Sven hängt an uns dran wie eine Klette!
0: Links!
7: Nein, rechts!
6: Links, rechts, was ist denn nun?
0: Vorsicht!
7: Wir stecken fest!
8: Her mit dem Schatz und dem goldenen Zaubervogel! Oder ihr werdet alle zu Fischfutter!
1: Zu allem Unglück kommt auch noch der Riese in einem Ruderboot immer näher. Was jetzt? Vicky betrachtet das Gold, reibt sich die Nase und...
0: Ja, ich hab's! Hab's! Gib dem schrecklichen Sven den ganzen Schatz!
2: Bist du sicher, dass uns das rettet?
0: Mhm.
2: Der Schatz gehört dir, Sven.
9: Captain, findest du es nicht komisch, dass die so schnell aufgegeben haben?
8: Die haben kapiert, dass sie keine Chance gegen uns haben. Wir sind Piratenpocker. Die haben Angst vor uns.
1: Mit dem Umladen der Schätze vom Drachenboot auf das der Piraten wird Halvars Schiff immer leichter, während Svens Schiff immer tiefer ins Wasser sinkt. Als der letzte Rest hinübergebracht ist, gibt Halvar den Befehl zum Aufbruch.
2: An die Ruder!
1: Und das Wikingerschiff gleitet über die Untiefen hinweg. Die Piraten hingegen müssen hilflos mit ansehen, wie der Riese immer näher kommt.
6: Der Wächter wird gleich hier sein.
8: Worauf wartet ihr noch? Rudert, ihr faulen Landratten!
6: Captain, wir stecken fest. Wir müssen Gewicht abwerfen.
8: Ja, dann macht es!
1: Nach und nach geht der Schatz über Bord.
8: Beeilung, ihr nutzlosen Schleimschnecken! Werft alles Schwere über Bord, los!
1: Seine Männer nehmen Sven beim Wort. Und schon landet er mitsamt dem Thron im Wasser.
8: Hey! Ja!
1: Aber kurz darauf klettert der Riese über die Reling. Und die Piraten springen ihrem Captain hinterher. Auf dem Drachenboot feiern sie ihre gelungene Flucht.
2: Wir sind in Sicherheit, das verdanken wir Vicky.
6: Ja, ja, und natürlich dem goldenen Vogel von Freya.
11: Wenn er uns etwas Wind bringen könnte, dann müssten wir nicht rudern.
1: Urobe versucht, den goldenen Vogel zu beschwören.
12: Was ist jetzt, warum geht denn das nicht?
1: Aber nichts passiert.
12: Das verstehe ich nicht.
1: Frustriert schüttelt er den Vogel, bis der ihm aus der Hand gleitet und ins Meer fällt. Da bläht sich auf einmal das Segel.
3: Seht doch! Das ist die Magie des Vogels. Es ist das Meereswasser, das ihm seine wundersamen Zauberkräfte entlockt.
1: Und die Wikinger fahren neuen Abenteuern entgegen.

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3: Bossy Bär, Bossy Bär, Bossy Bär.
4: Poldi, das Sandmännchen.
5: Hey Bussi, bist du fertig mit Schneeschaufeln? Ruft Bello. Bussi und Bello sind im verschneiten Bussi-Bärgarten. Dicke Schneeflocken fallen vom Himmel und Bussi hat heute schon das dritte Mal den Weg freigeräumt. Doch langsam wird es dunkel.
6: Ich bin fertig für heute. Lass uns reingehen, sagt Bussi-Bär.
5: Bello läuft eilig ins Haus.
7: Brrr, ist das kalt! Außerdem bin ich richtig müde, meint er.
6: Lass uns heute früh ins kuschelwarme Bett gehen, sagt Bussi.
7: Hatschi! Hatschi!
5: Mitten in der Nacht wird Bello wach, weil er kräftig niesen muss.
7: Bäh, brustet er. Ich habe ja eine ganze Ladung Sand im Mund.
5: Langsam öffnet Bello die Augen. Im Zimmer ist es stockdunkel. Nur der Mond und ein paar Sterne scheinen durchs Fenster. Bello steigt vorsichtig aus seinem Körbchen. Unter seinen Pfoten knirscht es ganz fürchterlich.
7: »Wo kommt bloß dieser ganze Sand her?« grübelt Bello.
5: Plötzlich hört er etwas stolpern und er sieht einen Schatten zum Fenster flitzen.
7: »Hier geblieben!« ruft Bello laut und schnappt zu.
5: Jetzt ist auch Bussi hellwach.
6: »Was ist denn hier los?«
5: fragt er und macht das Licht an. Mitten im Zimmer steht ein kleines, hutzeliges Männchen und starrt erschrocken auf Bussi und Bello.
7: »Wer bist du denn?«
5: will Bello wissen.
8: »Ich heiße Poldi und bin euer Sandmännchen. Ich besuche euch jede Nacht, wenn ihr tief und fest schlaft. Streue ich euch Traumsand in die Augen, damit ihr schöne Träume habt«, erklärt das Männchen.
7: »Aber wieso ist der Sand im ganzen Zimmer verstreut?«, fragt Bello.
6: »Ich glaube, ich weiß warum«, sagt Bussi-Bär und schmunzelt. »Schau dir mal dein Sandsäckchen an, Poldi.«
5: Bello und Poldi untersuchen das Säckchen und finden tatsächlich ein Loch.
8: »Oje, das ist aber gar nicht gut. Ich brauche den Sand doch noch für die anderen schlafenden Kinder«, sagt Poldi.
5: Bussi ist schon verschwunden. Nach kurzer Zeit kommt er mit Nadel und Faden zurück.
6: »Wir helfen dir und nähen das Säckchen wieder zu«, sagt Bussi.
5: Poldi freut sich. Schnell ist das Sandsäckchen geflickt und Bussi und Bello schlafen schon wieder tief und fest. Poldi, das Sandmännchen, streut noch etwas Traumsand und schon fliegt es aus dem Fenster auf und davon. Und Bussi und Bello träumen den schönsten Traum, den sie je hatten.
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3: Besuch auf dem Bauernhof.

0: Als Melanie vom Klassenausflug nach Hause kam, wollten die Eltern wissen, ob es denn schön gewesen sei. »Doch, es war sehr schön«, sagte Melanie. »Und?« fragte Papa. Melanie sah Papa an. »Was und?« »Willst du nicht ein bisschen mehr erzählen?« fragte Papa. »Nun lass dir doch nicht alles aus der Nase ziehen«, sagte Mama. »Och, ihr glaubt mir ja sowieso nicht«, meinte Melanie. »Unsinn, wieso sollten wir dir nicht glauben? Erzähl schon.« »Na gut«, sagte Melanie. »Aber nicht lachen.« »Wieso sollten wir?« fragte Papa. »Also«, fing Melanie an, »das war so. Als wir am Bahnhof angekommen sind, wurden wir mit Pferdewagen abgeholt.« »Oh, wie romantisch«, sagte Mama und machte ein verträumtes Gesicht. »Die Zugpferde haben schrill gepfiffen und sind mit rauchenden Schornsteinen losgefahren«, erzählte Melanie weiter. »Wie bitte?«, fragte Papa. Melanie ließ sich nicht aus der Ruhe bringen und erzählte weiter. »Dampfend und schnaufend fuhren wir auf dem Bauernhof ein. Die Zugpferde hatten so viel Schwung, dass sie voll gegen die Prellböcke gerumpelt sind. Die haben vielleicht gemeckert. Die haben so einen Radau geschlagen, dass wir unsere Lehrerin überhaupt nicht mehr verstanden haben.« Papa zog einen Mundwinkel hoch und machte ein Gesicht, als hätte er in einen wurmigen Apfel gebissen. »Aha, die Prellböcke haben gemeckert«, sagte er. Melanie nickte. »Genau. Und hoch über dem Bauernhof hat ein Mastschwein im Ausguck gesessen. Sie sind da«, hat es gegrunzt. »Sie sind da.« Und dann kamen die Perlhühner und haben uns begrüßt. »Perlhühner?«, fragte Mama. »Ja, Mama, ich sag dir, diese Perlhühner waren vielleicht aufgetakelt. Eins hat mehr Ketten um den Hals gehabt als das andere. Ein Perlhuhn konnte kaum laufen, so schwer waren seine Perlen. Aber die aufgetakelten Perlhühner waren noch gar nichts gegen den Eleganter.« »Was ist denn das?«, fragte Papa. »Papa, du wirst doch wohl wissen, was ein Ganter ist«, sagte Melanie entrüstet. »Ja, natürlich weiß ich, was ein Ganter ist, eine männliche Gans. Aber von einem Eleganter habe ich noch nie was gehört. Hat er einen Rüssel oder was?« Melanie lachte. »Quatsch, Papa, natürlich nicht. So ein Eleganter macht sich nur immer ganz fürchterlich schick. Der Eleganter auf dem Bauernhof hatte sogar eine Fliege um den Hals gebunden und einen Zylinder auf dem Kopf. Und immer, wenn er zum Baden in den Teich gegangen ist, dann mussten ihn die Gänse retten. Sein Frack hat sich nämlich so mit Wasser vollgesaugt, dass er jedes Mal abgesoffen ist, wie eine Bleiente.« »Aha, Eleganter, abgesoffen, Bleiente«, sagte Mama. Sie fasste Melanie an die Stirn, ob sie vielleicht erhöhte Temperatur hatte. Melanie duckte sich weg. »Mama, was soll das? Ich hab kein Fieber.« »Dann erzähl doch mal weiter«, sagte Papa. »Ich würde gern wissen, was ihr noch erlebt habt.« Melanie überlegte. »Ja, also, als nächstes sind wir zu den Schafen gegangen. Da gab es einen Neidhammel.« »Du meinst sicher einen Leithammel«, unterbrach Mama Melanie. »Nein, ich weiß, was ich meine. Ich rede vom Neidhammel«, sagte Melanie. »Als wir zur Schafweide kamen, stand der Neidhammel ganz weit weg von den anderen Schafen. Er war beleidigt, völlig grundlos. Der Bauer hat gesagt, dass dieser Neidhammel wegen jedem Dreck neidisch auf die anderen ist. Der würde sich sogar noch vordrängeln, wenn es zum Schlachten geht, nur weil er sonst neidisch auf den ersten wäre.« »So ein blöder Hammel«, sagte Papa. Melanie nickte. »Aber die Schmeißfliegen im Stall, die waren noch blöder. Die haben uns und die Kühe mit allem Möglichen beschmissen. Am gemeinsten fand ich, dass sie auch die blinde Kuh andauernd geärgert haben. Die Ärmste konnte sich nicht mal richtig wehren.« »Stimmt, ganz schön ärgerlich«, sagte Papa. »Aber es gab auch ganz viele lustige Sachen«, fuhr Melanie fort. »Am lustigsten fand ich den Wasserhahn auf dem Misthaufen. Jedes Mal, wenn er gekräht hat, hat er danach getropft, weil sein Schnabel nicht ganz dicht war. Die Bäuerin hat ihn immer wieder zudrehen müssen.« »Na, da hatte sie ja ordentlich was zu tun«, sagte Mama. »Ja, den ganzen Tag lang, denn die Batteriehühner musste sie ja auch noch versorgen.« »Batteriehühner?«, fragte Papa empört. »Ich dachte, ihr seid auf einem Bauernhof gewesen, wo die Hühner frei herumlaufen können und nicht in solchen winzigen Käfigen hocken.« »Aber Papa, die Hühner sind doch alle frei rumgelaufen. Nur, wenn so einem Huhn der Strom ausging, musste die Bäuerin eben eine neue Batterie einlegen.« Papa runzelte die Stirn. Nein, den Hühnern ging's wirklich prima, sagte Melanie. Ein paar haben sogar freiwillig mitgeholfen.
1: Jetzt hör aber auf, sagte Mama.
2: Wieso denn, wenn's doch so war? Beim Essen zum Beispiel. Zum Abschied haben wir nämlich noch was zu essen bekommen. In der Bauernstube haben wir uns alle an den riesengroßen Tisch gesetzt und dann ist das Suppenhuhn gekommen.
1: Suppenhuhn? Fragte Mama.
2: Du magst doch sonst nie Suppenhuhn.
1: Na, das werde ich mir merken.
0: Lass mich doch bitte ausreden, Mama.
2: Dann ist das Suppenhuhn gekommen und hat uns Reibekuchen mit Apfelmus serviert.
0: Wirklich lecker. Melanie strich sich mit der flachen Hand über den Bauch.
1: Na, das war ja alles ganz nett, sagte Papa. Aber willst du uns nicht auch noch erzählen, was du auf dem Ausflug wirklich erlebt hast?
0: Ja, bis jetzt war's ja lauter Unsinn, sagte Mama.
2: Melanie seufzte.
0: Sie lehnte sich zurück und verschränkte die Arme vor der Brust. Dann zuckte sie mit den Schultern.
1: Na gut, ich geb's ja zu. Das mit den Batteriehühnern war Quatsch.
0: Dann fing sie an zu grinsen.
1: Aber alles andere, sagte sie, alles andere ist wirklich wahr.

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3: Nachts im Zoo. Anton Schneider war Nachtwächter in einem großen Zoo am Stadtrand. Seit nunmehr 20 Jahren begann er pünktlich jeden Abend um 8 Uhr, wenn der Zoo seine Pforten geschlossen hatte, seinen Dienst. Er kontrollierte die Käfige, sah nach den Tieren und sorgte dafür, dass keiner unbefugt nachts in den Zoo kam. Am Ende der Nacht, wenn alle Menschen normalerweise aufstehen, ging er dann nach Hause und legte sich ins Bett. Ein Nachtwächter schläft nun mal am Tag und nicht in der Nacht. Doch an einem Abend kam alles anders. Anton konnte den ganzen Tag über nicht schlafen und so kam er völlig übermüdet zu seinem Arbeitsplatz im Zoo. Nach einem ersten Rundgang setzte er sich an seinen Schreibtisch, um die Zeitung zu lesen. Doch schon nach wenigen Minuten war er tief und fest eingeschlafen. Zur selben Zeit quetschte sich der kleine Affe Jim durch die engen Gitterstäbe seines Käfigs und verließ auf diese Weise sein Gehege. Er tat dies unbemerkt mehrmals die Woche. Doch hatte er dabei immer ein Auge auf den Nachtwächter, damit dieser ihn nicht erwischen konnte. Jim galt als das schlaueste Tier im Zoo. Als er am Büro des Nachtwächters vorbeihuschte, bemerkte er, dass dieser schlief. Der Affe wunderte sich, nutzte aber seine Chance und schlich hinein ins Büro. Er griff nach dem Hauptschlüssel am Hosenbund des Nachtwächters und verschwand genauso schnell, wie er gekommen war. Mit diesem Schlüssel konnte er nun jedes Schloss im Zoo öffnen.
4: »Hey, Leute!«
3: brüllte Jim durch den gesamten Zoo.
4: »Heute feiern wir eine Party!«
3: Alle freuten sich tierisch. Der Affe öffnete sämtliche Käfigtüren und Eisbären, Löwen, Pinguine, Kamele, Elefanten, Vögel und Ziegen tanzten miteinander, bis es stockdunkel wurde. Plötzlich hörte Jim ein Geräusch aus dem Büro des Nachtwächters. Er erschrak.
4: Sofort in die Käfige und tut so, als würdet ihr schlafen. Ich schließe schnell alles wieder zu und bringe den Schlüssel zurück,
3: rief Jim seinen Kameraden zu. Die Tiere rannten wild durcheinander, denn sie konnten in der dunklen Nacht kaum etwas sehen. Als alles wieder ruhig war, ließ Jim den Schlüssel hastig vor der Bürotür fallen und nur Sekunden später öffnete Anton die Tür.
5: Komisch, wieso liegt denn mein Schlüssel hier?
3: Wunderte sich der Nachtwächter. Er hob ihn auf und kehrte an seinen Schreibtisch zurück. 2 Stunden später begann er seine morgendliche Runde durch den Zoo. Die Sonne war schon aufgegangen und es wurde langsam hell. Anton traute seinen Augen nicht. Die Löwen waren im Affengehege, die Pinguine auf der Ziegenweide, die Vögel im Reptilienhaus, die Kamele am Löwenfelsen. Nichts schien an seinem Platz zu sein. Und trotzdem waren alle Käfige und Gehege fest verschlossen. Wie war das nur möglich? Noch bevor die ersten Zoobesucher kommen würden, musste der Nachtwächter alles wieder in Ordnung bringen. Es war kaum zu schaffen, doch es gelang ihm und er ging pünktlich wie immer nach Hause. Völlig erschöpft fiel er dort in sein Bett. Und als er wieder aufwachte, war er sich nicht sicher, ob er alles nur geträumt oder ob er es wirklich erlebt hatte.
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1: Hallihallo, hier ist der David. Warst du schon einmal auf einer Spielstraße? Die gibt es in der Landeshauptstadt Graz im Bundesland Steiermark am 11. August wieder. Hier kannst du Radfahren, tanzen, malen, bauen und noch vieles mehr. Komm einfach in die Kaiserfeldgasse nach Graz und spiele von 3:30 bis 6:30 mitten in der City. Wow, da ist ja bald richtig was los in der Stadt Hartberg im Bundesland Steiermark. Das Festival Hartberg tanzt Samba lädt große und kleine Tanzbegeisterte zum Karnevalsumzug und 10 Shows auf der Freiluftbühne am Hauptplatz ein. Los geht's am Freitag, den 14. August um 3:30 mit Samba-Klängen und brasilianischem Flair bei der großen Eröffnung. Komm und tanz mit! Dieser Sommer ist einfach fantastisch. Komm zum Kinderfest im Wilhelmsdorfer Park im 12. Bezirk in der Bundeshauptstadt Wien. Mitmachen, miträtseln, singen und tanzen. Ein buntes Spiel- und Spaßprogramm wartet da auf dich. Sei am 15. August ab 11:30 Uhr vormittags ganz ohne Anmeldung und kostenlos mit dabei. Und wenn du auch einen Tipp für eine tolle Kinderveranstaltung hast, dann gib uns doch bitte Bescheid auf www.meinkinderradio.at.
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0: Mama, stimmt es, dass wir die Hälfte unseres Lebens schlafen? Fragte das Schäfchen.
1: Das ist schon richtig, sagte Mama.
0: Wenn wir nicht schlafen würden, hätten wir also doppelt so viel Zeit herumzutoben und Dotterblumen zu fressen?
1: So ähnlich, sagte Mama, aber...
0: Aber da hatte das kleine Schaf schon beschlossen, sich das Schlafen abzugewöhnen. Gleich heute Abend wollte es anfangen. Als der Mond aufging, kuschelten sich die Schafe dicht aneinander und schlossen die Augen. Nur das kleine Schäfchen stolzierte munter auf und ab.
1: »Ich gewöhne mir das Schlafen ab«, erzählte es allen.
0: »Von heute an bin ich Tag und Nacht wach und erlebe doppelt so viel wie ihr.« Doch bald hörte ihm keiner mehr zu, denn die anderen Schafe waren fest eingeschlafen.
1: »Solche Langweiler!« »Jetzt geht's doch erst richtig los«, sagte das Schäfchen und wälzte sich ausgiebig im Gras.
0: Dann machte es sich auf die Suche nach ein paar saftigen Dotterblumen. Doch im Dunkeln war keine einzige zu sehen, denn nachts schließen sich die Blüten.
1: »Meine Augen werden sich noch an die Dunkelheit gewöhnen«, sagte sich das kleine Schaf. »Ich muss nur Geduld haben.«
0: Am nächsten Morgen war das Schäfchen so müde, dass Mama es immer wieder anstupsen musste.
1: »Wach auf! Es gibt viel zu erleben! Die Sonne lacht, das Gras ist frisch und saftig, deine Freunde warten schon. Na komm!«
0: Doch das kleine Schaf sah weder Sonne, noch Gräser, noch Freunde. So müde war es.
2: »Aller Anfang ist schwer«, seufzte es und schleppte sich mühsam durch den Tag.
0: Aber als am Abend der Mond aufging, stolzierte das kleine Schäfchen wieder über die Wiese.
1: »Ich gewöhne mir das Schlafen ab«, verkündete es stolz.
0: »Es ist nicht ganz leicht, aber bald erlebe ich doppelt so viel wie ihr.« Doch in dieser Nacht war das Schäfchen so müde, dass es über einen Zweig stolperte, einen Hügel hinunterkullerte und, patsch, mitten in einem dicken Kuhfladen landete. Mühsam stand es wieder auf und schlief dann ein paar Meter weiter erschöpft ein. Am nächsten Tag wollte keiner mit dem Schäfchen spielen, denn es stank ganz fürchterlich. Selbst Mama rümpfte die Nase.
1: »Was bist du für ein Stinkschaf? Lauf sofort zum Bach und wasch dich!«
0: Nur wegen der blöden Kuh, maulte das Schäfchen und trottete hinunter zum Bach. Das Wasser war eiskalt, aber es machte munter.
1: »Aller guten Dinge sind drei«, sagte sich das kleine Schaf.
0: »Morgen habe ich sicher das Schlimmste überstanden. Dann fängt der Spaß an.« Als sich alle zur Ruhe gelegt hatten, stolzierte das Schäfchen wieder über die Wiese. Doch heute war alles anders. Der Mond hatte sich hinter einer Wolkendecke versteckt und die Nacht war rabenschwarz. Das kleine Schaf tappte hierhin und dorthin und wusste bald nicht mehr, wo es war. Es lauschte. Doch nicht mal ein leises Blöken war zu hören. Selbst das Gras roch fremd. Wo war die Herde? Und wo war Mama? Das kleine Schaf begann zu zittern. Eigentlich machte es überhaupt keinen Spaß, nachts allein herumzutoben und sich im Gras zu wälzen. Und Dotterblumen fand man auch nicht. Und immer war man müde und überhaupt.
2: »Mama! Mama!«
0: Das kleine Schäfchen rief und rief. Und endlich löste sich aus dem Dunkel der Nacht eine helle Gestalt.

0: aber mit geschlossenen Augen erlebe ich doch gar nichts.
1: Warte ab, sagte Mama. Schließ die Augen, so ist es gut. Und nun stell dir vor, du liegst auf einer großen grünen Wiese. Es ist früh am Morgen. Frischer Tau schimmert auf den saftigsten Dotterblumen, die du je gesehen hast. Du kannst dich kaum entscheiden, welche davon du zuerst essen möchtest. Und sobald du eine Blume gemümmelt hast, wächst sie wieder nach. Überall tanzen bunte Schmetterlinge. Ihre zarten Flügel kitzeln deine Nase und deine Ohren. Fühlst du es? Jetzt läufst du über die Wiese, schneller als alle anderen. Du springst. Du kannst fliegen. Die anderen Schafe werden zu kleinen weißen Punkten auf einer riesigen grünen Wiese. Kannst du es sehen, mein kleines Schäfchen? Das Schäfchen nickte und träumte und träumte und träumte.

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3: Nachts, wenn wir schlafen gehen. Es wurde Abend über den Steppen Argentiniens. Die glühend rote Sonne stand dicht über dem Horizont und tauchte den Himmel in ein sanftes Rosa. Einige Fohlen lagen auf dem Boden, der noch warm war von der heißen Sonne des Tages. Die anderen Pferde schliefen oder dösten im Stehen. Das Stehen ist für Pferde nämlich weit weniger anstrengend als für Menschen. Einige Tiere grasten noch. Sie kauten die saftigen Halme und blickten über das Gatter auf die weite Ebene. Doch was war das? Hatte sich da nicht etwas gerührt? Nervöses Schnauben machte die Runde. Ohren stellten sich auf und bewegten sich suchend nach links und rechts. Woher war das Geräusch gekommen? Da, wieder. Ein Knacken und Rascheln, als würden Äste unter Stiefeln brechen. Und tatsächlich, drei Gestalten schlichen am Gatter entlang. Sandro wieherte laut. Er war einer der starken Hengste und wurde von Señor Garcia, dem Rancher, geritten, wenn es galt, abends das Vieh einzusammeln oder morgens auf die Weide zu bringen. Alarm! Wie auf ein Zeichen hasteten die Gestalten schneller. Schon wurde ein Lasso geschwungen. Jetzt war die ganze Herde hellwach. Es waren Pferdediebe. Jeder von ihnen stürzte sich auf ein Pferd, wollte es aus der Herde treiben. Doch sie hatten ihre Rechnung ohne Sandro gemacht. Sandro wieherte und rief die Herde, die schon flüchten wollte, zur Ordnung. Sie umzingelten die Diebe und die Tiere, auf die sich die Kerle geschwungen hatten, bockten wild und schlugen aus. Nicht lange, da saßen die drei auf dem staubigen Boden der Koppel.
4: »Wir hauen ab! Was sind das hier für Teufelsbiester?« brüllte der Anführer.
3: Und so schnell sie gekommen waren, so schnell waren sie auch wieder verschwunden. Im Herrenhaus brannte inzwischen Licht und Señor Garcia kam herübergelaufen.
4: »Ruhig, ruhig!«
3: bemühte er sich, die Tiere zu besänftigen.
4: »Was habt ihr denn? Es ist doch nichts!«
3: Die Angreifer waren längst in die Flucht geschlagen. Und Sandro reckte stolz die Pferdebrust. Señor Garcia ging nach einer Weile wieder schlafen. Dass er nie ahnen würde, was passiert war, kümmerte Sandro nicht. Die Menschen mussten ja nicht alles wissen.
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Es ist 20.59 Uhr. 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
1: 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Es ist 22 Uhr.

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5: 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Es ist 23 Uhr.

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1: 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Heute singe ich nicht mehr. Das habt ihr davon.
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